Johnny Depp überrascht Fans auf der Comic-Con in San Diego. Ja, ist da nämlich als Ebenezer Scrooge aufgetaucht. Diese ikonische, griesgrämige Figur aus A Christmas Carol von Charles Dickens ist ja schon in vielfacher Version verfilmt worden, mit den Muppets als animierte Version und natürlich unzählige Male auch als Realverfilmung. Und jetzt gibt es bald eine Horrorversion und da spielt eben Johnny Depp die Hauptfigur als Ebenezer Scrooge. Maske hatte er natürlich auch auf, wobei natürlich durch die letzten Jahre hätte er die vielleicht gar nicht gebraucht, oder? Mein Name ist Leo Arrighi. Hier kommt Bibi Rexha, New Religion. Die

0: Bryan Adams für diese Samstagnacht. Heaven hier im besten Mix. Und da schauen wir mal rüber in die Vereinigten Staaten nach Los Angeles. Da wird es nämlich wieder voller auf den Straßen. Aber nicht, weil da irgendwie mehr Urlauber unterwegs sind. Nein, es gibt neue Sterne auf dem Walk of Fame. Ich frage mich da auch immer, wie viel Platz haben die da eigentlich? Jetzt sind nochmal gerade 33 neue Sterne angekündigt worden. Wow, also krass. Unter anderem Kate Hudson soll einen Stern bekommen, Idris Elba, Pedro Pascal und aber auch Leute, die jetzt nicht direkt was mit Hollywood zu tun haben. Zum Beispiel Sängerin Sia soll auch einen eigenen Stern da reingehauen bekommen. Und jetzt halten wir uns mal fest, auch ein Europäer wird vertreten sein. Kollege aus Frankreich, hauptsächlich bekannt für seine Musik. Ja. Mr. David Guetta, das gibt's doch gar nicht. Der kriegt einen eigenen Stern auf dem Walk of Fame. Hier ist er gemeinsam mit Jennifer Lopez. Die hat seit 2013 übrigens einen.
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1: Wochenende, Sommerferien, Urlaubszeit. Aber was, wenn es in dieser schönen Zeit ständig Streit gibt? Das war ein Thema diese Woche bei uns, denn Streit im Urlaub, mit dem Partner, mit der Familie, mit Freunden, das kennt jeder.
2: Oh ja, was kocht man? Wer kocht? Wer spielt ab? Wo fährt man hin? Wer nimmt das Auto? Macht man was gemeinsam? Macht was alleine?
1: Na, da bleibt man doch lieber hier im RSG-Land. Und das Tolle ist, auch hier gibt es ja Orte, wenn man da ist, dann fühlt man sich wie im Urlaub. Der Gräfratter Marktplatz in Solingen zum Beispiel.
3: Dieser ganz niedliche kleine Brunnen, dann die alten Fachwerkhäuschen, die schönen Lädchen, die es hier so gibt, die man angucken kann.
4: Es fühlt sich an wie Urlaub, natürlich.
1: Und wo fühlt ihr euch wie im Urlaub? Erzählt uns das gerne bei WhatsApp an die 0212 225 mal die 1, denn stellen wir euren Urlaubsfeeling-Ort gerne hier im Radio vor. Jetzt erstmal ein schönes Restwochenende.

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0: Das Wetter im RSG-Land.
1: Jetzt in der Nacht bleibt es bei uns in Nordrhein-Westfalen spannend. Wenig Wolken, trocken und ruhig. Dazu kühlt es auf 10 bis 15 Grad ab. Der Samstag wird dann sonnig und sommerlich warm. Im Laufe des Nachmittags können ein paar Wolken dichter werden. Meistens bleibt es aber trocken. Dazu kriegen wir morgen maximal 31 Grad.
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2: A57 Krefeld-Köln zwischen Dormagen und Köln-Worringen. 1 Kilometer Stau. Wir wünschen allen unterwegs gute Fahrt.
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1: So, guck mal, das ist doch jetzt ein ganz wunderbarer Soundtrack für diese Nacht. Schau mal kurz auf die Uhr. 2:30 durch, da passt das doch ganz wunderbar. A Bar Song Tipsy von Shabusi. Oh, jetzt können wir mal so langsam den Weg nach Hause antreten, oder? Nur so leicht angetippt nach Hause huschen. Mein Name ist Leo Arigi. Eine schöne Nacht euch.

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0: Wir haben die ganze letzte Woche übers Camping gesprochen. Kommen wir jetzt so langsam zum Ende und damit auch zur Königsdisziplin, nämlich dem Glamping, also der absoluten Gönnung, wenn es ums Campen geht. Da haben wir euch auch einen Spezialisten besorgt, Atze Schröder.
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3: Ja, nee, ist klar.
4: Ich sag nur, Glamping setzt sich zusammen aus Glamour und Camping. Der Einstieg dahin ist überschaubar günstig. Du überziehst deinen 30 Jahre alten Campinghobel auf Doppelachse einfach mit Louis Vuitton Folie. Anhängerkupplung von Gucci und auf dem Frühstückstisch den Eierkocher von Roberto Gaisini. Den gibt's wirklich. Wenn du dann noch mit deinem Gespann majestätisch auf dem Campingplatz Moselblick in Koblenz einläufst, dann ist doch klar, wer hier der Chef an der Stange ist. Assi and I know it, yeah. Aber du hast dich in der Camper-Nahrungskette mit ein bisschen Lackfolie vom 0815 Camper mit Gemeinschaftsdusche zum Edelglamper erhoben. So geht sozialer Aufstieg. Ja, musst nur ein bisschen aufpassen, wenn dein Nachbar die Verbreiterung von seinem 1,5 Millionen Campmobil ausfährt, dass er dir deinen Louis Vuitton-Schuhkarton nicht aus Versehen zusammendrückt. Tja, da fängst du wieder ganz von vorne an. Als Porta-Potti-Reiniger am Campingplatz Diemelsee. Ihr seht, Camping ist ein schmaler Grat zwischen Glück und Enttäuschung, Status und Eitelkeiten. Nur an einem Ort auf dem Platz sind alle gleich. Am Tresen von Uschis Uferstübchen. Ja, wer sich da nicht benehmen kann, der kauft sein Bier beim Lidl. So einfach ist das. Auch wenn du Bruno Banani heißt.
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1: Ich bin Tine Klimach. Die bisherige Gesundheitsministerin Nina Warken wird neue Kanzleramtschefin. Das teilte Bundeskanzler Friedrich Merz in Berlin mit. Sie folgt auf Thorsten Frey, der an die Unionsfraktionsspitze wechseln soll. Für Warken übernimmt Carsten Lindemann das Gesundheitsressort. Merz kündigte für die kommenden Wochen weitere Veränderungen im Kabinett an.
2: Darüber werde ich zu gegebener Zeit Sie informieren. Aber diese Entscheidungen brauchen nicht zuletzt angesichts der Sommerpause noch ein paar Tage und vielleicht auch mehr Zeit.
1: Damit ist auch eine weitere Nachbesetzung gemeint, auf die Kanzler Merz nicht einging. Eigentlich sollte auch Verkehrsminister Schnieder seinen Platz räumen. Sein geplanter Nachfolger Fritz Günzler, Finanzexperte der Union, hatte aber kurz vor knapp abgesagt. Bundesinnenminister Dobrindt hat die Ausweitung von Abschiebungen nach Afghanistan gegen Kritik verteidigt. Wer nach einem abgelehnten Asylverfahren ausreisepflichtig sei, müsse auch mit einer Abschiebung rechnen, sagte er. Zuvor war bekannt geworden, dass künftig nicht mehr nur Straftäter und Gefährder für Abschiebungen identifiziert werden sollen. Flüchtlingsrat und Linke kritisieren das als unverantwortlich bzw. als Vorstoß gegen den Menschenrechtsschutz. TikTok gefährdet Kinder und Jugendliche nach vorläufigen Ermittlungsergebnissen der EU-Kommission durch niedrige Schutzstandards. Die Brüsseler Behörde kritisiert unter anderem, dass Fremde die öffentlichen Benutzerkonten von Minderjährigen sehen und die jungen Nutzer auch mit missbräuchlichen Absichten kontaktieren könnten.
3: 200 Millionen Nutzer hat TikTok in Europa. Kinder und Jugendliche brauchen mehr Schutz, meint die EU-Kommission. Bis jetzt könne jeder in die öffentlichen Nutzerkonten sehen. Das müsse sich ändern. Künftig sollten nur noch von den Jugendlichen selbst akzeptierte Nutzer in die Konten schauen dürfen. TikTok weist die Kritik zurück. Die EU-Kommission hat in den vergangenen Monaten schon ein Verfahren wegen Suchtrisiken gegen TikTok eingeleitet und von Snapchat, Facebook und Instagram verlangt, dass das Mindestalter von 13 Jahren besser kontrolliert wird. Aus Brüssel, Dieter Ebeling.
1: Hunderttausende werden heute in Berlin zum Christopher Street Day erwartet. Die Demonstration soll mittags beginnen und dann an der Siegessäule vorbei zum Brandenburger Tor führen. Abends tritt Sängerin Sarah Connor auf. Schon einen Abend vorher war bereits Rapperin Icky Mel aufgetreten. Das Motto des CSD lautet dieses Mal: Haltung ist hot.
0: Das Wetter im RSG-Land.
4: Jetzt in der Nacht sind nur wenige Wolken unterwegs, das heißt, Regen ist kein Thema und die Temperaturen, die liegen so zwischen 15 und 8 Grad. Der Samstag, der wird dann ganz freundlich. Ab dem Nachmittag sind hier und da mal ein paar Wolken unterwegs, aber alles ganz entspannt, nicht dramatisch. 31 Grad wird's warm.
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5: A40 Essen-Dortmund zwischen Dortmund-Barob und Dortmund-Hombruch. 1 Kilometer Stau. Und A57 Krefeld-Köln zwischen Dormagen und Köln-Worringen. 1 Kilometer stockender Verkehr. Wir wünschen allen unterwegs gute Fahrt.
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4: Robert Jantz ist hier. Gemeinsam geht's durch diese Nacht in Richtung Samstagmorgen. Jetzt mit 3 Hits am Stück. Den Anfang macht Leonie, spiele ich euch mit Don't Worry.

0: Richtiger Klassiker war das, Changes von Tupac. Und jetzt habe ich wieder was ganz Neues für euch. Drive Safe heißt der Song. Und ja, das möchte ich euch auch zurufen, wenn ihr gerade noch unterwegs seid. Kommt gut an.
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1: Schönen Samstag euch, ich bin Charlotte Großer. Mediterranes Flair gibt es heute in Remscheid-Lüttringhausen. Beim La Dolce Vita-Abend erwarten euch italienische Spezialitäten, Wein und italienische Schlager von 16 bis 23 Uhr. Das Urban Utopia Festival verabschiedet sich heute mit einem großen Abschlusskonzert. Ab 17 Uhr wird in der alten Grossmann-Gießerei zu Salsa, House und Psytechno getanzt. Und wer den Abend lieber rockig ausklingen lassen möchte, der kann ab 19 Uhr in den Biergarten am Birkenweiher in Solingen kommen. Da spielt My Own Summer Rock, Pop und Indie-Klassiker. Und wer Lust hat auf Party machen im Bräuhaus in Solingen-Ohlix, steigt heute ab 22 Uhr die One Last Drink Part 2 Party. Da gibt es jede Menge Throwback-Hits. Alle Tipps und Termine findet ihr wie immer auch bei uns im Netz auf radio-rsg.de. Und was auch immer ihr macht, viel Spaß dabei.
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0: Das Wetter im RSG-Land.
1: Regen ist jetzt in der Nacht gar kein Thema. Es sind nur ganz wenige Wolken unterwegs. Temperaturen so zwischen 15 und 8 Grad. Schauen wir auf morgen. Da wird es eigentlich wieder freundlich und vor allem warm. Bis 31 Grad sind drin.
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2: Hier die aktuelle Verkehrslage. A40 Essen, Dortmund, zwischen Dortmund-Barob und Dortmund-Hombruch 1 Kilometer Stau. Weiterhin auf der A42 Dortmund-Kamp-Lindfort, zwischen Oberhausen-Zentrum und Oberhausen-Buschhausen 1 Kilometer stockender Verkehr. Und zusätzlich auf der A57 Krefeld-Köln, zwischen Dormagen und Köln-Worringen 1 Kilometer zähfließender Verkehr. Wir wünschen allen unterwegs gute Fahrt.
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1: Wir galoppieren hier in Richtung Samstagmorgen. Robert Jantz ist hier. Und wenn ich hier auf die Uhr schaue, dann sehe ich, dass die 4 gar nicht mehr so weit weg ist. Also mein Vorschlag, so ein bisschen Country-Musik, oder? Passt doch zu unserem kleinen Ausritt hier. Beyoncé spiele ich euch mit Texas Hold'em. Schön, dass ihr mit am Start seid. Kommt gut durch diese Nacht.

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0: Das war wieder ein richtiger Klassiker, oder? Lie to You ist das in der Samstagnacht. Und jetzt wieder Zeit für was Neues.
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1: Ich bin Tine Klimach. Bundeskanzler Friedrich Merz nutzt den Rücktritt von Unionsfraktionschef Jens Spahn für einen größeren Umbau seiner Regierung. Gesundheitsministerin Nina Warken wird neue Kanzleramtschefin und CDU-Generalsekretär Carsten Lindemann ihr Nachfolger im Gesundheitsministerium.
2: Und Digitalstaatssekretär Amthor wird neuer Bund-Länderbeauftragter im Kanzleramt. Doch unklar ist, was mit Verkehrsminister Schnieder passiert. Der teilte einzelnen Bundestagsabgeordneten am frühen Morgen in einer SMS mit, dass der Kanzler ihn entlassen werde und dies um 9 Uhr im Kanzleramt verkünden würde. Das tat Merz aber nicht. Dass der Kanzler dazu schwieg, liegt offensichtlich daran, dass der vorgesehene Nachfolger, der CDU-Bundestagsabgeordnete Günzler, Merz erst zugesagt, dann aber mitten in der Nacht wieder abgesagt habe. Die Gründe sind unklar. Aus Berlin, Dirk Zeitler.
1: Die USA und Großbritannien planen US-Regierungskreisen zufolge kommende Woche ein hochrangiges Treffen in London, um über die Lage in der Straße von Hormuz zu beraten. Ein US-Beamter bestätigte der deutschen Presseagentur entsprechende Pläne. Zum konkreten Programm, Datum und den Teilnehmern gab es zunächst keine Angaben. Campingplätze, Ferienanlagen und ganze Orte werden geräumt. Wegen der sich weiter unkontrolliert ausdehnenden Waldbrände an Frankreichs Atlantikküste wurden inzwischen rund 110.000 Menschen evakuiert. Auch in Spanien lodern Feuer. Wegen der schweren Waldbrände hat Madrid für die Umgebung der Hauptstadt und eine weitere Region den Notstand ausgerufen.
3: Rund um die Hauptstadt Madrid mussten mehr als 11.500 Menschen ihre Häuser verlassen. Sie warten bei Freunden, Verwandten und in Notunterkünften, ob die Brände eingedämmt werden können. Starke Windböen und hohe Temperaturen erschweren die Löscharbeiten. Der Katastrophenschutz des Militärs hat das Kommando übernommen. Mit Temperaturen bis zu 44 Grad in Andalusien leidet Spanien derzeit unter extremer Hitze. Auch an der französischen Atlantikküste ist es mit 36 Grad sehr heiß. Aus Spanien, Julia Macher.
1: Zum Sport. Jürgen Klopp ist mit klaren Botschaften in sein Amt als Bundestrainer gestartet. Der 59-Jährige versprach keine schnellen Erfolge, rief aber zu einem gemeinsamen Traum vom WM-Titel 2030 auf. Sein erstes Länderspiel als Bundestrainer ist Ende September in der Nations League gegen die Niederlande.
0: Das Wetter im RSG-Land.
4: Das wird heute eigentlich ein ganz schicker Samstag. Erst so ab dem Nachmittag sind dann mal so ein paar Wolken unterwegs. Aber die Sonne, die macht das eigentlich ganz ordentlich und die Temperaturen, die sind auch wieder sommerlich. Wir werden wohl die 30-Grad-Marke heute knacken. Bis 31 Grad sind drin.
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5: A40 Essen-Dortmund zwischen Dortmund-Barob und Dortmund-Hombruch. 1 Kilometer Stau. Und A57 Krefeld-Köln. Zwischen Dormagen und Köln-Worringen 1 Kilometer stockender Verkehr. Wir wünschen allen unterwegs gute Fahrt.
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6: Vier Uhr ist durch, da kann ich schon mal so ein ganz vorsichtiges Guten Morgen euch entgegenrufen. Entweder seid ihr immer noch wach oder ihr seid schon wieder quasi wach, weil ihr einfach früh raus müsst. Das ist eigentlich suboptimal an einem Samstag, gebe ich zu, aber da machen wir alle das Beste draus. Es bleibt uns auch anders übrig, ne? Jetzt Musik. Und zwar sogar drei Hits am Stück. Den Anfang macht Dasher, spiele ich euch mit Austin.

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1: Schönen Samstag euch, ich bin Charlotte Großer. Kreativ wird's heute. In der Burger Kirche in Solingen. Kinder ab 10 Jahren können da von 11 bis 17 Uhr ihre eigenen Gipsmasken gestalten. Bunt, glitzernd und ganz individuell. Ein tolles Fotomotiv bietet jetzt am Wochenende die Lutherkirche in Solingen, denn es geht wieder hoch hinaus bei Führungen. Bis auf die Balkone in rund 40 Metern Höhe könnt ihr sogar bis nach Remscheid schauen. Und wer Lust hat auf Party machen im Bräuhaus in Solingen-Ohlix, steigt heute ab 22 Uhr die One Last Drink Part 2 Party. Da gibt es jede Menge Throwback-Hits. Alle Tipps und Termine findet ihr wie immer auch bei uns im Netz auf radio-rsg.de. Und was auch immer ihr macht, viel Spaß dabei.
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0: Das Wetter im RSG-Land.
1: Wettertechnisch können wir uns da jetzt mal nicht beschweren an diesem Samstag. Das sieht eigentlich top aus. Bis 31 Grad sind drin, kein Regen und so ein Sonne-Wolken-Mix. Wobei die Sonne das wirklich heute ganz ordentlich machen wird.
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2: A40 Essen-Dortmund. Zwischen Dortmund-Barob und Dortmund-Hombruch 1 Kilometer Stau. Und A57 Krefeld-Köln. Zwischen Dormagen und Köln-Worringen 1 Kilometer stockender Verkehr. Wir wünschen allen unterwegs gute Fahrt.
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1: Robert Janz ist hier. Rein geht's in diesen Samstag. Was auch immer ihr vorhabt, da wünsche ich euch ganz viel Spaß bei. Hier macht jetzt erstmal Taylor Swift weiter. Spiele ich euch mit Opalite. Kommt gut rein in den Samstag. Aha.

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1: Ich bin Tine Klimach. Kanzler Friedrich Merz bildet sein Kabinett um, weil Thorsten Frey neuer Fraktionschef der Union werden soll. Das läuft aber alles andere als glatt. Jetzt hat sich Frey dazu geäußert.
2: Das Ganze sei einfach Pech gewesen, sagte Frey in Stuttgart. Das gäbe es auch in der Spitzenpolitik. Es geht um die Hängepartie bei der Besetzung des Verkehrsministeriums. Minister Schnieder hatte einigen Abgeordneten schon mitgeteilt, dass er entlassen wird. Als der Kanzler dann vor die Presse trat, passierte das aber nicht, weil der vorgesehene Nachfolger Günzler kurzfristig abgesagt hatte. Wie es nun weitergeht, ist offen. Klar ist aber, neue Kanzleramtschefin wird Gesundheitsministerin Warken und ihren Job soll CDU-Generalsekretär Linnemann übernehmen. Aus Berlin Thomas Brockt.
1: US-Präsident Trump hat der Europäischen Union nach der Milliardenstrafe gegen Google mit neuen Zöllen gedroht. Auf seiner Plattform Truth Social kündigte er zunächst eine Untersuchung gegen die EU an. Diese solle klären, ob amerikanische Unternehmen benachteiligt würden. Anschließend könne ein erheblicher Zoll auf EU-Importe folgen. Die EU-Kommission hatte Google zuvor wegen Wettbewerbsverstößen zu einer Strafe von 890 Millionen Euro verurteilt. Schwere Waldbrände halten Frankreich und Spanien weiter in Atem. Während bei Madrid und in einer anderen spanischen Region der Notstand ausgerufen wurde, mussten an der französischen Atlantikküste 10.000 weitere Touristen vorsorglich ihre Urlaubsquartiere räumen. In beiden Ländern sprechen die Behörden von ungünstigen Wetterbedingungen, die die Löscharbeiten erschweren. Zum Sport. Jürgen Klopp ist neuer Bundestrainer der Fußballnationalmannschaft. Der 59-Jährige tritt die Nachfolge des bei der WM gescheiterten Julian Nagelsmann an. Es sei ein sehr, sehr besonderer Tag für ihn, sagte Klopp bei seiner Vorstellung in Frankfurt.
3: Jürgen Klopp will beim DFB jeden Stein umdrehen und das dürfte ungemütlich werden für den Verband. Aber Klopp will langfristigen Erfolg, darum will er auch einige Strukturen verändern. In den kommenden Tagen und Wochen werde er viele Spieler anrufen und treffen. Beim Supercup zwischen Bayern und Dortmund wird er dann auf der Tribüne sitzen. Im September bekommt Klopp dann gleich seine ersten 4 Spiele am Stück in der Nations League. Zwar verspricht er keine schnellen Erfolge, dennoch wollen die Fans da schon Fortschritte sehen. Thomas Bremser, Redaktion.
1: Der DFB hat Jürgen Klopp als Bundestrainer bis zur WM 2030 verpflichtet. Außerdem wird Per Mertesacker Geschäftsführer beim Deutschen Fußballbund.
0: Das Wetter im RSG-Land.
4: Der Samstag wird freundlich. Erst ab dem Nachmittag sind hier und da mal ein paar dichtere Wolken unterwegs. Da kämpft sich die Sonne dann aber auch mal durch. Bis auf 31 Grad geht's rauf.
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5: A57 Krefeld-Köln zwischen Dormagen und Köln-Worringen. 1 Kilometer Stau. Wir wünschen allen unterwegs gute Fahrt.
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4: Robert Jantz ist hier. Einen wunderschönen guten Morgen wünsche ich euch. Ich darf euch jetzt in diesen Samstag begleiten. Und vielleicht bin ich ja dann auch dabei, wenn ihr den ersten Kaffee des Tages trinkt oder sonst was macht. Jetzt für euch Musik von Tina Turner.

0: Soll ich mal sagen, an was mich das erinnert, bis Ende des Songs? Klingt so, wenn ich die Spülmaschine ausräume und so die Tassen bei mir in den Küchenschrank räume und dann fällt gefühlt alles um und dies und das und dann denke ich mir wieder, ah, mein Gott. Aber es muss ja gemacht werden, ne? Jetzt ganz neue Musik für euch wieder.
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0: knacken wir heute sehr wahrscheinlich. Der Tag wird nämlich ganz heiter. Erst ab dem Nachmittag sind ein paar Wolken unterwegs, aber da kämpft sich die Sonne dann auch durch. Also das wird heute eigentlich ein ganz passabler Sommertag.
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2: A57 Krefeld-Köln zwischen Dormagen und Köln-Worringen. 1 Kilometer Stau. Wir wünschen allen unterwegs gute Fahrt.
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0: Robert Jantz ist hier. Hallo am Samstag und keiner mag Klugscheißer. Das hatte ich mal auf so einer Fußmatte stehen. Weiß ich auch nicht warum. Ich weiß auch gar nicht, wo die ist tatsächlich. Aber Klugscheißer ist ja auch so ein hartes Wort. Teddy Swims, der macht das deutlich charmanter. Der sagt einfach Mr. Know-it-all. Und das hören wir jetzt.

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0: Dermot Kennedy war das mit Kiss Me und mein Name ist Robert Jantz. Ich mache jetzt Feierabend, wünsche euch ein ganz, ganz, ganz schönes Wochenende. Genießt das Wetter, wird ja ganz schick eigentlich heute. Und ich lasse euch jetzt noch neue Musik da.
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1: Ich bin Tanja Wagner. Der CDU-Politiker Altmaier kritisiert den Umgang mit dem offenbar vor der Ablösung stehenden Verkehrsminister Schnieder in scharfer Form. Er kenne und schätze Schnieder seit anderthalb Jahrzehnten, schrieb Altmaier auf X. Der Umgang mit ihm mache ihn betroffen und wütend, fügte der frühere Kanzleramtschef unter Regierungschefin Merkel hinzu.
2: Der künftige Unionsfraktionschef Thorsten Frey nannte das Ganze Pech. Aus seiner Sicht war diese Hängepartie nicht vermeidbar. So wie das jetzt gelaufen sei, könne es einfach passieren, sagte er bei einer Veranstaltung der IHK in Stuttgart. Hintergrund ist, dass sich Verkehrsminister Schnieder eigentlich schon von einzelnen Bundestagsabgeordneten in einer SMS verabschiedet hatte. Aber dazu kam es nicht. Wer nun den Posten antritt, ist noch unklar. Aus Berlin, Tine Klimach.
1: Schwere Waldbrände halten Frankreich und Spanien weiter in Atem. Während bei Madrid und in anderen spanischen Regionen der Notstand ausgerufen wurde, mussten an der französischen Atlantikküste Zehntausende weitere Touristen vorsorglich ihre Urlaubsquartiere räumen. In beiden Ländern sprechen die Behörden von ungünstigen Wetterbedingungen, die die Löscharbeiten erschweren. Wegen der sich weiter unkontrolliert ausdehnenden Waldbrände an Frankreichs Atlantikküste wurden inzwischen laut Frankreichs Innenminister Núñez rund 110.000 Menschen evakuiert. Pakete, die schwerer sind als 23 Kilo, dürfen nicht mehr von einem Zusteller ausgeliefert werden. Das sollte von der Politik gesetzlich festgelegt werden, fordert der Logistikkonzern DHL.
3: Schwere Pakete zu tragen ist schlecht für den Rücken, argumentiert DHL. Und Probleme damit seien der Grund für jede dritte Krankmeldung. Die Politik müsse sich dem Thema annehmen, weil DHL nicht mehr konkurrenzfähig sei, wenn die Regel nur intern eingeführt werden würde. Die Gewerkschaft Verdi stimmt zu und möchte zwei Zusteller sogar schon bei Paketen ab 20 Kilo. Andere Zustellunternehmen lehnen den Vorschlag ab und verweisen auf sowieso schon bestehenden Personalmangel oder drohende längere Lieferzeiten. Elisa Schuh, Berlin.
1: Der Hersteller Jutro Tiefkühlkost hat den Rückruf einer bei Lidl verkauften Bio-Beerenmischung wegen einer möglichen Verunreinigung mit Noroviren ausgeweitet. Verbraucher sollen das Tiefkühlprodukt der Marke Freschoner nicht verzehren und in den Lidl-Filialen auch ohne Kassenbon zurückgeben.
4: Das waren die Nachrichten mit Tanja Wagner.
0: Das Wetter im RSG-Land.
5: Das wird heute ein richtig toller Sommertag mit ordentlich Sonne und heißen 30 Grad in der Spitze. Keine Sorge bei eurem Sonnenbad, wenn da mal so eine Wolke durchzieht, denn Regen ist heute kein Thema. Dafür aber morgen, und zwar oft in Form von Schauern, teilweise auch begleitet von Gewittern. Und mit den Temperaturen geht es dann auch schon wieder runter. 22 bis 26 Grad erwarten euch am Sonntag.
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5: Das sieht gut aus jetzt um kurz nach 6. Keine Staus, keine Störungen, also kommt gut rein in diesen Samstag.
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5: Das ist der frühe Samstagmorgen. Komm, gönnt euch zum Wachwerden einen ordentlich starken Kaffee, lüftet zu Hause schnell durch und dann starten wir rein in diesen wundervollen Tag. Das zweite Wochenende in den Sommerferien bei uns in NRW und gleich dazu Musik aus den 80ern von Survivor. Eye of the Tiger für euch. Exvalent und Grosso sind mit am Start und das hier ist die wunderbare Tiffany Harris und Vertigo. Ich bin Sven Sandbote. Guten Morgen.

0: Das ist euer Start rein in den Samstag. Guten Morgen am 25. Juli von den 80ern mit Survivor. Gleich zu neuer Musik von Flo. Und ja, wer jetzt denkt, ach, das ist ein Musiker, der hat mal wieder ein schönes Lied rausgebracht. Nee, das sind direkt drei Mädels aus England. R&B-Trio. Und die haben vor knapp 4 Jahren einen großen Internet-Hit gelandet. Und jetzt legen sie nach, auch bei uns in Deutschland. Leak It spiele ich euch gleich zum Start rein in diesen Tag. Schönen guten Morgen.
1: Augenblick mal.
2: Wenn man an einer Fußgängerampel wartet, liest man manchmal Zettel mit Botschaften wie biete Gitarrenunterricht oder gehe mit ihrem Hund spazieren oder auch wir entrümpeln ihren Keller. Und unter so einer Überschrift sieht man dann immer kleine Abschnitte mit der Telefonnummer zum Abreißen. Es hat mal jemand diesen Zettel an einen Laternenpfahl geklebt. Liebe zu verschenken, nimm so viel du brauchst. Unter dieser großen Überschrift waren auch so kleine Abschnitte, da stand aber keine Telefonnummer drauf, sondern immer das Wort Liebe. Also man konnte sich Liebe abreißen und einfach so mitnehmen. Scheinbar hatte jemand so viel davon, dass er sie verschenken wollte. Schöne Idee. Wie würde unsere Welt eigentlich aussehen, wenn wir wirklich Liebe verschwenderisch verschenken würden? Wir würden einander oft sagen, du bist gut genug, würden einander mehr helfen, wir würden uns leichter Fehler vergeben. Hört sich schön, aber doch irgendwie kitschig und unrealistisch an. Schade, dass das nicht geht. Oder doch? Der Mensch, der den liebevollen Zettel aufgehängt hat, der war davon überzeugt, dass man Liebe auch großzügig verschenken kann. Zu gern würde ich ihn fragen, wie kommst du nur auf diese verrückte, wunderschöne Idee mit den Zetteln? Bettina Förster von der Evangelischen Kirche für Augenblick mal.
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1: Mit Charlotte Großer, schönen Samstag euch. Und heute wird es bunt in Solingen. Der CSD ist zurück. Der Klingenpride startet um 13 Uhr am Rathaus und zieht dann durch die Innenstadt bis in den Südpark. Und da gibt's heute Musik, Mitmachaktionen und ganz viel gute Laune. Mediterranes Flair gibt es heute in Remscheid-Lüttringhausen. Beim La Dolce Vita Abend erwarten euch italienische Spezialitäten, Wein und italienische Schlager von 16 bis 23 Uhr. Das Urban Utopia Festival verabschiedet sich heute mit einem großen Abschlusskonzert. Ab 17 Uhr wird in der alten Grossmann-Gießerei zu Salsa, House und Psytechno getanzt. Und wer den Abend lieber rockig ausklingen lassen möchte, der kann ab 19 Uhr in den Biergarten am Birkenweiher in Solingen kommen. Da spielt My Own Summer Rock, Pop und Indie-Klassiker. Viel Spaß, was auch immer ihr macht. 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
1: Das ist ein Samstag zum Genießen jetzt in den Sommerferien. Die Sonne verwöhnt euch heute mit 27 bis 30 Grad. Vielleicht sind hier und da mal so ein paar Schattenspenderwolken unterwegs. Das war's dann aber auch schon. Morgen ein ganz anderes Bild. Es sind massig Wolken am Start, teilweise auch mit Schauern und Gewittern. Und bei den Temperaturen sind wir zwischen 22 und 26 Grad unterwegs.
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1: Mit der guten Nachricht für euch, es ist alles frei soweit. Eine gute und vor allem sichere Fahrt heute Morgen.
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1: Für euren Samstagmorgen gibt's gleich 80er Sound von Ultravox, Dancing with Tears in My Eyes. Jetzt erstmal das Beste von heute. Großartige Musikerin. Hier ist Olivia Dean und So Easy für euren Tag. Ich bin Sven Sandbote. Schönes Wochenende.

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0: ging jetzt irgendwie sehr schnell. Die erste Woche der Sommerferien in NRW ist schon so gut wie rum. Aber das Gute ist ja, es bleiben noch 5,5 Wochen. 5,5 Wochen, um einen Ferienjob anzunehmen, um Urlaub zu machen. Ja, verschiedenste Möglichkeiten. Und Ferienjob, das machen ja wirklich sehr, sehr viele. Sei es in so einer Verkaufserdbeere am Straßenrand oder viele andere Sommerjobs, die es da so gibt. Stefan Rejek aus dem Wochenendteam, du hast mal so ein paar Kuriose rausgesucht. Was hast du da unter anderem gefunden?
1: Also der Freizeitpark Tripsdrill in Baden-Württemberg, der sucht für die Sommersaison noch jemanden für sein Maskottchen. Hugo Müller heißt er, das ist so ein großer, putziger Typ mit offenem Mund und einer Zipfelmütze. Anforderungen gehen auch klar, gute Fitness und eine Körpergröße von 1,70 bis 1,80. Also, wenn du Bock hast.
0: Ja, bin ich genau 10 cm zu groß, also von daher ist das schon mal nichts für mich. Aber hey, heute 30 Grad in so einem Maskottchenkostüm, da schwitzt er doch einen ab in der Sonne.
1: Ja, vielleicht kann man sich das ja irgendwie abtrainieren oder so. Apropos trainieren, kleiner Funfact, du wirst nicht einfach Maskottchen. Nee, es gibt so eine richtige Maskottchenschule. Ui. Und bei der kann man sich für schlappe 460 Euro pro Kurs zum professionellen Maskottchen ausbilden lassen.
0: Ja, viel Spaß allen, die das gerne machen möchten. Was ich mal gehört habe, es soll sogar Wasserrutschentester geben. Das ist doch ein Mythos, oder?
1: Ja, also auch das gab's mal. 2013 hat der britische Reiseanbieter First Choice 6 Monate lang den Studenten bezahlt, um Wasserrutschen zu testen. Also einfach, wie viel Spaß die machen. Aber so richtig regelmäßig geprüft werden die dann halt vom TÜV. Ist dann auch deutlich unromantischer, als man sich das jetzt vorstellt. Also mit Planschen ist da eher weniger.
0: Na, dann vielleicht doch die Erdbeeren verkaufen in der Verkaufserdbeere am Straßenrand. Klingelt mal durch, sagt Bescheid, in welcher Verkaufserdbeere ich euch heute finde. Da komme ich vorbei und kaufe mir so ein 500 Gramm Schälchen. Sind ja immer wieder lecker, die Dinger. Sven Sandpfote ist hier. Guten Morgen!

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1: Ich bin Tanja Wagner. Der designierte Unionsfraktionschef Frei hat die Probleme von Kanzler Merz beim Umbau der Bundesregierung als Folge von Pech bezeichnet. Es könne auch in der Spitzenpolitik passieren, dass ein geplanter Personalwechsel kurzfristig scheitere, sagte der CDU-Politiker.
2: Es geht um die Hängepartie bei der Besetzung des Verkehrsministeriums. Minister Schnieder hatte einigen Abgeordneten schon mitgeteilt, dass er entlassen wird. Als der Kanzler dann vor die Presse trat, passierte das aber nicht, weil der vorgesehene Nachfolger Günzler kurzfristig abgesagt hatte. Wie es nun weitergeht, ist offen. Klar ist aber, neue Kanzleramtschefin wird Gesundheitsministerin Warken und ihren Job soll CDU-Generalsekretär Linnemann übernehmen. Thomas Brock, Berlin.
1: Frankreich und Spanien kämpfen weiter gegen Waldbrände. Rund 110.000 Menschen mussten allein in der Gironde ihre Unterkünfte verlassen. Ein Ende ist nicht abzusehen. Bundeskanzler Merz bot Frankreich Unterstützung an. Nach dem sprunghaften Anstieg der Ölpreise infolge der Eskalation im Iran-Krieg sieht das Deutsche Institut für Wirtschaftsforschung die Versorgung in Deutschland und Europa weiterhin stabil. Aktuell sei die Versorgung mit Rohöl- und Mineralölprodukten wie Benzin und Diesel weiterhin gesichert, sagte DIW-Ökonomin Franziska Holz gegenüber der deutschen Presseagentur.
3: In absehbarer Zeit ist auch weiter nicht mit einem Rückgang des Ölpreises zu rechnen. Insgesamt sind im Weltölmarkt fast 20% weniger Mengen als noch vor dem Krieg verfügbar, so DIW-Ökonomin Holz weiter. Der Preis für Rohöl schießt weiter in die Höhe. Zuletzt lag er bei rund $100 pro Barrel. Zum Vergleich, vor dem Ausbruch des Iran-Kriegs Ende Februar lag der Preis bei rund 66 Euro pro Barrel. Neue Entlastungen wird es auch erstmal nicht geben. Das hat Wirtschaftsministerin Reiche diese Woche noch einmal klargestellt. Der Tankrabatt hat viele Milliarden gekostet und dafür ist jetzt kein weiteres Geld mehr da. Tine Klimach, Berlin.
1: Das größte jemals gebaute Raketensystem der Raumfahrtgeschichte hat seinen 13. Testflug weitgehend nach Plan absolviert. Das vom privaten Raumfahrtunternehmen SpaceX entwickelte Starship startete vom Weltraumbahnhof des Unternehmens im US-Bundesstaat Texas und flog eine Weile unbemannt durch das Weltall.
4: Das waren die Nachrichten mit Tanja Wagner.
0: Das Wetter im RSG-Land.
5: Bei 27 bis 30 Grad erwartet euch heute viel Sonne und keine Sorge vor den Wolken, wenn sich da mal die ein oder andere vor die Sonne schieben sollte. Es bleibt nämlich heute trocken. Der Sonntag zeigt sich eher von seiner schlecht gelaunten Seite. Neben vielen Wolken gibt's immer wieder mal Schauer bei höchstens 26 Grad. Gewitter sind allerdings auch möglich.
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5: Jetzt um kurz nach 7 ist es ruhig unterwegs auf den Autobahnen und Straßen. Also für euch eine gute und vor allem sichere Fahrt.
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5: Willkommen in Sommerferienwochenende Nummer 2 bei uns in NRW. Sven Sandbote ist hier. Schönen guten Morgen. Ja, und Sommerferien heißt auch gleich Urlaub. Und Urlaub heißt das auch gleich handyfreie Zeit? Oder wie regelt ihr das? Das besprechen wir gleich mal um 6:45 zum Start rein in diesen Samstag. Vorher gibt's noch mehr vom besten Mix. Gleich zum Beispiel toller Song von iLiver und Apache 207. Das Beste von heute. Wunder, die 90er mit Cher sind am Start. Und das hier ist Michael Patrick Kelly, entspannt in den Samstag, jetzt mit Roundabouts für euch. Macht euch ein richtig schönes Wochenende.
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0: So, und hier kommt auch so ein Wunder. Kaum sind Sommerferien in NRW, da geht's für viele in den Urlaub. Ja Mensch, welche Überraschung. Vielleicht seid ihr ja gerade auch unterwegs mit dem Auto, mit dem Wohnwagen oder dem Wohnmobil in den Urlaub. Dann habt auf jeden Fall eine schöne Zeit. In den Bergen, am Meer, auf dem Campingplatz einfach mal die Auszeit genießen. Naja, und Mama und Papa mit Handykids, die machen sich ja auch gerade so ihre Gedanken. Wie viel Handyzeit gibt's eigentlich im Urlaub? Wir haben festgestellt, da gibt's offenbar teilweise echt so richtig klare Regeln, aber klappt das auch?
1: Das geht, die kriegt's erst gar nicht, dann gibt es die Diskussion weniger.
2: Handy kommt auf den Kühlschrank drauf oben, da kommt da keiner dran. Und ich habe meine 6 Wochen Sommerferien ohne Fernseher verbracht.
3: Komplett sperren, einsperren das Handy in Tresor.
4: Wenn wir das sagen, das Handy kommt weg, dann kommt das Handy weg.
5: Das ist eigentlich Standard bei uns, dass wir sagen, tritt mal ein bisschen auf die Bremse. Aber zum Thema Handy finde ich gut, dass es das heute gibt, weil ich hätte es mir damals gewünscht, mit den Freunden aus der Schule in Kontakt zu bleiben.
0: Ja, mal eben schnell den neuesten Klatsch und Tratsch teilen, aber ich finde das sehr heftig, dass ihr da wirklich so klare und knallharte Regeln habt. Gar nicht mal schlecht. Guten Morgen.
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1: 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Oder kommt an die Stelle eine neue Feuerwache? 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

0: Far, Lanzai, Pedro Capó, Georgie Noriega, Rec 808, Shadow Towers, Puerto Rico.
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3: Nutzt das Sommerwetter heute auf alle Fälle. Zum allergrößten Teil hat die Sonne nämlich heute das Sagen bei heißen 30 Grad. Nur stellenweise sind mal so ein paar Wolken unterwegs. Das sieht dann morgen schon viel schlechter aus, denn es wird ein ungemütlicher Sonntag. Grau ist es dazu. Immer wieder Schauer, die runterkommen. Teilweise sind auch Gewitter möglich, begleitet von Sturmböen. Und bei den Temperaturen 22 bis 26 Grad morgen.
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3: Und das sieht gut aus. Es läuft auf den Autobahnen, keine Staus, keine Störungen. Kommt gut an.
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3: Wenn sich einer mit Urlaub auskennt, dann ist das Nico Santos als ehemaliger Animateur. Von ihm gleich für euren Samstag neue Musik. Jetzt erstmal dieser tolle 90er-Sound hier. Das ist Meredith Brooks und Bitch. Und ihr startet entspannt rein in den Samstag, den 25. Juli. Ich bin Sven Sandbote, wünsche euch einen wunderbaren guten Morgen.

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0: Guten Morgen.
1: Sven Sandbote ist hier.
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1: Die ganze Woche waren wir in Campingmissionen unterwegs und die nächste Königsdisziplin nach dem Campen ist das Glamping, ja, das absolute Gönnen, wenn es um Campen geht. Und da haben wir auch einen Spezialisten für, nennt sich Atze Schröder.
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5: Ja, nee, ist klar.
6: Ich sag nur, Glamping setzt sich zusammen aus Glamour und Camping. Der Einstieg dahin ist überschaubar günstig. Du überziehst deinen 30 Jahre alten Campinghobel auf Doppelachse einfach mit Louis Vuitton Folie. Anhängerkupplung von Gucci und auf dem Frühstückstisch den Eierkocher von Roberto Gaisini. Den gibt's wirklich. Wenn du dann noch mit deinem Gespann majestätisch auf dem Campingplatz Moselblick in Koblenz einläufst, dann ist doch klar, wer hier der Chef an der Stange ist. Assi and I know it, yeah. Aber du hast dich in der Camper-Nahrungskette mit ein bisschen Lackfolie vom 0815 Camper mit Gemeinschaftsdusche zum Edelglamper erhoben. So geht sozialer Aufstieg. Ja, muss nur ein bisschen aufpassen, wenn dein Nachbar die Verbreiterung von seinem 1,5 Millionen Campmobil ausfährt, dass er dir deinen Louis Vuitton Schuhkarton nicht aus Versehen zusammendrückt. Tja, da fängst du wieder ganz von vorne an. Als Porta-Potti-Reiniger am Campingplatz Diemelsee. Ihr seht, Camping ist ein schmaler Grat zwischen Glück und Enttäuschung, Status und Eitelkeiten. Nur an einem Ort auf dem Platz sind alle gleich. Am Tresen von Uschis Uferstübchen. Ja, wer sich da nicht benehmen kann, der kauft sein Bier beim Lidl. So einfach ist das. Auch wenn du Bruno Banani heißt.
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1: Mit Mirko Knappert. Schönen guten Morgen. Nach dem Rücktritt von Unionsfraktionschef Spahn hat Kanzler Merz in dieser Woche sein Kabinett umgebildet. Einige Personalien sorgen für Kritik. Unter anderem, dass Verkehrsminister Schnieder seinen Posten räumen muss. Der Umgang mit Schnieder mache ihn betroffen und wütend, schrieb der frühere Chef des Kanzleramts Peter Altmaier auf der Plattform X. Mehr dazu von Tine Klimach.
2: Der künftige Unionsfraktionschef Thorsten Frey nannte das ganze Pech. Aus seiner Sicht war diese Hängepartie nicht vermeidbar. So wie das jetzt gelaufen sei, könne es einfach passieren, sagte er bei einer Veranstaltung der IHK in Stuttgart. Hintergrund ist, dass sich Verkehrsminister Schnieder eigentlich schon von einzelnen Bundestagsabgeordneten in einer SMS verabschiedet hatte. Aber dazu kam es nicht. Der als sein Nachfolger vorgesehene CDU-Finanzexperte Günster sagte abends erst zu, am nächsten Morgen dann aber wieder ab. Aus fachlichen Gründen. Wer nun den Posten antritt, ist noch unklar.
1: Und wir treten jetzt die Kurznachrichten an diesem Samstagmorgen an. Trotz des Iran-Kriegs müssen wir in Europa uns keine Sorgen um die Ölversorgung machen. Die sei aktuell mit Blick auf Benzin und Diesel weiterhin gesichert. Das sagte die Ökonomin des Deutschen Institutes für Wirtschaftsforschung Holz der deutschen Presseagentur. Dass Öl bald wieder günstiger werde, sieht Holz aber nicht. Österreich hat sich gegen einen schnellen Beitritt der Ukraine in die EU ausgesprochen. Ein Beitritt der Ukraine mit 39 Millionen Menschen und einer komplett anders ausgeprägten Agrarstruktur würde die EU maßgeblich verändern. Das sagte die Europaministerin der österreichischen Volkspartei. Sie findet außerdem, dass der ukrainische Präsident Zelensky der EU, Zitat, am liebsten ein Beitrittsdatum diktieren möchte. Bei einem Unfall auf der A8 sind in Höhe Stuttgart 15 Menschen verletzt worden, zwei davon schwer. Der Reisebus fuhr nach Feuerwehrangaben in der Nacht am Beginn einer Baustelle auf ein Fahrzeug auf. In Paderborn beginnt heute eines der ältesten und größten Volksfeste in Deutschland. Stadt und Erzbistum feiern bis zum 2. August das Libori-Fest. Zu der Mischung aus kirchlichen Feiern und weltlicher Kirmes werden über 1 Million Besucher erwartet. Mehr Infos hat Marc Weiß.
3: Den Auftakt machen heute Nachmittag die berühmten Salutschüsse, gefolgt natürlich vom Fassanstich. Der kirchliche Teil beginnt schon etwas früher. Um 15 Uhr wird im Dom der Schrein mit den Gebeinen des heiligen Liborius aus der Krypta in den Chorraum getragen, die sogenannte Erhebung. Ist die feierliche Eröffnung des kirchlichen Libori-Festes. Die Mischung beider Feste, des kirchlichen und des weltlichen, mit großer Kirmes und Markt, ist einigermaßen einzigartig. So wird zum Beispiel morgen der Schrein mit den Gebeinen des heiligen Liborius in einer feierlichen Prozession durch die Stadt getragen, während es gleichzeitig auf der Kirmes vermutlich um ganz andere Dinge geht. Sogar die große Politik ist dabei. Am Sonntagabend laden Unternehmer zum traditionellen Libori-Mahl ins historische Rathaus ein. Festredner ist Bundeskanzler Friedrich Merz.
1: Dankeschön, Marc, für die Infos. Und das waren die Nachrichten mit Mirko Knappert.
0: Das Wetter im RSG-Land.
4: Ja, das wird heute wieder einer dieser Tage, an denen selbst der Kaffee lieber als Eiskaffee geschlürft wird. Denn wir haben den ganzen Tag Sonnenschein von morgens bis abends. Am Nachmittag tauchen hier und da mal ein paar Wölkchen auf. Es bleibt aber trocken. Mit Temperaturen im Tagesverlauf bis 29 Grad. 16 haben wir aktuell erreicht, aber das geht jetzt schnell aufwärts. Morgen am Sonntag dann nur Vormittag, Sonne und Wolken im Wechsel. Danach kommt es zu einzelnen Schauern und Gewittern und auch einem regelrechten Temperatursturz. Nur noch Höchstwerte morgen von 21 Grad in Solingen, Remscheid und der Region. Aber keine Sorge für alle, die es heiß mögen. Die nächste Woche wird im Verlauf wieder richtig heiß.
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4: Eine Meldung, bitte Vorsicht auf der A1 Dortmund-Köln zwischen Dammelskirchen und Burscheid in beiden Richtungen Gefahr durch Tiere vereinzelt, die auf der Fahrbahn sind. Sonst haben wir nichts von den Straßenblitzer, aktuell auch keine bekannt. Wenn ihr da was habt, gerne melden per WhatsApp direkt ins Studio an die 0212 22 und 5 mal die 1.
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4: Schönen Samstag wünsche ich, guten Morgen.

0: Alicia Keys, Underdog. Herzlich willkommen hier bei
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0: So, damit auch alle wach sind, um 7:07. Jetzt kommen drei Wörter, die jeder wahrscheinlich schon mal gesagt hat, so nach dem Motto, och, das mache ich irgendwie, irgendwo, irgendwann. Ja, zack, bei Nena wurde ein toller Hit daraus. 1984 war's. Wir spielen ihn jetzt hier bei Radio RSG.

0: Es fühlt sich an wie Italienurlaub. Dabei ist es Remscheid-Lüttringhausen, hier ist Radio RSG mit Daniel Mosbach und viele verbringen den Sommer dieses Jahr hier im RSG-Land. Und das Schöne ist ja, es gibt auch wirklich hier in Remscheid-Solingen und der Umgebung wirklich schöne Orte. Wenn man da ist, dann fühlt sich das so an, als wäre man im Urlaub. Und diese Orte stellen wir euch jetzt in den Ferien vor. Und einer davon ist das Eiscafé Belfi in Remscheid-Lüttringhausen. Dort fühlen sich viele Kunden wie im Urlaub.
1: Warum das Urlaubsstimmung ist, weil man im Dorf hier immer eine kurze Auszeit hat und ja, eine leckere Kugel Eis genießen kann. Unsere Tochter kommt sehr gerne hier hin.
2: Und es ist familiär, ne? Also man fühlt sich wie bei einer Familie, man duzt sich. Und wenn du mal kein Geld in der Tasche hast, dann sagen die, ach, mach das nächste Mal, dann kommst du wieder vorbei, ne? Also es ist wirklich wie Familie.
3: Das ist mein Lieblingseis.
0: So, an welchem Ort in Remscheid und Solingen fühlt ihr euch denn wie im Urlaub? Wir hatten gestern Abend Freunde zum Grillen bei uns im Garten, danach gab es noch Stockbrot und das war auch so schön, da habe ich auch noch gesagt, Mensch, das fühlt sich doch hier an wie Urlaub. Also, erzählt mir gerne von euren liebsten Orten bei WhatsApp an die 0212 22 und 5 mal die 1, dann stellen wir euren persönlichen Sommerort auch gerne hier bei Radio RSG vor. Beste Urlaubsmusik gibt's auch so auf die Ohren jetzt bei Radio RSG. Homewrecker und Samba, 16 nach 8 haben wir's. Schönen Start ins Wochenende.

0: Freut euch auf Santana, Maria Maria, gleich im besten Mix.
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2: Ja, früher war es im Sommer auch schon heiß. Trotzdem Hitzewarnungen, wie wir sie kürzlich hatten und vermutlich in den nächsten Wochen auch nochmal kriegen, sollten wir ernst nehmen, sagt Dr. Patrick Trals aus der Notaufnahme im Sulinger Klinikum.
3: Tatsächlich sind der Sonnenstich und der Hitzekollaps nicht unbedingt tödliche Erkrankungen. Das kriegen wir in der Regel gut in den Griff. 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
1: Um 8.30 Uhr mit Daniel Morsbach. Guten Morgen. Das bekannte Kunstwerk Rostet, was rastet von Jürgen Liersam auf der Remscheider Werkzeugstraße ist frisch saniert. Das hat die Stadt jetzt mitgeteilt. Es besteht aus historischen Eisenbahnschwellen, die er im ehemaligen Schotterwert der Trasse freigelegt hatte. Auch Teile eines alten Wasserrades hat er benutzt und daraus eine Sitzbank gebaut. Ergänzt durch Stahlplatten und Schrauben verbindet die Bank Bewegung, Geschichte und eine Pause auf dem Weg. Nach fast 20 Jahren war das Kunstwerk stark verwittert. Die TBR haben sich um die Restaurierung gekümmert. Die Sitzbank steht in Höhe des ehemaligen Schlachthofs. Zum Ende der Sommerferienwoche wird jetzt auch das Wetter an diesem Wochenende wieder weitgehend sonnig und warm. Da locken die Talsperren im Bergischen Land. Sprünge von Staumauern oder Brücken sind allerdings lebensgefährlich und daher verboten. Wegen der hohen Waldbrandgefahr ist auch das Grillen an den Talsperren untersagt. Darauf weist der Wupperverband ausdrücklich hin. Außerdem ist das Baden nur in den ausgewiesenen Bereichen erlaubt und immer auf eigene Gefahr. Die Wasserqualität an Bever, Wupper, Brucher und Lingesee-Talsperre sind aber auch in diesem Sommer wieder gut.
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1: In der zweiten Baseball-Bundesliga kommt es heute zum Verfolgerduell des Tabellenzweiten gegen den Dritten. Die Solingen Alligators empfangen die zweite Mannschaft der Cologne Cardinals. Wie üblich wird zweimal hintereinander gespielt. Spiel 1 beginnt am Solinger Weihersberg um 12 Uhr. 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
1: Bringt uns heute blauen Himmel und Sonnenschein pur. Von morgens bis abends knallt die Sonne. Höchstens am Nachmittag, da tauchen mal ein paar Wolken auf. Ansonsten sommerlich, sonnig, warm mit Werten bis zu 29 Grad im Tagesverlauf. Also schon ziemlich heiß. Morgen dann wirklich eine krasse Abkühlung. Nur noch 21 Grad in der Spitze. Vormittags ist die Sonne noch ein bisschen dabei, Wolken und Sonne im Wechsel. Danach kommt es aber auch zu einzelnen Schauern und vor allen Dingen vielen Wolken und möglicherweise auch Gewittern und eben Höchstwerten von nur noch 21 Grad. Montag durchwachsen, aber ab Dienstag wird es schon wieder richtig heiß.
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1: Um kurz nach 8:30 weiterhin Vorsicht bitte auf der A1 Dortmund Köln zwischen Wermelskirchen und Burscheid in beiden Richtungen Gefahr durch Tiere auf der Fahrbahn. Außerdem A46 Düsseldorf Richtung Wuppertal, so rum. Zwischen Wuppertal-Elberfeld und Wuppertal-Wichlinghausen haben wir dichten Verkehr. Kostet euch 2-3 Minütchen, dann seid ihr da schon durch. Blitze aktuell keine bekannt. Kommt gut und sicher an.
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1: Ja, keine Lust auf Langeweile an diesem Wochenende und ihr wollt auch nicht die ganze Zeit einfach nur in der Sonne rumliegen und vor euch hin braten und brutzeln. Ja, perfekt, denn der Samstag hat in Solingen und der Region einiges auf Lager heute. Aussicht mit Weitblick, Comedy-Klassiker, jede Menge Musik, italienisches Urlaubsgefühl und ein buntes Fest für Vielfalt. Was da genau, wo los ist, verrate ich gleich in unseren Veranstaltungstipps. Euch einen schönen Start ins Wochenende. Guten Morgen zusammen.

0: 1986, Status Quo in the Army Now, gehört bei Radio RSG.
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0: Ihr wolltet Solingen schon immer mal von oben sehen, dann ist heute eure Chance. Der Turm der Lutherkirche wird an diesem Wochenende zum Aussichtspunkt und das kostenlos. Bei den Führungen geht es dann über jede Menge Stein- und Holzstufen vorbei an den vier Stahlglocken. Bis auf die Balkone, die sind so in rund 40 Metern Höhe. Los geht's heute um 11 und 12 Uhr, morgen gibt es dann nochmal zwei Führungen. Wer lieber Tränen lacht als Treppen steigt, der ist im Laurel und Hardy Museum in Solingen-Wald genau richtig. Unter dem Motto Happy Birthday Stan, die zweite wird dort der Geburtstag von Stan Laurel nachgefeiert. Mit Klassikern des legendären Komiker-Duos, spannenden Dokus und einem Flohmarkt auf dem Museumshof. Heute von 12 bis 17 Uhr, morgen schon ab 11 Uhr. Bunt und laut wird's dann heute beim Klingen Pride im CSD Solingen unter dem Motto Flagge zeigen. Startet da um 13 Uhr die Parade am Rathaus und zieht durch die Innenstadt bis in den Südpark. Dort erwarten euch dann ab 15 Uhr Musik und Künstler auf der Bühne am Bahnsteig. Heute heißt Dolce Vita statt Alltag auf dem Peter-Harnisch-Macher-Platz hinter dem Rathaus in Lüttringhausen. Da wird von 16 bis 23 Uhr mediterran gefeiert mit italienischen Weinen, Pasta, Pinsa, Südtiroler Knödeln und Gegrilltem. Dazu laufen italienische Schlager, quasi Italienurlaub ganz nah, heute ohne Koffer möglich. In der alten Großmann-Gießerei in Solingen-Walter wird heute auch nochmal richtig aufgedreht. Das Urban Utopia Festival verabschiedet sich ab 17 Uhr mit einem großen Abschlusskonzert. Und wenn ihr auf Rock steht, dann seid ihr heute in Remscheid-Lennep richtig. Bei der Shame Rock Night auf dem alten Markt sorgen ab 18 Uhr Roja, Kenneth King und Marc Richter für Stimmung, bevor dann die Coverband Ruhr pur als Hauptakt übernimmt. Und mehr Tipps, die gibt's jetzt schon auf radio-rsg.de, auch für morgen schon. Oder später, so gegen 10 nach 11 hier im Radio. Was immer ihr macht, habt viel Spaß.
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0: Das erste Wochenende hier mit Daniel Morsbach. Und wenn ihr zurzeit im RSG-Land seid, perfekt, dann macht ihr hier alles richtig.
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0: 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Denn auch Samstag wird bei uns gespielt.
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1: Mit Mirko Knappert. Schönen guten Morgen. Sie schleppen und legen am Tag zahlreiche Kilometer zurück. Jetzt sollen Paketboten entlastet werden, zumindest wenn es nach DHL geht. Der Logistikkonzern fordert, dass Pakete mit über 23 Kilo Gewicht in Zukunft von 2 Boten zugestellt werden sollen. Das müsse die Politik gesetzlich festlegen. Sich alleine an diese Regelung halten will DHL aber nicht. Mehr dazu von Elisa Schuh.
2: Schwere Pakete zu tragen ist schlecht für den Rücken, argumentiert DHL. Und Probleme damit seien der Grund für jede dritte Krankmeldung. Die Politik müsse sich dem Thema annehmen, weil DHL nicht mehr konkurrenzfähig sei, wenn die Regel nur intern eingeführt werden würde. Die Gewerkschaft Verdi stimmt zu und möchte 2 Zusteller sogar schon bei Paketen ab 20 Kilo. Andere Zustellunternehmen lehnen den Vorschlag ab und verweisen auf sowieso schon bestehenden Personalmangel oder drohende längere Lieferzeiten.
1: Und jetzt weitere Nachrichten im Überblick. Der Sozialverband Deutschland hat vom neuen Bundesgesundheitsminister Linnemann ein Überdenken der Gesundheitsreform gefordert. Die sieht vor allem gekürzte Leistungen und Mehrbelastungen für Versicherte vor. Für Reformen in Gesundheit und Pflege müsse gelten, die Versorgung zu verbessern und nicht nur pauschal zu kürzen, heißt es vom Sozialverband in den Zeitungen der Funke Mediengruppe. An vielen Bahnhöfen müssen wir uns heute auf verstärkte Kontrollen einstellen. Die Bundespolizei will das gesamte Wochenende über gegen Kriminalität vorgehen. Besonders Bahnhöfe in Großstädten sollen dabei im Fokus stehen. Welche genau, nannte die Bundespolizei nicht. In der deutschen Industrie fallen monatlich im Schnitt rund 15.000 Jobs weg. Die Lage der Branche sei kritisch, heißt es vom Bundesverband der deutschen Industrie in einem Interview mit der deutschen Presseagentur. Ein Grund dafür sei unter anderem die Zollpolitik der USA. Eine Chance für die deutsche Industrie sieht der Verband dagegen in künstlicher Intelligenz. Frankreich und Spanien kämpfen weiter gegen massive Waldbrände. Mehr als 100.000 Menschen mussten allein im Südwesten Frankreichs ihre Unterkünfte verlassen. Und ein Ende ist nicht abzusehen. Deutschland hat Frankreich derweil Unterstützung angeboten. Mehr dazu von Katrin Müller.
3: Die Waldbrände hätten verheerende Auswirkungen und er habe Präsident Macron sein Mitgefühl ausgesprochen, schrieb Merz auf der Plattform X. Deutschland sei bereit, Frankreich im Rahmen des EU-Katastrophenschutzmechanismus zu helfen. Die Küste bei Bordeaux ist auch bei deutschen Touristen beliebt. Laut der Behörden breiten sich die Flammen auch Richtung Stadt aus. Der Flughafen von Bordeaux wurde wegen der Rauchentwicklung bereits geschlossen. Spanien hat wegen der Brände für die Umgebung der Hauptstadt Madrid und eine weitere Region den Notstand ausgerufen.
1: Und das waren die Nachrichten mit Mirko Knappert.
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4: Und auch hier knallt die Sonne fröhlich den ganzen Tag in Remscheid und Solingen. Da haben wir wirklich heute blauen Himmel und erst am Nachmittag mal die eine oder andere Wolke. Es bleibt aber trocken heute und wird sommerlich warm bis heiß. Temperaturen bis 29 Grad im Tagesverlauf, 18 haben wir jetzt schon erreicht. Morgen dann nur vormittags noch sonnig, ansonsten wird der Tag morgen sehr wechselhaft. Es kommt auch zu einzelnen Schauern und möglicherweise Gewittern und ein Temperatursturz. Morgen nur noch Werte von 21 Grad, also ist für jeden was dabei an diesem Wochenende. Im Laufe der nächsten Woche wird es aber wieder richtig heiß mit ganz viel Sonnenschein.
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4: 2 Meldungen, A1 Dortmund-Köln. Bitte Vorsicht zwischen Kreuz Leverkusen-West und Köln-Niel. Da besteht Gefahr durch ein liegen gebliebenes Fahrzeug auf dem rechten Fahrstreifen im Baustellenbereich. Außerdem A46 Düsseldorf-Wuppertal zwischen Wuppertal-Elberfeld und Wuppertal-Wichlinghausen. 2 Kilometer Stau. Hier dauert es ungefähr 10 Minuten länger. Blitzer! Wupp! Was war das denn? Blitz haben wir aktuell auf jeden Fall keinem RSG-Land. Das ist der richtige Knopf. Falls ihr was habt, gerne melden per WhatsApp direkt ins Studio an die 0212 22 und 5 mal die 1.
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4: Guten Tag.

Mal ehrlich, wer hat sich nicht schon mal ins Auto gesetzt und gedacht, boah, jetzt einfach losfahren, egal wohin, Hauptsache weg. Und genau dieses Gefühl steckt in dem Klassiker, den wir jetzt hören, von Tracy Chapman, Fast Car aus dem Jahr 1988.

0: Harley Humberstone im besten Mix um 15 nach 9. Hier ist Radio RSG und wenn ihr den Sommer hier im RSG-Land verbringt, kein Problem. Wir haben ja was für euch. Wir stellen euch aktuell ja viele Orte in Remscheid und Solingen vor. Wenn man da ist, ja, dann fühlt es sich im Grunde an wie Urlaub. Und einige dieser Orte findet ihr schon auf radio-rsg.de. Könnt ihr mal reinklicken. Mehr kommt noch in den kommenden Wochen, denn wir möchten ja von euch auch wissen, an welchem Ort führt ihr euch wie im Urlaub? RSG-Hörerin Christina aus Solingen hat uns dazu eine Sprachnachricht geschickt. Sie fühlt sich am Treppenbach in Solingen wie im Urlaub.
1: Das ist für die Kinder einmalig. Da kann man mit den Füßen rein, das ist richtig toll. Da ist der Park am Kannenhof und dann geht man durch den Park und dann geht man, wenn man den Park durch hat, links runter und dann kommt man Richtung Treppenbach. Also Treppenbach, das ist eigentlich für Kinder das A und O. Da war ich mit meinen, wo sie klein waren, auch immer.
0: Wirklich ein toller Tipp. Vielen Dank dafür. Der Treppenbach zwischen Meigen und Kannenhof, eigentlich mehr so ein Bächlein, das sich durch eine Wiese schlängelt, wie in so einer Auenlandschaft. Aber auch zum Beispiel ein toller Ort für ein Sommerpicknick. Da freut man sich tatsächlich wie im Urlaub. Vielen, vielen Dank, liebe Christine. Und jetzt seid ihr dran. Wo im RSG-Land fühlt ihr euch wie im Urlaub? Erzählt uns das gerne per WhatsApp an die 0212 22 5 mal die 1. Dürft auch gerne Sprachnachricht machen. Und dann stellen wir euren Urlaubs-Feelings-Ort auch gerne hier bei Radio RSG vor.

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0: verrückt eigentlich. Kaum läuft die erste Zeile des Songs, den wir gleich hören, da können erstaunlich viele mitsingen. Und das, obwohl der Text, sagen wir mal, nicht unbedingt für den Englischunterricht als Übersetzung geeignet ist. Eher so für den Biologieunterricht, wenn ihr wisst, was ich meine. Hatte kurz überlegt, ob ich daraus zitiere, aber nee, ich finde tatsächlich mal eine Zeile, bei der das gehen würde. Gut, dass es auf Englisch ist. 1999 rausgekommen, Bloodhound Gang, The Bad Touch, gleich bei uns.
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0: Christopher Street Day statt. Der Klingen Pride wird zum vierten Mal veranstaltet und ist Solingens einziger CSD. Los geht's um 13 Uhr mit einem Demonstrationszug am Rathaus. Von dort ziehen die Teilnehmer durch die Innenstadt bis zum Südpark. Anschließend folgt ein Bühnenprogramm mit Musik und Redebeiträgen. Mit dem Klingen Pride wollen die Veranstalter ein Zeichen für Vielfalt und Gleichberechtigung setzen.
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0: Verfolgerduell heute in der zweiten Baseball-Bundesliga. Der Tabellenzweite, die Solingen Alligators, empfangen den Dritten, die zweite Mannschaft der Cologne Cardinals. Gespielt wird der Doubleheader im Baseballpark am Weihersberg. Spiel 1 beginnt gleich gegen Mittag um 12 Uhr. Spiel 2 findet im Anschluss statt. 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
0: Ob ihr es heiß mögt oder eher etwas kühler, an diesem Wochenende ist für jeden etwas dabei. Heute die heiße Variante mit viel Sonnenschein, kaum Wölkchen und wenn dann nur am Nachmittag und Temperaturen bis 29 Grad. Aktuell haben wir auch schon 19 erreicht. Oder morgen Temperaturen nur noch bis 21 Grad, da reden wir von der Höchsttemperatur. Denn morgen haben wir eher so ein wechselhaftes Wetter. Vormittags noch einigermaßen freundlich, Sonne und Wolken im Wechsel. Danach kommt es aber zu einzelnen Schauern und Gewittern.
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0: Da haben wir keine Meldungen. Um 9.33 Uhr sind die Straßen frei, Blitze auch keine bekannt. Fahrt trotzdem nicht zu schnell und kommt gut und sicher an.
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0: Schönen Samstag.

0: Hier ist der Best Mix bei Radio RSG 20 vor 10. Jetzt ein wichtiges Thema für alle in der Urlaubszeit. Denn wir fragen uns, wie sichert man eigentlich die Haus- oder Wohnungstür richtig? Thema jetzt hier bei Radio RSG. Wir hatten letztens nämlich hier eine lange Diskussion unter den Kollegen über die Frage, schließt ihr abends vom Schlafengehen die Haus- und Wohnungstür von innen ab? Und wenn ja, lasst ihr den Schlüssel dann stecken oder nicht? Also einige Kollegen meinten, dass man da unbedingt abschließen muss. Andere sagten, nee, dann kommt die Feuerwehr im Notfall nicht mehr rein und so. Tja, was stimmt denn jetzt, haben wir uns gefragt. Und das haben wir Hauptkommissar Stefan Weyern von der Polizei fürs Bergische Städte-Dreieck gefragt. Und der hat sich direkt an einen bestimmten Einsatz erinnert.
1: Ich kann mich an einen Fall erinnern, da war eine Frau, die war in hilfloser Lage in ihrer Wohnung. Wir haben dann versucht, die Tür einzutreten und die Tür war lange nicht so gut gesichert, wie die Nachbarn gesagt haben. Das heißt, die komplette Tür ist rausgeflogen. Es gibt Türen, die zum Beispiel aus Metall sind, die eine gute Verriegelung haben und da hat man dann also nicht die Möglichkeit, die Tür einzutreten. Wir raten auf jeden Fall dazu, die Tür abzuschließen, damit niemand in die Wohnung rein kann.
0: Ein Argument dagegen ist natürlich, dass man selbst im Notfall nicht so schnell rauskommt, weil man dann erst einen Schlüssel suchen muss. Aber dafür gibt es andere Möglichkeiten, die Tür zu sichern, verrät der Hauptkommissar.
1: Es gibt viele Möglichkeiten, die Türen zu sichern. Man kann einfach eine Kette zum Beispiel davor machen. Man kann sich die Bänder innerhalb der Türen austauschen. Man kann vielleicht eine andere Verzapfung einbauen lassen. Man kann auch die komplette Tür austauschen lassen. Wenn man jetzt in einem Hochhaus wohnt und man stellt sich jetzt vor, es brennt vielleicht, man müsste schnell raus, dann wäre das sicherlich eine Situation, die in dem Moment ungünstig wäre. Grundsätzlich fordern wir dann aber technische Unterstützung an. Das ist in der Regel dann die Feuerwehr. Und die haben sehr viel technisches Gerät und bekommen auch jede Tür auf.
0: Also im Notfall kriegt die Feuerwehr das schon hin. Und insgesamt ist es sicherer, die Tür von innen abzuschließen. Mit einem festen Platz für den Schlüssel, am besten in der Nähe der Tür, sollte das dann kein Problem sein. Oder ihr lasst etwas Neues einbauen. Es gibt zum Beispiel solche Panikschlösser, die sogar automatisch aufgehen, wenn man die Türklinke von innen runterdrückt. Jetzt der Funk, Get Lucky im Best Mix. Und dann zieh ich mal einen Bon, einen Glücksbon vielleicht.
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0: Ja, als angehende Referendarin hat man jetzt nicht so viel Kohle auf der Kante. Deshalb hoffe ich, dass meine heutige Kandidatin das jetzt hier hört.
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0: Denn ich hatte hier ganz viele Mails von euch mit Kassenbons ausgedruckt. Und gerade während die Musik lief, einen schon mal gezogen. Und das ist der Kassenbon. Ein Kassenbon von TK Maxx. Schmuck und Kleidung wurde da im Hofgarten geshoppt. Für 123,93 Euro. Und der Kassenbon ist von Larissa Dietrich aus Solingen. Sie braucht nämlich neue Klamotten für die Zeit nach den Sommerferien. Eben, wie sie schreibt, schultaugliche Anziehsachen. Liebe Larissa, die würde ich dir gern spendieren. Wenn du mich jetzt innerhalb der nächsten Viertelstunde zurückrufst, bekommst du den Einkaufswert für Schmuck und Kleidung als Shoppinggutschein für den Hofgarten zurück. Das ist jetzt die Telefonnummer. Und zwar nur die für Larissa. 0212 für Solingen und dann 22 11 234. Nochmal 0212 22 11 234. Ruf jetzt an, dann gibt's den Hofgartengutschein für dich.
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1: Mit Mirko Knappert. Schönen guten Morgen. Mit wenigen Klicks von zu Hause aus bestellen, was für uns Kunden bequem ist, ist für Paketboten oft schwere Arbeit. Der Logistikkonzern DHL fordert deshalb auf, in Zukunft statt einem zwei Zusteller für besonders schwere Sendungen einzusetzen. Und zwar bei Paketen, die mehr als 23 Kilo wiegen. Die Politik sollte das für die gesamte Branche verbindlich festlegen, heißt es von DHL, aus Rücksicht auf die Gesundheit der Paketboten. Denn wenn nur ein Mensch zustellt, könne das schlecht für den Rücken sein. Im Unternehmensbereich Post und Pakete würden Muskel- oder Skelettkrankheiten hierzulande etwa jede dritte Krankmeldung ausmachen, heißt es von DHL. Der Konzern selbst will aber erstmal nicht mit gutem Beispiel vorangehen, denn wenn man alleine auf zwei Zusteller bei schweren Paketen setze, würde das im Wettbewerb mit anderen Paketdienstleistern einen deutlichen Nachteil bedeuten, heißt es. Und wir schauen auf weitere Themen an diesem Samstag. Frankreich und Spanien kämpfen weiter gegen die massiven Waldbrände an. Unter anderem breiten sich die Flammen in der französischen Stadt Bordeaux aus. Kanzler Merz hat Unterstützung aus Deutschland angekündigt. Spanien hat wegen der Brände für die Umgebung der Hauptstadt Madrid den Notstand ausgerufen. Saudi-Arabien und weitere Militärverbündete haben die vom Iran unterstützten Houthi-Rebellen im Jemen angegriffen. Die wiederum haben jetzt Vergeltung angekündigt. Nach Berichten des iranischen Senders Press TV sollen die Houthi Saudi-Arabien in der Nacht unter anderem mit Raketen angegriffen haben. Unabhängig überprüfen ließen sich die Angaben zunächst nicht. Venezuela hat an die Toten der schweren Erdbeben von vor einem Monat erinnert. In einer Schweigeminute wurde den mindestens rund 5.500 Verstorbenen gedacht. Im am stärksten von den Beben betroffenen Bundesstaat unterbrachen Helfer und Angehörige ihre Arbeiten an einem zerstörten Gebäude. Es wird ein buntes Wochenende in der Bundeshauptstadt mit einer wichtigen Botschaft. Berlin feiert an diesem Wochenende den Christopher Street Day. In gut anderthalb Stunden startet dort die traditionelle CSD-Parade. Ziel ist das Brandenburger Tor, wo die Abschlusskundgebung mit einem Bühnenprogramm stattfindet. Auch in anderen deutschen Städten gibt es heute CSD-Umzüge, unter anderem in Duisburg, Siegen und Solingen. Jan-Henner Reitze mit den Infos.
2: Tanzen auf der Straße, schräge Kostüme, gern auch mal freizügig in allen Farben des Regenbogens. Gleichberechtigung, sexuelle Vielfalt, aber auch Party. Zurück geht das alles auf den Aufstand von Schwulen gegen Polizeigewalt in der Christopher Street in New York. In Berlin steht die Parade in diesem Jahr unter dem Motto Haltung ist hot. Bei der Abschlusskundgebung am Brandenburger Tor singt unter anderem Sarah Connor. Einen Besucherrekord hat dieses Jahr schon der CSD in Köln vorgelegt. Zudem kamen laut Veranstalter 1,5 Millionen Menschen.
1: Und das waren die Nachrichten mit Mirko Knappert.
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3: Bringt uns Sonnenschein pur den gesamten Samstag, also ladet euch nochmal auf mit Vitamin D. Dazu gibt es reichlich Gelegenheit heute, denn wir haben wirklich wolkenfreien Himmel. Erst am Nachmittag ziehen ein paar Wölkchen auf, es bleibt aber trocken und wird auch noch wärmer. Aktuell 20 Grad bis 29 sind heute noch drin. Morgen dann kleiner Temperatursturz, nur noch Höchstwerte von 21 Grad, dazu auch deutlich wechselhafter. Der Vormittag geht noch, Sonne, Wolken im Wechsel. Danach kommt es aber zu einzelnen Schauern und auch möglicherweise Gewittern.
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3: Eine Meldung von der A1 Köln-Dortmund zwischen Köln-Niel und Kreuz-Leverkusen-West. Haben wir dichten Verkehr. 2-3 Minütchen dauert es da vielleicht länger. Dann seid ihr aber schon dadurch. Sonst haben wir keine Meldungen. Blitzer haben auch keine bekannt aktuell. Falls ihr doch was seht, gerne Bescheid geben. Zum Beispiel per WhatsApp direkt ins Studio an die 0212 22 und 5 mal die 1.
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3: Schönen Samstag wünsche ich euch. Guten Morgen.

Es gibt ja Menschen, die salzen ihr Essen grundsätzlich, bevor sie es probieren. Ne? Kennen wir, glaube ich, alle jemanden. Und es gibt Leute auf der anderen Seite, die bekommen schon beim Gedanken an Salz Schnappatmung und verzichten daher. Ja, Karl Lauterbach zum Beispiel, wir sehen, was das macht. Und falls er jetzt Lokalradio hört, unbedingt leise drehen, Herr Lauterbach, denn der nächste Song beinhaltet Salz. Salt. Ava Max im besten Mix. Ganz gefährlich für Sie.

0: Sascha im besten Mix. If You Believe, gleich die Toten Hosen nur nach vorn.
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0: Beim nächsten Lala ist es 10.30 Uhr.
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0: Mit Daniel Morsbach. Guten Tag. Das bekannte Kunstwerk Rostet, was rastet von Jürgen Liersam auf der Remscheider Werkzeugtrasse ist frisch saniert. Das hat die Stadt jetzt mitgeteilt. Es besteht aus historischen Eisenbahnschwellen, die er im ehemaligen Schotterbett der Trasse freigelegt hatte. Auch Teile eines alten Wasserrades hat er benutzt und daraus eine Sitzbank gebaut. Ergänzt durch Stahlplatten und Schrauben verbindet die Bank Bewegung, Geschichte und eine Pause auf dem Weg. Nach fast 20 Jahren war das Kunstwerk stark verwittert. Die TBR hatten sich um die Restaurierung gekümmert. Die Sitzbank steht in Höhe des ehemaligen Schlachthofs. Zum Ende der ersten Sommerferienwoche wird jetzt auch das Wetter an diesem Wochenende, zumindest heute, sehr sonnig und warm. Da locken die Talsperren im Bergischen Land. Sprünge von Staumauern oder Brücken sind allerdings lebensgefährlich und daher verboten. Wegen der hohen Waldbrandgefahr ist auch das Grillen an den Talsperren untersagt. Darauf weist der Wupperverband jetzt ausdrücklich hin. Außerdem ist das Baden nur in ausgewiesenen Bereichen erlaubt und immer auf eigene Gefahr. Die Wasserqualität an Bever-, Wupper-, Brucher- und Lingesee-Talsperre sind aber auch in diesem Sommer wieder gut.
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0: In der zweiten Baseball-Bundesliga kommt es heute zum Verfolgerduell des Tabellenzweiten gegen den Dritten. Die Solingen Alligators empfangen die zweite Mannschaft der Cologne Cardinals. Wie üblich wird zweimal hintereinander gespielt. Spiel 1 beginnt am Solinger Weihersberg gleich um 12 Uhr. 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

0: 20.
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0: Aber keine Sorge, ab Dienstag wird es schon wieder heißer, für viele sogar zu heiß. Eine Meldung haben wir von der 1 Köln-Dortmund zwischen Köln-Niel und Kreuz Leverkusen-West. 1 Kilometer Stau, hier dauert 6 Minuten länger. Blitzer von euch gesehen in Solingen auf der Lüdorfer Straße stadtauswärts. Dankeschön Jenny fürs Melden und allen eine gute Fahrt.
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0: Fever Dream von Alex Warren jetzt im besten Mix. Euch einen guten, entspannten Start ins Wochenende. Guten Morgen.

0: Linkin Park in the End, 10:42 am Samstagvormittag. 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Solingen zeigt sich heute wieder vielfältig und tolerant. Heute Nachmittag ist der Klingen Pride, die Solinger Version vom CSD. 13 Uhr geht's los mit dem Demozug vom Rathaus bis zum Südpark. Da ist ab 15 Uhr dann Party angesagt. Es gibt ein buntes Straßenfest mit Info- und Aktionsständen und ein Bühnenprogramm. Diesmal auf dem Bahnsteig am alten Bahnhof. Zur Eröffnung tritt übrigens Maxim auf. Das ist ein queerer Musiker mit russisch-ukrainischen Wurzeln. Der ist aktuell auf Pride-Tour und der ist so auf großen CSD-Veranstaltungen wie in München aufgetreten. Kleinere Events wie hier beim Klingen Pride nimmt er aber auch gerne mit.
1: Solche Veranstaltungen bringen Menschen miteinander ins Gespräch, bauen Berührungsängste ab und schaffen Begegnungen. Und gerade für junge queere Menschen kann so ein Tag unglaublich viel bedeuten. Zu sehen, dass sie nicht allein sind und dass es in ihrer Stadt Menschen gibt, die sie unterstützen, kann unheimlich viel Kraft geben. Gerade dort, wo es im Alltag vielleicht noch wenige oder zu wenige Safer Spaces gibt.
0: Maxim versucht, der Musiker zu sein, den er sich selbst als Kind als Vorbild gewünscht hätte, hat gerade seine EP rausgebracht, Was Liebe wirklich kann.
1: In den Songs der EP geht es um Themen wie Selbstliebe, Akzeptanz, Coming Out, Herkunft und die Suche nach einem Ort, an dem man sich wirklich zu Hause fühlen kann. Mir ist bei jedem Auftritt wichtig, dass sich die Menschen vor der Bühne gesehen fühlen und für einen Moment das Gefühl haben, hier darf ich einfach ich selbst sein.
0: Ja, und so klingt das Ganze.

Es gibt ja diese Menschen, die bei Konzerten sagen, ich sing doch nicht mit. Und zwei Minuten später stehen sie da mit ausgestreckten Armen und treffen garantiert keinen einzigen Ton. Bei diesem Song passiert das erstaunlich oft. John Farnham, You're the Voice aus dem Jahr 1986. Jetzt im besten Mix bei Radio RSG. Euch ein zauberhaftes Wochenende wünscht Daniel Morsbach.

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1: Mit Mirko Knappert. Schönen guten Tag. Die Waldbrände im Südwesten Frankreichs breiten sich immer weiter aus. Schon jetzt haben die Flammen eine der größten Evakuierungsaktionen in der Geschichte des Landes ausgelöst. Besonders betroffen ist die Region rund um Bordeaux. Hier mussten bereits mehr als 100.000 Menschen in Sicherheit gebracht werden. Und die Brände sind weiter außer Kontrolle. Deutschland hat Frankreich derweil seine Unterstützung angeboten. Man sei bereit, im Rahmen des EU-Katastrophenschutzmechanismus zu helfen, schrieb Bundeskanzler Merz auf der Plattform X. Frankreich selbst hat die Zahl seiner Soldaten, die die Feuerwehr bei den Löscharbeiten unterstützen, verdoppelt. Nach Behördenangaben hat der Großbrand bei Bordeaux seit Mittwoch rund 19.000 Hektar Fläche eingenommen. Das ist mehr, als die Hauptstadt Paris groß ist. Und das sind weitere Themen an diesem Samstag. Pakete mit mehr als 23 Kilo Gewicht sollten per Gesetz von 2 Paketboten zugestellt werden. Das fordert der Logistikkonzern DHL zum Schutz der Gesundheit der Zusteller. Denn im Paket- und Postbereich würden Muskel- oder Skelettkrankheiten etwa jede dritte Krankschreibung ausmachen. Trotz des Iran-Kriegs müssen wir in Europa uns keine Sorgen um die Ölversorgung machen. Die sei aktuell mit Blick auf Benzin und Diesel weiterhin gesichert. Das sagte die Ökonomin des Deutschen Instituts für Wirtschaftsforschung Holz der Deutschen Presseagentur. Dass Öl bald wieder günstiger werde, sieht Holz allerdings nicht. Der nächste Testflug einer Rakete des Raumfahrtunternehmens SpaceX ist weitestgehend nach Plan verlaufen. Die Riesenrakete Starship startete vom Weltraumbahnhof im US-Bundesstaat Texas und flog eine Weile unbemannt durchs All. Der mittlerweile 13. Testflug musste zuletzt verschoben werden, weil einige Triebwerke nicht zündeten. In Paderborn beginnt heute eines der ältesten und größten Volksfeste in Deutschland. Stadt und Erzbistum feiern noch bis zum 2. August das Libori-Fest. Zu der Mischung aus kirchlichen Feiern und weltlicher Kirmes werden über 1 Million Besucher erwartet. Mehr dazu von Marc Weiß.
2: Den Auftakt machen heute Nachmittag die berühmten Salutschüsse, gefolgt natürlich vom Fassanstich. Der kirchliche Teil beginnt schon etwas früher. Um 15 Uhr wird im Dom der Schrein mit den Gebeinen des heiligen Liborius aus der Krypta in den Chorraum getragen, die sogenannte Erhebung. Ist die feierliche Eröffnung des kirchlichen Libori-Festes. Die Mischung beider Feste, des kirchlichen und des weltlichen, mit großer Kirmes und Markt, ist einigermaßen einzigartig. So wird zum Beispiel morgen der Schrein mit den Gebeinen des heiligen Liborius in einer feierlichen Prozession durch die Stadt getragen, während es gleichzeitig auf der Kirmes vermutlich um ganz andere Dinge geht. Sogar die große Politik ist dabei. Am Sonntagabend laden Unternehmer zum traditionellen Libori-Mahl ins historische Rathaus ein. Festredner ist Bundeskanzler Friedrich Merz.
1: Marc Weiß aus dem News-Team mit den Infos zum Libori-Fest in Paderborn. Vielen Dank. Und das waren die Nachrichten mit Mirko Knappert.
0: Das Wetter im RSG-Land.
3: Blauer Himmel und strahlender Sonnenschein. So sieht der Samstag heute im RSG-Land aus. Erst am Nachmittag kommen ein paar Wölkchen mal dazu. Es bleibt aber trocken und wird noch richtig warm. 21 Grad aktuell bis 29 sind heute im Tagesverlauf drin. Morgen dann Temperatursturz auf nur noch 21 Grad in der Spitze. Dazu der Vormittag noch einigermaßen freundlich. Dann zieht es sich aber relativ schnell zu gegen Mittag. Und im Tagesverlauf sind einzelne Schauer und auch Gewitter möglich.
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3: A1 Köln-Dortmund zwischen Kreuz Köln-Nord und Kreuz Leverkusen-West. 2 Kilometer Stau plus 10 Minuten und 2 Blitzer von euch entdeckt in Solingen auf der Lödorfer Straße und in Solingen auf der Schlagbaumer Straße. Gute Fahrt wünsche ich.
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3: Und gleich ein paar Tipps für euer Wochenende im Bergischen.
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1: So, hier ein paar Tipps für euren Samstag im RSG-Land. Bunt und laut wird's gleich beim Klingenpride, haben wir schon drüber berichtet. Dem CSD Solingen unter dem Motto Flagge zeigen startet er gleich um 13 Uhr mit der Parade am Rathaus und dann wird durch die Innenstadt gezogen bis in den Südpark. Dort erwarten euch dann ab 15 Uhr Musik und Künstler auf der Bühne am Bahnsteig. Heute heißt Deutsche Vita statt Alltag auf dem Peter-Harneschmacher-Platz. Hinter dem Rathaus in Lüttringhausen wird von 16 bis 23 Uhr mediterran gefeiert mit italienischen Weinen, Pasta, Pinsa, Südtiroler Knödeln und Gegrilltem. Dazu laufen italienische Schlager. Quasi Italienurlaub. Heute ganz ohne Koffer möglich. In der alten Großmann-Gießerei in Solingen-Wald wird heute nochmal richtig aufgedreht. Das Urban Utopia Festival verabschiedet sich ab 17 Uhr mit einem großen Abschlusskonzert. Wenn ihr auf Rock steht, dann seid ihr heute in Remscheid-Lennep richtig. Bei der Shame Rock Night auf dem alten Markt sorgen ab 18 Uhr Roja, Kenneth King und Marc Richter für Stimmung, bevor dann die Coverband Ruhr pur als Hauptakt übernimmt. So, dann haben wir noch Rock und Pop und Indie gibt's heute Abend, nämlich auch im Biergarten am Birkenweiher in Solingen. Ab 19 Uhr spielen My Own Summer ihr Programm Sonic Pearls mit bekannten und weniger bekannten Musikperlen von Iggy Pop über Depeche Mode bis Man at Work. Und wenn ihr den Samstagabend tanzend beenden wollt, dann schaut ab 22 Uhr im Bräuhaus in Solingen-Olix vorbei bei One Last Drink Part 2. Legen nämlich DJs die größten Throwback-Hits auf. Perfekt also für so einen letzten Abstecher auf die Tanzfläche. Was immer ihr macht heute, viel Spaß. Weitere Tipps für den Samstag findet ihr online auf radio-rsg.de und da könnt ihr aber auch schon mal reinschnuppern, was morgen im RSG-Land so los ist.
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1: Um 11.30 Uhr mit Daniel Morsbach. Guten Tag. Wer an diesem Wochenende an einer der Talsperren in unserer Region baden möchte, kann das mit gutem Gefühl tun. Der Wupperverband meldet für die offiziellen Badestellen an der Bever, Wupper, Brucher und Lingeseetalsperre eine gute und sogar überwiegend ausgezeichnete Wasserqualität. Trotzdem gilt, baden immer auf eigene Gefahr und nur in den ausgewiesenen Badebereichen. Außerdem erinnert der Wupperverband daran, dass das Springen von Staumauern oder Brücken lebensgefährlich und daher verboten ist. Wegen der hohen Waldbrandgefahr sind Grillen und offenes Feuer an den Talsperren ebenfalls nicht erlaubt. In Solingen findet gleich der Christopher Street Day statt. Der Klingen Pride wird zum vierten Mal veranstaltet und ist Solingens einziger CSD. Los geht's um 13 Uhr mit einem Demonstrationszug am Rathaus. Von dort ziehen die Teilnehmer durch die Innenstadt bis zum Südpark. Anschließend folgt ein Bühnenprogramm mit Musik und Redebeiträgen. Mit dem Klingen Pride wollen die Veranstalter ein Zeichen für Vielfalt und Gleichberechtigung setzen. Zum Sport. Verfolgerduell heute in der zweiten Baseball-Bundesliga. Der Tabellenzweite, die Solingen Alligators, empfängt den Dritten, die zweite Mannschaft der Cologne Cardinals. Gespielt wird der Doubleheader im Baseballpark am Weihersberg. Spiel 1 beginnt um 12 Uhr gleich, Spiel 2 findet direkt im Anschluss statt. 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

0: Bleibt aber auch trocken und warm wird es auch. Nämlich aktuell mit 22 Grad schon deutlich aufgewärmt. Bis 29 sind im Tagesverlauf sogar noch drin. Morgen dann nicht erschrecken, da kommt der Temperatursturz. Nur noch 21 Grad in der Spitze, der Vormittag noch einigermaßen freundlich. Dann ziehen aber immer mehr Wolken auf. Und im Tagesverlauf gibt es auch einzelne Schauer und das Gewitterrisiko steigt.
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0: A1 Köln-Dortmund zwischen Kreuz Köln-Nord und Kreuz Leverkusen-West. 1 Kilometer Stau plus 8 Minuten. Und A46 Düsseldorf-Wuppertal zwischen Wuppertal-Elberfeld und Wuppertal-Barmen. Dann war dichten Verkehr, geht also relativ schnell. Blitzer 2 gemeldet aus Solingen von der Lödorfer Straße und der Schlagbaumer Straße.
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0: Schönen Samstag mit uns.

0: Ihr sitzt in einer Beachbar mit hausgemachter Limonade und einem Cocktail in der Hand. Unter euren Füßen ist Sand, ihr blickt aufs Wasser. Ja, dafür müsst ihr gar nicht weit fahren. Dazu bedarf es keines Urlaubs. Wir stellen euch hier bei Radio RSG jetzt im Sommer Orte im RSG-Land vor. Wenn man da ist, dann fühlt man sich im Grunde wie im Urlaub. Es geht jetzt nach Langenfeld zur Wasserskianlage. Da könnt ihr natürlich Wassersport machen, ist klar. Oder einfach im Seehaus, auf der Terrasse oder in der Beachbar am Strand sitzen. Perfektes Urlaubsfeeling, oder?
1: Die Wasserskianlage in Langenfeld fühlt sich für mich ein bisschen wie Urlaub an, weil es draußen ist und nicht so wie in einem Schwimmbad, nicht so steril. Ja.
2: Es macht halt Spaß und es ist halt auch schönes Wetter und man kann halt schwimmen gehen und so.
3: Dadurch, dass es hier bei uns in der Nähe ist und der Strand auch noch da ist, die Beachbar, ja, kommt das rüber wie ein Kurzurlaub.
4: Wir sind hier sehr glücklich. Langenfeld ist einfach spitze.
0: Und wir fragen uns natürlich, wo im RSG-Land fühlt ihr euch wie im Urlaub? Erzählt uns gerne von eurem Lieblingsort per WhatsApp an die 0212 22 und 5 mal die 1, gerne auch per Sprachnachricht. Dann stellen wir euren Urlaubsfeeling, Lieblingsort auch gerne hier bei Radio RSG vor.

Es wird wieder brutzelig heiß. Nächste Woche, je nach Wettermodell, weit über 30 Grad. Und die Hitze macht natürlich was mit uns. Die Rettungsdienste sind da im Großeinsatz. Worauf muss ich also achten? Welche Folgen hat die Hitze? Wie ist die Lage in den Krankenhäusern? Das Thema gleich in der Talktime Gesundheit ab 12 mit Bernd Hamer. Ich verabschiede mich für heute und die nächsten Wochen. Mach ein bisschen Urlaub. Daniel Mosbach, mein Name. Schöne Woche wünsche ich euch. Tschüss.

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1: Mit Mirko Knappert. Schönen guten Tag. Frankreich und Spanien kämpfen weiter gegen massive Waldbrände an. Mehr als 100.000 Menschen mussten allein im Südwesten Frankreichs ihre Unterkünfte verlassen und ein Ende ist nicht abzusehen. Bundeskanzler Friedrich Merz bot Frankreich Unterstützung an. Mehr Infos von Katrin Müller.
2: Die Waldbrände hätten verheerende Auswirkungen und er habe Präsident Macron sein Mitgefühl ausgesprochen, schrieb Merz auf der Plattform X. Deutschland sei bereit, Frankreich im Rahmen des EU-Katastrophenschutzmechanismus zu helfen. Die Küste bei Bordeaux ist auch bei deutschen Touristen beliebt. Laut der Behörden breiten sich die Flammen auch Richtung Stadt aus. Der Flughafen von Bordeaux wurde wegen der Rauchentwicklung bereits geschlossen. Spanien hat wegen der Brände für die Umgebung der Hauptstadt Madrid und eine weitere Region den Notstand ausgerufen.
1: Danke Katrin. Und das sind weitere Themen an diesem Samstag. In der deutschen Industrie fallen monatlich im Schnitt rund 15.000 Jobs weg. Die Lage der Branche sei kritisch, heißt es vom Bundesverband der deutschen Industrie in einem Interview mit der deutschen Presseagentur. Ein Grund dafür sei unter anderem die Zollpolitik der USA. Eine Chance für die deutsche Industrie sieht der Verband dagegen in künstlicher Intelligenz. Venezuela hat angekündigt, aus dem Internationalen Strafgerichtshof auszutreten. Der Außenminister des Landes warf der Behörde eine angebliche geografische Voreingenommenheit gegenüber afrikanischen und lateinamerikanischen Ländern vor. Der Internationale Strafgerichtshof ermittelt wegen mutmaßlichen Verbrechen gegen die Menschlichkeit unter dem Ex-Präsidenten von Venezuela, Maduro. In mehreren deutschen Städten wird heute der Christopher Street Day gefeiert. Die größte Parade findet in Berlin statt, unter dem Motto Haltung ist Hort. Auch bei uns in NRW finden mehrere CSD-Veranstaltungen statt, in Duisburg, Siegen und Solingen. An vielen Bahnhöfen wird gerade wieder genauer hingeschaut. Die Bundespolizei will dort an diesem Wochenende verstärkt gegen Kriminalität vorgehen. Dabei soll es vor allem an den Großstadtbahnhöfen mehr Kontrollen geben, meldet die Bundespolizei. Genaue Orte wurden nicht genannt. Infos von Marc Weiß aus dem News-Team.
3: Bahnhöfe gelten seit langem als Hotspots für Kriminalität. Laut Polizeigewerkschaft ist die Zahl der Waffen- und Gewaltdelikte vor allem an den großen Bahnhöfen nach wie vor hoch bzw. zu hoch. In der Vergangenheit wurde hier Verschiedenes probiert. Unter anderem tragen die Beamten Bodycams, die deeskalieren sollen, weil das Wissen, dass man gefilmt wird, den ein oder anderen Gewaltausbruch gegenüber der Polizei verhindern kann. Das hilft aber natürlich nicht gegen die Kriminalität, die passiert, wenn die Polizei nicht vor Ort ist. Hierzu hatte die Bahn vor kurzem einen neuen Plan vorgestellt. Nach dem Willen der Bahn soll es künftig bundesweit verboten sein, auf Bahnsteigen oder in Bahnhofshallen Alkohol zu trinken. Davon verspricht man sich weniger Gewaltausbrüche. Davon ausgenommen sind Gastronomiebetriebe in den Bahnhöfen. Die Flächen deckende Umsetzung des Verbots soll bis Mitte Oktober abgeschlossen sein. Die Maßnahme der Polizei an diesem Wochenende lautet erstmal Präsenz zeigen und sich so auch ein Bild von der Lage machen.
1: Dankeschön, Marc. Und das waren die Nachrichten mit Mirko Knappert.
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4: Ja, wer an diesem Wochenende draußen was machen möchte, der sollte es heute tun. Ist zwar warm, aber auch trocken. Morgen sind nämlich viele Wolken angesagt und spätestens ab dem Abend soll morgen dann auch der Regen wieder zurück sein. Montag dann auch nochmal, sagen wir mal wechselhaft, eher ab Dienstag der Sommer dann wieder voll durchschlägt. Temperaturen heute bis 26, morgen und Montag nur knapp über 20 Grad und ab Dienstag geht es dann wieder hoch und über 30 Grad sind dann ab Mittwoch tatsächlich angesagt.
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4: Und da schauen wir mal, was die Straßen bringen. Zurzeit haben wir zwei Gefahrstellen. Auf der A1 Dortmund Richtung Köln zwischen Burscheid und dem Kreuz Leverkusen. Gefahr durch Gegenstände auf der Fahrbahn. Und auf der A3 Köln-Oberhausen zwischen Leverkusen Zentrum und Kreuz Leverkusen. Gefahr durch eine ungesicherte Unfallstelle auf dem mittleren Fahrstreifen. Außerdem haben wir folgende Staus. A1 Köln-Dortmund zwischen Kreuz Köln-Nord und Kreuz Leverkusen-West. 2 Kilometer Stau, das sind 6 Minuten plus. A3 Köln-Oberhausen zwischen Köln-Mülheim und Kreuz-Leverkusen, 3 Kilometer stockend plus 6 Minuten ebenfalls auch dort. Und die A46 Düsseldorf-Wuppertal zwischen Wuppertal-Elberfeld und Barmen haben wir 1 Kilometer Staub, das sind 4 Minuten extra. Außerdem habt ihr uns 2 Blitzer gemeldet und zwar beide aus Solingen von der Schlagbaumer Straße und der Lödorfer Straße. Allen unterwegs eine gute und sichere Fahrt. Kommt gut an.
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4: Ja, Hitze, das ist in diesem Jahr das ganz große Thema. 41,8 Grad sind im Juni in Deutschland der gemessene Rekord gewesen. Nicht nur für dieses Jahr, sondern es ist der höchste jemals gemessene Wert. Und nächste Woche sollen die Werte ja auch wieder hoch werden. Dass das nicht spurlos an uns Menschen vorbeigeht, ist fast schon logisch. Stichworte sind da: Sonnenstich, Hitzekollaps und Hitzschlag. Gerade am Wochenende, wo es uns ja gerne nach draußen zieht, laden dann vielen Menschen mit dazu den passenden Symptomen im Krankenhaus. Richtig gehört, wer krank ist, gehört auch mit diesen Erkrankungen in die Notaufnahme. Aber man kann es auch gut vermeiden. Vorsorge ist das Stichwort. Ja, und all diesen Dingen wollen wir uns heute widmen. Und zwar sowohl mit Blick auf Erwachsene als auch auf unsere Kinder. Denn auf die müssen wir besonders gut Acht geben, wenn es das heißt. Deshalb gibt es heute auch zwei Gesprächspartner hier in der Talktime Gesundheit. Nämlich Dr. Patrick Tralz, Chefarzt der Klinik für Notfall- und Akutmedizin sowie der Leiter der Notfallambulanz, und Dr. Sven Probson, Chefarzt der Klinik für Kinder- und Jugendmedizin, beide vom Städtischen Klinikum Solingen. Ich bin Bernd Hamer und wünsche einen schönen Samstag.

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1: Wenn das Thermometer steigt, dann steigt auch die Zahl der Menschen, die medizinische Hilfe benötigen. Und genau darum geht es heute hier in der Talktime Gesundheit bei Radio RSG. Um Hitze und ihre medizinischen Folgen. Mit 41,8 Grad wurde im Juni, in Sachsen-Anhalt der Allzeit-Deutschland-Rekord gemessen. Und auch in Solingen gab es schon in diesem Jahr 35 Grad im Schatten. Das hatte, so wie immer, wenn es heiß wird, auch Folgen für die Notaufnahme des Solinger Klinikums, so dessen Leiter Dr. Patrick Tralz.
2: Wir haben im Schnitt ungefähr 30% mehr Patienten gesehen als sonst, die mit den Rettungsdiensten, aber auch fußläufig zu uns gekommen sind in die Notaufnahme und die wir zu versorgen hatten. Was wir an dieser Stelle auch immer wieder merken, ist einfach der Umstand, dass unsere Bevölkerung älter wird. Wir haben immer mehr ältere Menschen, Hochbetagte und insbesondere für diese Personengruppe scheint die Hitze eine besondere Herausforderung zu sein.
1: Das, worunter die Menschen dann leiden, das nennen wir Laien, einfach allgemein den Sonnenstich. Und der Sonnenstich ist tatsächlich eine von, im Grunde gesagt, drei Formen der Erkrankung durch Hitze.
2: Das ist eine Reizung durch die starke Sonneneinstrahlung auf das Gesicht, auf den Hals, auf den Oberkörper. Da scheint eine Reizung der Hirnhäute zu sein. Da spielen andere Dinge eine Rolle. Das ist mal die einfachste Hitzeerkrankung, die wir so kennen, der sogenannte Sonnenstich.
1: Eine zweite Erkrankung ist vor allem bei älteren Menschen oft anzutreffen, der Hitzekollaps.
2: Der Hitzekollaps ist eine Erkrankung, die entsteht, wenn zu wenig getrunken wird, wenn zu viel Kleidung getragen wird, wenn der Flüssigkeitshaushalt aus den Fugen gerät und Menschen einfach unter der Anstrengung der Hitze tatsächlich kollabieren, zusammenbrechen dann.
1: Und dann gibt es noch den Hitzschlag.
2: Hitzschlag heißt, dass die Körpertemperatur immer weiter steigt und steigt und steigt, ähnlich wie beim Fieber, aber dann auch wirklich extreme Temperaturen annimmt und der Körper die eigenen Mechanismen, diese Temperatur zu regulieren, nicht mehr selber zur Verfügung hat oder steuern kann. Und dann heißt es für uns, dass wir diese Menschen bei uns selber kühlen, runterkühlen müssen, was uns logistisch vor sehr große Anstrengungen stellt.
1: Drei hitzebedingte Folgen, die bei uns Menschen auftreten können. Und wer glaubt, dass das alles doch viel zu ernst gesehen wird, der liegt falsch. Wir sprechen zumindest teilweise schon von lebensbedrohenden Folgen.
2: Tatsächlich sind der Sonnenstich und der Hitzekollaps nicht unbedingt tödliche Erkrankungen. Das kriegen wir in der Regel gut in den Griff. Aber der Hitzschlag ist eine extreme Erkrankung, die unbehandelt in vielen Fällen tödlich endet. Ja.
1: Die Hitze und ihre Folgen für uns Menschen, sozusagen den Blick in die Notaufnahme, hat uns dessen Leiter Dr. Patrick Tralz gerade gestattet. Mit Dr. Sven Probson wollen wir gleich aber auch mal einen speziellen Blick auf das Thema Hitze und Kinder werfen.

0: Sonnenstich, Hitzekollaps und Hitzschlag. Die drei großen Themenblöcke, wenn es um Erkrankungen aufgrund starker Sonneneinstrahlung und großer Hitze geht. Wie wir sie ja in diesem Jahr schon mehrfach erlebt haben. Hier ist die Talktime Gesundheit bei Radio RSG und es geht heute hier bei uns um Hitze und ihre Folgen. Einen besonderen Blick werfen wir jetzt auf unsere Kinder. Auch die kommen bei Hitze verstärkt mit ihren Eltern ins Klinikum Solingen. So der Chefarzt der Klinik für Kinder- und Jugendmedizin, Dr. Sven Probson. Aber
1: viele kamen gar nicht mal mit dem Verdacht auf einen Sonnenstich oder einen Hitzschlag, sondern segelten so unter der Flagge Magen-Darm-Infekt, weil sie einfach Fieber hatten und erbrochen haben. Das kann auch bei Kindern am Anfang schwer zu unterscheiden sein, aber wir hatten in der Mehrzahl der Fälle keinen Erregernachweis, auch keine erhöhten Entzündungswerte und es war häufig dann mit kühlenden Maßnahmen und der Gabe von Infusion nach 24 Stunden wieder deutlich besser.
0: Das Problem liegt dabei auf verschiedenen Ebenen. Zum einen können Säuglinge oder Kleinkinder sich nicht oder nur schlecht äußern. Und selbst wenn, welches Kind sagt schon, ich war zu viel in der Sonne? Ja, und außerdem fehlt dem jungen Menschen größtenteils noch die Möglichkeit der Selbstregulation der Körpertemperatur.
1: Was wir zum Beispiel über Schwitzen an Wärmeregulation machen, das kann ein Säugling und ein Kleinkind nur sehr begrenzt. Das heißt, die haben nicht diese Möglichkeit zu schwitzen und darum laufen die schneller Gefahr, dass der Körper überhitzt.
0: Und dann gibt es auch bei Kindern das Problem, dass nicht genügend getrunken wird. Der Körper dehydriert, was bei Kindern besonders problematisch ist.
1: Bei Kindern geht es häufig schneller und natürlich kann man dem Kind sagen, du musst immer schön im Schatten bleiben. Das wird es im Zweifelsfall nicht tun, wenn der Sandkasten oder was auch immer in der Sonne steht. Also da ist wirklich eine Menge Aufsicht nötig, um die Kinder dann auch vor einer schädlichen Hitzeeinwirkung zu bewahren.
0: Ja, nicht jedes Kind findet Eincreme toll und auch die Mütze mit Nackenschutz ist ja nun alles andere als cool. Wichtig ist aber beides.
1: Was ganz klare Alarmzeichen sind und das wären auch Punkte, in denen man auf jeden Fall einen Rettungsdienst rufen sollte. Das ist ein Patient, der nackensteif ist, der nicht mehr adäquat reagiert und irgendwie immer wegdämmert, der erbricht, weil das sind alles Warnzeichen, die nicht mehr nur für einen leichten Sonnenstich sprechen, sondern wirklich für einen manifesten Hitzschlag. Und wie wir vorhin schon gesagt haben, das ist ein lebensbedrohlicher Notfall.
0: Und mit dem gehört man definitiv in die Notaufnahme. Was man dagegen auch mal selbst machen kann und vor allem, wie man die Probleme vermeidet, Stichwort Prophylaxe, darum geht es dann bei uns nach den Nachrichten um halb.

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1: Mit Daniel Morsbach, guten Tag. Rostet, was rastet. So heißt ein bekanntes Kunstwerk auf der Remscheider Werkzeugtrasse. Es besteht aus historischen Eisenbahnschwellen, Stahlplatten, Schrauben und Teilen eines alten Wasserrades, die zu einer Sitzbank verarbeitet wurden. Nach rund 20 Jahren hatten Wind und Wetter deutliche Spuren hinterlassen. Jetzt haben die technischen Betriebe Remscheid das Kunstwerk des Künstlers Jürgen Liersam restauriert. In Höhe des ehemaligen Schlachthofs verbindet es wieder die Geschichte der frühen Bahntrasse mit einem Ort zum Verweilen und lädt Spaziergänger zu einer Pause ein. Zum Ende der ersten Sommerferienwoche wird zumindest heute das Wetter sehr sommerlich. Da locken die Talsperren im Bergischen Land. Sprünge von Staumauern oder Brücken sind allerdings lebensgefährlich und daher verboten. Wegen der hohen Waldbrandgefahr ist auch das Grillen an den Talsperren untersagt. Darauf weist der Wupperverband aktuell nochmal hin. Außerdem ist das Baden nur in den ausgewiesenen Bereichen erlaubt und immer auf eigene Gefahr. Die Wasserqualität an Bever-, Wupper-, Brucher- und Lingesee-Talsperre sind aber auch in diesem Sommer wieder gut. Zum Sport. In der zweiten Baseball-Bundesliga läuft seit 12 Uhr das Verfolgerduell des Tabellenzweiten gegen den dritten. Die Solingen Alligators empfangen.

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0: Die Hitze und ihre medizinischen Folgen sind heute Thema hier in der Talktime Gesundheit bei Radio RSG. Immer wenn es heiß wird, dann wird es auch voll in den Notaufnahmen der Krankenhäuser. Dr. Patrick Tralz, Chefarzt der Klinik für Notfall- und Akutmedizin, hat uns eben geschildert, womit die Menschen dann ins städtische Klinikum nach Solingen kommen. Dabei ist Vorsorge so einfach. Sonne meiden, gegebenenfalls Sonnenschutz verwenden und viel trinken. Aber wem erzähle ich da eigentlich Neues? Manche Dinge hat man aber dennoch nicht so wirklich im Blick. So schaut Dr. Tralz auf bettlägerige Menschen.
1: Wir haben eine unheimlich starke Zunahme an Patienten, die bettlägerig sind, die nicht mehr mobil sind und auch die, und das ist für die Mitarbeitenden in den Heimen eine ganz besondere Herausforderung, auch die vor dieser übermäßigen Sonneneinstrahlung einfach zu schützen, indem man die eben nicht an die Orte bringt, wo man sie unter sonstigen Umständen gut hinbringen kann, nämlich auf die Terrasse, in die Wohnräume, wo direkte Sonneneinstrahlung ist. Also das ist etwas, was wir durchaus gesehen haben in diesem Jahr, dass auch da besonders aufgepasst werden muss.
0: Ja, und manchmal reicht es schon, dass Fenster mit einem sicherlich nicht schönen, aber zweckerfüllenden Laken abzuhängen. Außerdem ist das Thema Medikamente nicht zu vernachlässigen.
1: Bei den älteren Patienten gibt es häufig ausschwemmende Medikamente, die eingenommen werden. Zum einen zur Blutdruckregulierung oder zum anderen zur Herzentlastung. Und das ist etwas, was man mit dem Hausarzt nochmal besprechen muss, ob man für solche Phasen der Extremhitze diese ausschwemmenden Medikamente dann reduziert oder pausiert. Das ist also eigentlich ein Ratschlag, den wir vielen Menschen hier bei uns in der Notaufnahme auch mitgegeben haben.
0: Aber wie gehört, in Rücksprache mit dem Hausarzt nicht einfach so absetzen. Ein drittes Spezialthema spricht Dr. Sven Propsom, der Chefarzt der Klinik für Kinder- und Jugendmedizin im Klinikum Solingen an. Die Kinder bei Hitze einfach mal im Auto lassen?
2: Das kann im schlimmsten Fall wirklich zur tödlichen Falle werden, weil sich dieses Metall der Autos unglaublich schnell aufheizt. Und manche Klimaanlagen haben auch die unangenehme Eigenschaft, wenn man das nicht so weiß, dass die nicht durchklimatisieren, sondern sich nach Abstellen des Fahrzeugs irgendwann ausschalten. Und da muss man wirklich aufpassen und gerade in Hitzeperioden die Kinder auch nicht für einen kurzen Zeitraum, wo man denkt, so schnell geht's, nicht im Auto lassen. Also das wäre wirklich total wichtig und davor kann ich nur ganz eindringlich warnen.
0: Ja, nicht 5 Minuten, nicht 10 Sekunden, gar nicht. Hitze und ihre Folgen sind Thema heute hier bei Radio RSG. Aber muss ich eigentlich gleich ins Krankenhaus gehen, wenn es mir nicht wirklich so gut geht? Gute Frage. Die Antwort gibt's gleich.

0: Heiße Tage, davon gab es in diesem Jahr schon einige und die Folgen sind Sonnenstich, Hitzekollaps und Hitzschlag. Hallo, hier ist die Talktime Gesundheit bei Radio RSG. Von denen, die dann erkranken, gehen viele ins Krankenhaus. Andere dagegen sagen, mit solch einer Kleinigkeit gleich in die Notaufnahme auf keinen Fall. Und was davon ist jetzt richtig? Dazu Dr. Patrick Tralz, Leiter der Notfallambulanz im Städtischen Klinikum Solingen.
1: Ja, das ist eine total schwierige Frage, ist so ein bisschen mein Lieblingsthema, weil wir nicht nur jetzt in der extremen Hitze, sondern auch an anderer Stelle immer wieder diese Diskussion haben, mit welchen Beschwerden wende ich mich an den hausärztlichen Notdienst, mit welchen Beschwerden gehe ich in die Notaufnahme des Krankenhauses oder mit welchen Beschwerden versuche ich es auch erstmal zu Hause mit den Hausmittelchen.
0: Die oft immer noch gut funktionieren, aber immer seltener angewandt werden.
1: Die kalten Umschläge, also das, was wir früher bei Fieber gemacht haben, die Wadenwickel, die kühlenden Umschläge, das feuchtgemachte Handtuch, was man sich einfach in den Nacken legt, das schafft schon relativ viel Linderung und Abhilfe sozusagen.
0: Am Ende muss es aber doch jeder für sich selbst entscheiden, was er macht, was vielleicht überraschenderweise auch gut funktioniert.
1: Die Patientinnen und Patienten, die wir hier in den letzten Tagen und Wochen erlebt haben, waren zum großen Teil tatsächlich schwer krank.
0: Während trotzdem ist die Notaufnahme dann voll, weshalb die angesprochene Vorsorge so wichtig ist. Also gar nicht erst in die Verlegenheit kommen, sich zu fragen, ob man ins Krankenhaus gehen muss.
1: Sie kennen die Entwicklung in der Solinger Umgebung. Sie wissen, dass einige kleinere Krankenhäuser in der Umgebung vom Netz gegangen sind in den letzten Jahren, was dazu führt, dass nicht mehr nur Solingen und Umgebung zu unserem Einzugsgebiet gehört, sondern dass auch Menschen aus diesen Gebieten entweder mit dem Rettungsdienst oder fußläufig zu uns kommen.
0: Aber wie ist das jetzt mit dem Weg zum Krankenhaus? Ja oder nein?
1: Also wenn Sie mich andersrum fragen, ja, bin ich natürlich froh um jeden, der für sich beschließt, mir geht es jetzt nicht so gut, ich habe Allgemeinbeschwerden, zum Beispiel Kopfschmerzen oder Übelkeit, Erbrechen. Ich versuche das erstmal zu Hause mit den Hausmitteln, nehme vielleicht Kontakt auf zum hausärztlichen Notdienst. Da bin ich froh um jeden, der das tut. Auf der anderen Seite muss man sagen, wenn subjektiv ein bedrohlicher Notfall da ist, ist das erstmal so und wir müssen mit der Situation auch irgendwie versuchen, klarzukommen.
0: Hitze und ihre Folgen für den Menschen und die Behandlung im Klinikum Solingen, das war heute das Thema hier in der Talktime Gesundheit bei Radio RSG. Die komplette Sendung gibt es gleich auch wieder zum Nachhören im Netz auf radio-rsg.de. Mein Name ist Bernd Hamer. Schönen Samstag wünsche ich noch.
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2: Mit Mirko Knappert. Schönen guten Tag. Im Kampf gegen die massiven Waldbrände setzt Frankreich jetzt auch ein Militärflugzeug ein. Das hat Premierminister Le Cornu angeordnet. Die Maschine soll so ausgestattet werden, dass sie 20 Tonnen Löschmittel abwerfen kann. Außerdem sollen 100 Feuerwehrleute aus Paris in den Südwesten Frankreichs geschickt werden, um die Flammen unter Kontrolle zu bekommen. In der Hauptstadt selbst sind die Einwohner deshalb dazu aufgerufen, die Feuerwehr wirklich nur noch in absoluten Notfällen zu rufen. Seit Tagen kämpfen hunderte Einsatzkräfte im Südwesten Frankreichs nahe der Großstadt Bordeaux gegen die Brände. Mehr als 140.000 Menschen mussten bislang evakuiert werden. Insgesamt ist schon eine Fläche verbrannt, die größer als Paris ist. Und damit zu weiteren Themen an diesem Samstag. Saudi-Arabien und weitere Militärverbündete haben die vom Iran unterstützten Houthi-Rebellen im Jemen angegriffen. Die wiederum haben jetzt Vergeltung angekündigt. Nach Berichten des iranischen Senders Press TV sollen die Houthi Saudi-Arabien in der Nacht unter anderem mit Raketen angegriffen haben. Im Süden von Brandenburg hat die Polizei zwei tote Menschen entdeckt. Die Leichen seien in einem Nebengebäude auf einem Wohngrundstück gefunden worden. Es handelt sich dabei um einen 57-jährigen Mann und eine 45-jährige Frau. Aktuell wird nach den genauen Hintergründen ermittelt. Eine Mordkommission hat ihre Arbeit aufgenommen. UN-Generalsekretär Guterres ist nach Syrien gereist zu einem Solidaritätsbesuch, wie er auf der Plattform X schrieb. In der Hauptstadt Damaskus will Guterres sich unter anderem mit Übergangspräsident al-Sharra treffen. Außerdem sind Treffen mit Zivilgesellschaften und Vertreterinnen von Frauenorganisationen geplant. Es ist der erste Besuch eines UN-Generalsekretärs in Syrien seit mehr als 15 Jahren. Sie schleppen und legen am Tag zahlreiche Kilometer zurück. Jetzt sollen Paketboten entlastet werden, zumindest wenn es nach DHL geht. Der Logistikkonzern fordert, dass Pakete mit über 23 Kilo Gewicht in Zukunft von 2 Booten zugestellt werden sollten. Das müsse die Politik jetzt gesetzlich festlegen. Sich alleine an diese Regelung halten will DHL aber nicht. Mehr dazu von Elisa Schuh.
3: Schwere Pakete zu tragen ist schlecht für den Rücken, argumentiert DHL. Und Probleme damit seien der Grund für jede dritte Krankmeldung. Die Politik müsse sich dem Thema annehmen, weil DHL nicht mehr konkurrenzfähig sei, wenn die Regel nur intern eingeführt werden würde. Die Gewerkschaft Verdi stimmt zu und möchte 2 Zusteller sogar schon bei Paketen ab 20 Kilo. Andere Zustellunternehmen lehnen den Vorschlag ab und verweisen auf sowieso schon bestehenden Personalmangel oder drohende längere Lieferzeiten.
2: Und das waren die Nachrichten mit Mirko Knappert.
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4: Was ein fantastischer Sommertag heute. Viel Sonne und bis zu 31 Grad. Erst gegen Nachmittag kommen ein paar mehr Wolken, die sind aber harmlos. Morgen sind die Wolken dann aber alles andere als harmlos. Es gibt stellenweise Gewitter und Regen, örtlich sogar Unwetter mit Starkregen, Sturm und Hagel und dazu maximal 26 Grad. Am Montag beruhigt sich das Wetter dann allmählich wieder. Es geht mit einem oft freundlichen Sonne-Wolken-Mix in die neue Woche und Regen gibt es dann nur vereinzelt.
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4: Und hier kommen die Staus mit den längsten Wartezeiten. A3 Köln-Oberhausen zwischen Duisburg-Wedau und Oberhausen-Lierich 3 Kilometer Stau. 10 Minuten dauert es länger. A30 Amsterdam Richtung Osnabrück zwischen Salzbergen und Rheine 5 Kilometer Stau, ein Plus von 20 Minuten. A46 Düsseldorf-Heinsberg zwischen Neuss-Hafen und Neuss-Reuschenberg 1 Kilometer Stau, plus 10 Minuten. A516 Oberhausen Richtung Oberhausen-Eisenheim zwischen dem Kreuz Oberhausen und Oberhausen-Eisenheim 3 Kilometer Stau, 10 Minuten kommen da ebenfalls obendrauf. Und A565 Bonn Richtung Meckenheim zwischen dem Kreuz Bonn-Nord und Bonn-Endenich 1 Kilometer Stau, rechnet da mal mit einem Zeitverlust von 8 Minuten.
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4: Falls ihr gerade im Auto sitzt, Fenster runter. Falls ihr zu Hause seid, Balkontür auf. Falls ihr arbeiten müsst, Radio aufdrehen. Da spiele ich uns Kamrat und viele live. Ich bin Patrick Rickert. Schönes Wochenende. 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

0: Poolpartys in Los Angeles, Tourstress, Liebesleben, Angstzustände im Flugzeug. Ja, ziemlich turbulentes Leben, was die beiden haben. Bill und Tom Kaulitz, einen der meistgehörten Podcasts in Deutschland, haben sie auch noch. Und seit ein paar Jahren gibt es auch ihre eigene Netflix-Show. Und da gibt es ab jetzt Nachschub seit dieser Woche. Die dritte Staffel von Kaulitz und Kaulitz startet. Kollege Leo Arrighi, was ist diesmal neu?
1: Vor allem geht es diesmal zurück dahin, wo das ganze Tokyo Hotel-Ding mal angefangen hat. Bill und Tom fahren zurück in ihre alte Heimat Sachsen-Anhalt nach Leutsche bei Magdeburg, stehen wieder vor ihrem alten Haus, treffen ehemalige Mitschüler beim Klassentreffen und sprechen ziemlich offen darüber, wie schwierig ihre Kindheit auch teilweise war.
2: Du hast aber, glaube ich, noch unverarbeitetes Trauma.
3: Ja, Leutsche war Gefängnis.
2: Hier, da, genau. Das ist unser Haus.
3: Ich habe wirklich ganz, ganz finstere Gedanken gehabt.
1: Bill hat schon vorab gesagt, in dieser Staffel würden sie noch deutlich mehr zulassen als bisher. Netflix selbst kündigt die Staffel als Reise in ihre Vergangenheit an.
0: Das klingt ja fast schon verdächtig ernst für die beiden, bei denen sonst immer irgendwann jemand mit Champagner im Pool fällt.
1: Ja, keine Sorge, das Kaulitz-Chaos ist offenbar weiterhin sehr intakt. Bill nimmt sich zum Beispiel einen sogenannten Männer-Detox vor, also erstmal keine Dates. Tom unterstützt seinen Bruder dabei auf seine ganz eigene, fürsorgliche Art und schenkt ihm einen Keuschheitsgürtel für Männer.
4: Wir müssen uns gesünder ernähren.
3: Einmal öfter zum Arzt gehen.
2: Marathon laufen.
4: Muss pinkeln.
2: Nein. Alkoholfreies Bier. Eine Staffel der absoluten Veränderung.
1: Dazu kommen natürlich noch die Partyfreude der beiden und die Kauffreude auch.
2: Ich hab ein neues Haus gekauft.
0: Zum Glück alles doch beim Alten. Warum soll Staffel 3 trotzdem persönlicher werden?
1: Wir haben schon drüber gesprochen, sie fahren in ihre Heimat zurück und es geht diesmal noch stärker um die Beziehung zwischen den beiden. Dafür haben sie sich sogar einen Life-Coach dazu geholt, sprechen auch über alte familiäre Konflikte. Und beide haben auch gesagt, dieses Klassentreffen, was da stattfindet, das war einer der schönsten Momente des vergangenen Jahres. Also es bleibt sehr viel Partymaus dabei, aber diesmal offenbar mit ein bisschen mehr Vergangenheit im Gepäck.
0: Staffel 3 von Kaulitz und Kaulitz ab sofort bei Netflix. Leo Arrighi mit den Infos dazu. Dankeschön.
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1: Schönen Samstag euch, ich bin Charlotte Großer. Mediterranes Flair gibt es heute in Remscheid-Lüttringhausen. Beim La Dolce Vita-Abend erwarten euch italienische Spezialitäten, Wein und italienische Schlager von 16 bis 23 Uhr. Das Urban Utopia Festival verabschiedet sich heute mit einem großen Abschlusskonzert. Ab 17 Uhr wird in der alten Grossmann-Gießerei zu Salsa, House und Psytechno getanzt. Und wer den Abend lieber rockig ausklingen lassen möchte, der kann ab 19 Uhr in den Biergarten am Birkenweiher in Solingen kommen. Da spielt My Own Summer Rock, Pop und Indie-Klassiker. Und wer Lust hat auf Party machen im Bräuhaus in Solingen-Ohlix, steigt heute ab 22 Uhr die One Last Drink Part 2 Party. Da gibt es jede Menge Throwback-Hits. Alle Tipps und Termine findet ihr wie immer auch bei uns im Netz auf radio-rsg.de. Und was auch immer ihr macht, viel Spaß dabei.
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1: Mit Daniel Morsbach, guten Tag. Rostet, was rastet. So heißt ein bekanntes Kunstwerk auf der Remscheider Werkzeugtrasse. Es besteht aus historischen Eisenbahnschwellen, Stahlplatten, Schrauben und Teilen eines alten Wasserrades, die zu einer Sitzbank verarbeitet wurden. Nach rund 20 Jahren hatten Wind und Wetter deutliche Spuren hinterlassen. Jetzt haben die technischen Betriebe Remscheid das Kunstwerk des Künstlers Jürgen Liersam restauriert. In Höhe des ehemaligen Schlachthofs verbindet es wieder die Geschichte der frühen Bahntrasse mit einem Ort zum Verweilen und lädt Spaziergänger zu einer Pause ein. Zum Ende der ersten Sommerferienwoche wird zumindest heute das Wetter sehr sommerlich. Da locken die Talsperren im Bergischen Land. Sprünge von Staumauern oder Brücken sind allerdings lebensgefährlich und daher verboten. Wegen der hohen Waldbrandgefahr ist auch das Grillen an den Talsperren untersagt. Darauf weist der Wupperverband aktuell nochmal hin. Außerdem ist das Baden nur in den ausgewiesenen Bereichen erlaubt und immer auf eigene Gefahr. Die Wasserqualität an Bever-, Wupper-, Brucher- und Lingesee-Talsperre sind aber auch in diesem Sommer wieder gut. Zum Sport. In der zweiten Baseball-Bundesliga läuft seit 12 Uhr das Verfolgerduell des Tabellenzweiten gegen den Dritten. Die Solingen Alligators empfangen die zweite Mannschaft der Cologne Cardinals. Wie üblich wird zweimal hintereinander gespielt. 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
2: Heute viel Sonne, später ein paar mehr Wolken, aber harmlos, dazu 28 bis 31 Grad. Und genießt diesen wundervollen Sommertag, denn morgen wird es nicht mehr so prall. Dann sind Regen und Gewitter drin, stellenweise auch Unwetter mit Hagel, Sturm und Starkregen bei maximal noch 26 Grad. Die neue Woche, die startet dann aber wieder schöner, mit einem Mix aus Sonne und Wolken. Regen gibt's dann nur vereinzelt.
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2: Und hier dauert es mindestens 7 Minuten länger. A1 Münster-Osnabrück zwischen Lattbergen und Lengerich 2 Kilometer Stau plus 10 Minuten. A1 Münster-Dortmund zwischen Kamen-Zentrum und Kreuz-Dortmund-Unna 3 Kilometer Stau, 7 Minuten kommen drauf. A3 Köln-Oberhausen zwischen Duisburg-Wedau und Oberhausen-Lierich 3 Kilometer Stau plus 12 Minuten. A30 Amsterdam-Osnabrück zwischen Salzbergen und Rheine 4 Kilometer Stau, eine halbe Stunde kommt hier drauf. A46 Düsseldorf-Heinsberg zwischen Neuss-Hafen und Neuss-Reuschenberg 1 Kilometer Stau, da verliert ihr 10 Minuten. Und auf der A61 Mönchengladbach Richtung Koblenz. Da dauert es zwischen Rheinbach und der Auffahrt Grafschaft Ringen 7 Minuten länger. Es gibt einen 4 Kilometer Stau.
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2: Wenn euch heute einer fragt, ja, was ist denn der Plan? Ja, wie Plan? Draußen sein. Alles andere kann doch bis morgen warten. Patrick Rickert hier, schönes Wochenende.
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1: Wir gehen mit Vincent Weiss durch die Sommerferien. Musik sein. Ferien heißt ja auch immer 6 Wochen irgendwo arbeiten als Bademeister, Gärtnergehilfe, Verkäufer in diesen überdimensionalen Erdbeeren, die überall rumstehen, wenn es Sommer wird. Ferienjobs, ja, gerade im Sommer gibt es auch ein paar sehr ausgefallene Jobs. Kollege Stefan Rejek ist hier. Welche kuriosen Sommerjobs hast du denn gefunden?
2: Also der Freizeitpark Tripsdrill in Baden-Württemberg, der sucht für die Sommersaison noch jemanden für sein Maskottchen. Hugo Müller heißt er, das ist so ein großer, putziger Typ mit offenem Mund und einer Zipfelmütze. Anforderungen gehen auch klar, gute Fitness und eine Körpergröße von 1,70 bis 1,80. Also, wenn du Bock hast.
1: Ja, natürlich, klar. Und dann einen Abschwitzen in der prallen Sonne in so einem Kostüm, oder wie?
2: Ja, vielleicht kann man sich das ja irgendwie abtrainieren oder so. Apropos trainieren, kleiner Funfact, du wirst nicht einfach Maskottchen. Nee, es gibt so eine richtige Maskottchenschule. Und bei der kann man sich für schlappe 460 Euro pro Kurs zum professionellen Maskottchen ausbilden lassen.
1: Ja, genial, dann melde ich mich doch an.
2: Ja, top. Und wenn das nicht klappt, wie wär's da mit Strandtester? So wie Isabella Metschikowski aus Bielefeld. Die hat 2016 insgesamt 150 Strände auf 5 Kontinenten für so ein Reiseportal getestet. Also auch richtig mit Geld. Da muss ich aber leider sagen, so ein Jobangebot ist eher die Ausnahme.
1: Klingt ja auch zu schön, um wahr zu sein, ne? So wie Wasserrutschentester. Das ist doch auch nur ein Mythos, oder?
2: Ja, also auch das gab's mal. 2013 hat der britische Reiseanbieter First Choice 6 Monate lang den Studenten bezahlt, um Wasserrutschen zu testen. Also einfach, wie viel Spaß die machen. Aber so richtig regelmäßig geprüft werden die dann halt vom TÜV. Ist dann auch deutlich unromantischer, als man sich das jetzt vorstellt. Also mit Planschen ist da eher weniger.
1: Ja, dann doch lieber Erdbeeren im Erdbeerenkostüm verkaufen.
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1: Mit Mirko Knappert. Schönen guten Tag. Nicht nur im Südwesten Frankreichs toben starke Waldbrände, auch das Nachbarland Spanien hat mit Flammen zu kämpfen. Teile der Gegend westlich der Hauptstadt Madrid waren auch heute durch die Waldbrände in Rauch gehüllt. Zwar breitet sich das Feuer laut Regierungsangaben nicht mehr so schnell aus, denn die Temperaturen sinken, die Luftfeuchtigkeit steigt und der Wind hat zuletzt etwas nachgelassen. Noch könne aber keine Entwarnung gegeben werden. Ziel sei es jetzt vor allem Leben zu retten, sagte Spaniens Ministerpräsident Sanchez vor Ort. Zwei Brände westlich von Madrid hatten sich zu einem kompakten Großbrand entwickelt. 10 Orte in der Region mussten evakuiert werden. In 3 weiteren wurden die Bewohner aufgefordert, ihre Wohnungen nicht zu verlassen. Und jetzt weitere Nachrichten im Überblick. Die Ukraine hat Russland wieder mit hunderten Drohnen angegriffen. Aus Sicherheitsgründen wurde das Logistikzentrum eines Online-Versandhändlers in Jekaterinburg evakuiert. Der örtliche Gouverneur sprach bei Telegram von einem abgewehrten Drohnenangriff und Trümmern, die ein Feuer ausgelöst hätten. Schäden oder Verletzte habe es nicht gegeben. Im niedersächsischen Gannakersee nahe Bremen ist ein Kleinflugzeug in ein Einfamilienhaus gestürzt. Zu möglichen Verletzten oder Toten konnte die Polizei bislang noch nichts sagen. Vorher hatten die Kreiszeitungen Sieke und der Norddeutsche Rundfunk berichtet. Laut deren Angaben kam der Pilot des Kleinflugzeugs ums Leben. Bei Wohnungsdurchsuchungen in Wuppertal hat die Polizei mehrere Waffen, Messer und Armbrüste sichergestellt. Die lagerten in der Wohnung des Vaters eines 47-Jährigen, der mittlerweile wieder auf freiem Fuß ist. In dessen Wohnung fanden die Ermittler jetzt auch noch eine Cannabis-Plantage. Die habe er angebaut, weil er in dem Mehrfamilienhaus auch ein Geschäft für Cannabis-Zubehör betreibe. In Duisburg, Siegen und Solingen findet heute jeweils der Christopher Street Day statt. Die größte CSD-Parade wird aber gerade in Berlin gefeiert. Dort warnen die Veranstalter auch vor einem raueren gesellschaftlichen Klima für queere Menschen. Bestehende Rechte würden teils wieder zurückgewickelt und auch die Hasskriminalität steige an. Infos von Jan-Henner Reitze.
2: Tanzen auf der Straße, schräge Kostüme, gern auch mal freizügig in allen Farben des Regenbogens. Gleichberechtigung, sexuelle Vielfalt, aber auch Party. Zurück geht das alles auf den Aufstand von Schwulen gegen Polizeigewalt in der Christopher Street in New York. In Berlin steht die Parade in diesem Jahr unter dem Motto Haltung ist hot. Bei der Abschlusskundgebung am Brandenburger Tor singt unter anderem Sarah Connor. Einen Besucherrekord hat dieses Jahr schon der CSD in Köln vorgelegt. Zudem kamen laut Veranstalter 1,5 Millionen Menschen.
1: Und das waren die Nachrichten mit Mirko Knappert.
0: Das Wetter im RSG-Land.
3: Es ist sommerlich warm heute Nachmittag bei 27 bis 30 Grad in der Spitze. Ein paar Wolken ziehen durch, es bleibt aber trocken. Morgen macht das schöne Sommerwetter dann nochmal eine kleine Pause. Es regnet mal schwächer, mal stärker und am Abend, da können sich dann auch Gewitter bilden, teils mit Starkregen und Hagel und das Ganze bei maximal 24 Grad. Am Montag können dann noch ein paar Schauer dabei sein, es bleibt dann aber häufig schon wieder trocken.
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3: Wir schauen auf die Autobahn, das sind hier die längsten Staus. A1 Münster-Osnabrück. Zwischen Flughafen Münster-Osnabrück und Längerich 4 Kilometer, 7 Minuten dauert es länger. A3 Köln-Oberhausen. Zwischen Duisburg-Wedau und Oberhausen-Lierich 3 Kilometer, 12 Minuten kommen oben drauf. Dann A30 Amsterdam-Osnabrück. Zwischen Salzbergen und Hörstel 4 Kilometer Stau, knappe 20 Minuten müsst ihr mehr einrechnen. A45 Gießenhagen. Zwischen Ehringshausen und Herborn-Süd 1 Kilometer, 7 Minuten plus. Und A46 Düsseldorf-Heinsberg. Zwischen Neuss-Hafen und Neuss-Reuschenberg. Auch 1 Kilometer Stau, 10 Minuten plus.
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3: Hallo zusammen, einen schönen Nachmittag. Natascha Wittmark hier. Ich hoffe, ihr könnt die Sonne genießen. Morgen haben wir ja nochmal so eine kleine schöne Wetterpause, ne? Mit Regen, teils auch Gewitter. Und um das zu überbrücken, sprechen wir gleich mal mit unserem Film- und Serienexperten Jörg Albrecht. Der hat sich nämlich angeschaut, was es so Neues zum Streamen gibt.

0: gestern noch gelesen, es gibt wieder einen Schachboom in Deutschland. Das letzte Mal wurde der ja vor ein paar Jahren durch die Serie Damengambit ausgelöst. Als die auf Netflix erschienen ist, hat irgendwie jeder Zweite plötzlich Schach gespielt. Lag wahrscheinlich auch an Schauspielerin Anya Taylor-Joy, die die Hauptrolle ja grandios gespielt hat, muss man sagen. Und mit ihr gibt es jetzt eine neue Serie auf Apple TV Plus. Mit Schach hat sie aber nichts zu tun. Film- und Streaming-Experte Jörg Albrecht.
1: Ja, Anya Taylor-Joy ist Lucky und so heißt auch die Serie, in der es am Anfang gar nicht so aussieht, als ob Lucky ihrem Namen alle Ehre macht.
2: Mein Mann war weg, als ich heute Morgen aufgewacht bin.
1: So hat sich das Lucky nicht vorgestellt. Gerade noch hat sie mit ihrem Partner einen riesen Coup gefeiert, durch den beide Millionen Dollar reicher geworden sind. Tja, und dann am Morgen danach ist der Gatte zusammen mit dem Geldkoffer verschwunden. Und jetzt hat Lucky nicht nur ein, sondern gleich zwei Probleme. Das eine ist das FBI, das hinter ihr her ist. Das andere, das ist die Schwiegermutter, die ebenfalls Ansprüche auf die Knete geltend macht.
3: Wo ist mein Sohn? Weiß ich nicht. Wo ist mein Geld?
4: Ich habe das Geld nicht.
3: Das ist die falsche Antwort.
1: Lucky ist voll und ganz auf Anya Taylor-Joy zugeschnitten. 7 Folgen wären jetzt nicht unbedingt nötig gewesen. Lucky ist mal wieder ein gutes Beispiel dafür, dass ein 2-stündiger Film die bessere Wahl gewesen wäre.
0: Ja, und es lohnt sich auch ein Klick in die ZDF-Mediathek. Du hast was ziemlich Originelles davon.
1: Sogar gleich 2 originelle Serien. Die erste heißt Das Manko und handelt von einem Dutzend Mitarbeiter einer Behörde, das komplett ineffizient ist. Muss man sich ungefähr so vorstellen, als würden die Angestellten der Kapitol aus Stromberg auf Monty Python treffen. Das ist schräg und richtig schön absurd.
5: Wo liegen denn Ihre Stärken?
1: Klingt fast schon wie eine Schafherde, womit wir auch schon bei Serie Nummer 2 wären. Schieb, also Schaf heißt die. Und die dreht den Spieß um. Nicht wir Menschen haben die Schafe domestiziert. Nein, hier ist es umgekehrt.
6: Ein Mensch müsste man sein. Das Hirn so groß wie ein Erdnuss, aber trotzdem immer im Moment.
1: Auch Schieb ist herrlich bekloppt, satirisch und manchmal sogar richtig philosophisch. 2 Comedy-Miniserien, perfekt zum Binge-Watchen.
0: Also 3 Optionen habt ihr. Schieb und Das Manko findet ihr in der ZDF-Mediathek. Und wer Anya Taylor-Joy als Lucky sehen will, der braucht Apple TV Plus im Abo. Danke, Jörg Albrecht.
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1: Wochenende, Sommerferien, Urlaubszeit. Aber was, wenn es in dieser schönen Zeit ständig Streit gibt? Das war ein Thema diese Woche bei uns, denn Streit im Urlaub, mit dem Partner, mit der Familie, mit Freunden, das kennt jeder.
2: Oh ja, was kocht man? Wer kocht? Wer spielt ab? Wo fährt man hin? Wer nimmt das Auto? Macht man was gemeinsam? Macht was alleine?
1: Na, da bleibt man doch lieber hier im RSG-Land. Und das Tolle ist, auch hier gibt es ja Orte, wenn man da ist, dann fühlt man sich wie im Urlaub. Der Gräfratter Marktplatz in Solingen zum Beispiel.
3: Dieser ganz niedliche kleine Brunnen, dann die alten Fachwerkhäuschen, die schönen Lädchen, die es hier so gibt, die man angucken kann.
4: Es fühlt sich an wie Urlaub, natürlich.
1: Und wo fühlt ihr euch wie im Urlaub? Erzählt uns das gerne bei WhatsApp an die 0212 225 mal die 1, denn stellen wir euren Urlaubsfeeling-Ort gerne hier im Radio vor. Jetzt erstmal ein schönes Restwochenende.
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0: Das Wetter im RSG-Land.
1: Es ist sonnig heute, teils sind so ein paar lockere Wolken dabei, es bleibt aber trocken bei bis zu 30 Grad. Morgen gehen die Temperaturen dann ein gutes Stück runter, maximal 24 Grad sind drin. Dazu regnet es den ganzen Tag und am Abend können sich auch stärkere Gewitter bilden, teils mit Starkregen, Sturmböen und Hagel dabei.
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1: Mit den längsten Staus. A1 Münster-Dortmund zwischen Carmen-Zentrum und Kreuz-Dortmund-Unna. 3 Kilometer, 6 Minuten braucht ihr da länger. A3 Köln-Oberhausen zwischen Duisburg-Wedau und Oberhausen-Lierich. Auch 3 Kilometer, eine knappe Viertelstunde kommt da oben drauf. A30 Amsterdam-Osnabrück zwischen Salzbergen und Rheine. 4 Kilometer, auch da 13 Minuten plus. A46 Wuppertal-Düsseldorf zwischen Hahn-Ost und Hahn-West. 2 Kilometer, 7 Minuten plus. Und A46 nochmal Düsseldorf-Heinz. Heinsberg jetzt zwischen Neuss-Hafen und Neuss-Reuschenberg. 1 Kilometer Stau, 9 Minuten plus.
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1: Ich bin Natascha Wittmark und jetzt habe ich Somba für euch. Passt eigentlich nicht so ganz, finde ich ja. Sein Künstlername heißt ja übersetzt so düster, ne, Somba. Aber düster ist seine Musik eigentlich gar nicht. Also zumindest diese Nummer hier von ihm nicht. Homewrecker. Ja, es geht darin ums Fremdgehen, aber man muss ja sagen, er bringt es überzeugend positiv rüber.

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0: Jetzt habe ich neue Musik für euch, und zwar von ihm hier. Adam Lambert. Der macht einfach das, worauf er Bock hat, ne? Mal ist er Musical-Darsteller, mal Frontmann bei Queen, mal als Solokünstler unterwegs. Jetzt hat er ein neues Album rausgebracht mit dem ganz simplen Titel Adam. Aber die Songs darauf, die sind nicht so simpel. Uns hat er im Interview erzählt, er hofft, ja, dass dieses neue Album so eine Art Medizin gegen nicht so gute Zeiten sein könnte.
1: Das ganze Album hat eine dunklere Stimmung. Zurzeit haben viele Menschen Ängste, viele Menschen leiden, Menschen sind sich unsicher. Es gibt einfach viele dunkle Einflüsse zurzeit. Und mit der Popmusik hast du zwei Wege zur Auswahl. Du kannst Musik machen, die das alles ignoriert, oder du machst Kunst, die die Situation konfrontiert und hilft, damit umzugehen. Und ich wollte eben ein Album machen, das einen dunkleren Ton hat und damit für die Leute eine Art Medizin sein kann.
0: Ja, diese dunkle Seite, die kommt natürlich auch musikalisch durch. Adam spielt auf dem Album viel mit elektronischen Klängen und auch rockigen E-Gitarren herum, bleibt aber trotzdem schön poppig, zum Beispiel auch in dem Titel Under the Rhythm. Den hören wir gleich und ihr werdet direkt denken, ha, den kenne ich doch. Ja, kennt ihr? Von ATC, Around the World, hat er da nämlich gesampelt.
1: Es war ein glücklicher Zufall. Der Song war schon fertig, bevor das Sample dazu kam. Und als wir den Song aufgenommen haben, hatte ich die ganze Zeit diese Melodie im Ohr. Wegen der ähnlichen Akkorde. Ich und mein Produzent waren so aufgeregt darüber, dass wir die Melodie einfach in den Song packen mussten. So catchy ist sie.
0: Also, Achtung, jetzt hier Ohrwurmgefahr. Das ist Under the Rhythm von Adam Lambert.
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0: mit Mirko Knappert. Schönen guten Tag. Die Waldbrände im Südwesten Frankreichs breiten sich immer weiter aus. Schon jetzt haben die Flammen eine der größten Evakuierungsaktionen in der Geschichte des Landes ausgelöst. Besonders betroffen ist die Region rund um Bordeaux. Hier mussten bereits mehr als 100.000 Menschen in Sicherheit gebracht werden und die Brände sind weiter außer Kontrolle. Genau wie auch in Spanien. Hier mussten nahe der Hauptstadt Madrid mehr als 70.000 Menschen evakuiert werden. Spanische Medien berichten außerdem von über 20.000 Menschen, die wegen der Brände ihr Zuhause nicht verlassen können. Die Regierung von Ministerpräsident Sanchez hatte gestern im Großraum Madrid einen Notstand von nationaler Tragweite ausgerufen. Dass das wegen Waldbränden passiert, hat es in Spanien nach Medienangaben so noch nicht gegeben. Und jetzt weitere Nachrichten an diesem Samstag im Überblick. Der neue Bundesgesundheitsminister Lindemann hat Kritik an ihm zurückgewiesen. Er traue sich die Aufgabe zu, auch wenn er sich noch tiefer werde einarbeiten müssen, sagte der CDU-Politiker der Bild. In einem Fernsehinterview vor einem Jahr hatte Lindemann gesagt, dass es nicht sein Ding sei, Minister zu sein, und spielte dabei auf das Gesundheitsministerium an. Nach dem gegenseitigen Angriff von Saudi-Arabien und der vom Iran unterstützten Houthi-Miliz im Jemen ruft Teheran zum Dialog auf. Es gebe keine militärische Lösung in dem Konflikt, sagte Irans Außenminister Araghchi. Laut ihm seien die Ursachen für die Probleme im Jemen auf alte regionale Konflikte zurückzuführen, nicht auf den Iran. Die Bahnstrecke zwischen den Hauptbahnhöfen Essen und Gelsenkirchen ist weiter gesperrt und ein Ende ist erst einmal nicht in Sicht, heißt es auf dem Portal Zuginfo NRW. Auslöser ist ein Brückenschaden. In Essen-Frillendorf war gestern ein LKW gegen die Brücke geprallt. Für die Linien RE2, RE42 und S2 fährt stattdessen ein Schienenersatzverkehr mit Bussen. Und wir bleiben noch mal kurz bei der Bahn, denn an vielen Bahnhöfen wird gerade wieder genauer hingeschaut. Die Bundespolizei geht dort an diesem Wochenende verstärkt gegen Kriminalität vor. Dabei soll es vor allem an den Großstadtbahnhöfen mehr Kontrollen geben, meldet die Bundespolizei. Genaue Orte wurden nicht genannt. Infos von Marc Weiß aus unserem News-Team.
1: Bahnhöfe gelten seit langem als Hotspots für Kriminalität. Laut Polizeigewerkschaft ist die Zahl der Waffen- und Gewaltdelikte vor allem an den großen Bahnhöfen nach wie vor hoch bzw. zu hoch. In der Vergangenheit wurde hier Verschiedenes probiert. Unter anderem tragen die Beamten Bodycams, die deeskalieren sollen, weil das Wissen, dass man gefilmt wird, den ein oder anderen Gewaltausbruch gegenüber der Polizei verhindern kann. Das hilft aber natürlich nicht gegen die Kriminalität, die passiert, wenn die Polizei nicht vor Ort ist. Hierzu hatte die Bahn vor kurzem einen neuen Plan vorgestellt. Nach dem Willen der Bahn soll es künftig bundesweit verboten sein, auf Bahnsteigen oder in Bahnhofshallen Alkohol zu trinken. Davon verspricht man sich weniger Gewaltausbrüche. Davon ausgenommen sind Gastronomiebetriebe in den Bahnhöfen. Die flächendeckende Umsetzung des Verbots soll bis Mitte Oktober abgeschlossen sein. Die Maßnahme der Polizei an diesem Wochenende lautet erstmal Präsenz zeigen und sich so auch ein Bild von der Lage machen.
0: Dankeschön, Marc. Und das waren die Nachrichten mit Mirko Knappert.
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3: Ja, nach den letzten doch etwas kühleren Tagen haben wir heute wieder bestes Hochsommerwetter. Auch jetzt am Nachmittag ist viel Sonne dabei. Nur ein paar lockere Wolken schieben sich vor die Mal. Dazu haben wir bis zu 30 Grad. Morgen gibt es dann eine kurze Regenpause. Mal stärkere, mal schwächere Schauer kommen runter. Am Abend können sich dann auch Gewitter bilden, teils mit Sturmböen, Starkregen und Hagel dabei. Und dazu ist es auch etwas kühler als heute. Die Temperaturen liegen so bei 24 Grad in der Spitze.
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3: Das sind hier die längsten Staus ab 8 Minuten Stauzeit. A3 Köln-Oberhausen zwischen Duisburg-Wedau und Oberhausen-Lierich. 3 Kilometer, 12 Minuten on top. A30 Amsterdam-Osnabrück zwischen Salzbergen und Rheine. 3 Kilometer, eine gute Viertelstunde müsst ihr mehr anrechnen. A46 Wuppertal-Düsseldorf zwischen Hahn-Ost und Hahn-West. 2 Kilometer, 8 Minuten plus. Nochmal A46 Düsseldorf-Heinsberg jetzt zwischen Neuss-Dorf und Neuss-Reuschenberg. 1 Kilometer Stau, eine knappe Viertelstunde kommt oben drauf. Und A57 Krefeld-Köln zwischen Köln-Worringen und Kreuzköln-Nord. 3 Kilometer Stau, 9 Minuten plus.
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3: Natascha Wittmark hier. Ich hoffe, ihr habt einen schönen Nachmittag soweit. Könnt auch ein bisschen Sonne mitnehmen, bestenfalls. Gleich hier der großartige Herbert Grönemeyer mit Der Weg. Spiele ich euch direkt nach. Ihr hört es schon. Lady Gaga. Abracadabra.

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1: Was für eine Stimme da hinten raus von Moschino, ne? Rhythm Unknown war das. Na? Seid ihr gerade auf dem Weg in den Urlaub vielleicht? Und steht die Rückbank noch oder haben die Kinder sie bereits auseinandergenommen? Ja, vor allem bei langen Autofahrten, da kannst du ja mal so ein bisschen drunter und drüber gehen, ne? Zum Glück bekommt ihr jetzt hier so ein paar Tipps von einem, der sich auskennt.
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3: Hier die drei wichtigsten Tipps für lange Autofahrten mit Kindern. Tipp 1, die Tablets müssen aufgeladen sein. Tipp 2, eigentlich war es das schon, ne? Ja, kommt, auf langen Autofahrten sind pädagogische Grundsätze genauso ernst zu nehmen wie Glückskeksweisheiten. Welches Kind kannst du denn heute noch mit "Ich sehe was, was du nicht siehst" länger als 5 Sekunden begeistern? Mann, mit diesen Dingern, also mit den Kindern, ist man ja gefangen in einem Wagen. Wieso nennt man das sonst? Faradayscher Käfig. Hunger, Pipi, Durst, das sind die kleinsten Sorgen. 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
1: Schönen Samstag euch, ich bin Charlotte Großer. Mediterranes Flair gibt es heute in Remscheid-Lüttringhausen. Beim La Dolce Vita-Abend erwarten euch italienische Spezialitäten, Wein und italienische Schlager von 16 bis 23 Uhr. Das Urban Utopia Festival verabschiedet sich heute mit einem großen Abschlusskonzert. Ab 17 Uhr wird in der alten Grossmann-Gießerei zu Salsa, House und Psytechno getanzt. Und wer den Abend lieber rockig ausklingen lassen möchte, der kann ab 19 Uhr in den Biergarten am Birkenweiher in Solingen kommen. Da spielt My Own Summer Rock, Pop und Indie-Klassiker. Und wer Lust hat auf Party machen im Bräuhaus in Solingen-Ohlix, steigt heute ab 22 Uhr die One Last Drink Part 2 Party. Da gibt es jede Menge Throwback-Hits. Alle Tipps und Termine findet ihr wie immer auch bei uns im Netz auf radio-rsg.de. Und was auch immer ihr macht, viel Spaß dabei.
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0: Das Wetter im RSG-Land.
1: Bis zu 30 Grad haben wir und viel Sonne. Ein paar lockere Wolken sind dabei. Es kommt aber noch nichts runter, sondern erst morgen, am Sonntag. Da kann es den ganzen Tag regnen. Mal stärker, mal schwächere Schauer sind dabei. Und am Abend bilden sich dann teilweise auch stärkere Gewitter mit Sturmböen und Starkregen. Dazu ist es auch nicht ganz so warm wie heute. Maximal 24 Grad sind dann drin.
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1: Das sind hier die längsten Staus. Fangen wir an mit der A1 Münster-Dortmund. Zwischen Carmen-Zentrum und Kreuz Dortmund-Unna 1 Kilometer, 5 Minuten müsst ihr mir anrechnen. Dann A30 Amsterdam-Osnabrück. Zwischen Rheine-Nord und Rheine 2 Kilometer, 8 Minuten kommen oben drauf. A46 Düsseldorf-Heinsberg. Zwischen Neuss-Hafen und Neuss-Reuschenberg 1 Kilometer, eine knappe Viertelstunde müsst ihr mir anrechnen. A52 Düsseldorf-Essen. Zwischen Essen-Bergerhausen und Dreieck-Essen-Ost auch 1 Kilometer Stau, 5 Minuten kommen oben drauf. Und A57 Krefeld-Köln zwischen Köln-Worringen und Kreuz-Köln-Nord. 3 Kilometer Stau, knappe 20 Minuten dauert es da länger.
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1: So, und wir hüpfen direkt wieder rein in unsere Playlist, würde ich mal sagen. Die Cranberries habe ich jetzt hier für euch mit Zombie. Und direkt danach die neue Single von Chris de Serendi. Ich bin Natascha Wittmark. Ich hoffe, ihr habt einen schönen Nachmittag soweit.

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0: Das ist ein Rauf und Runter mit den Gefühlen, ne? Vor Wochen nach dem WM aus gegen Paraguay, da lag Fußball Deutschland noch am Boden. Aber jetzt ist Jürgen Klopp da und wir haben wieder einen Grund, nach vorn zu schauen. Er ist ja gestern ganz offiziell als neuer Bundestrainer präsentiert worden. Nico Hartmann aus der Sportredaktion, hat denn Klopp die Erwartungen, die man an ihn hatte, schon erfüllen können?
1: Ja, in allererster Linie wollte er natürlich für positive Stimmung sorgen. Das ist ihm geglückt. Es ist einer da, der richtig anpackt mit Ecken und Kanten. Ein Perfektionist, der auf all seinen Stationen, wie hieß es in Liverpool so schön, Zweifler zu Gläubigen gemacht hat. Klopp agierte sehr geschickt, verpackte das alles mit lockeren Sprüchen. Aber man kann auch sagen, ein harter Arbeiter mit Charisma, der genau weiß, dass viel zu tun ist.
2: Jeden dabei unterstützen, die bestmögliche Entscheidung zu treffen. Ich möchte nicht für andere Leute Entscheidungen treffen. Und alles andere gemeinsam mit meinem Team. Dinge anschieben.
1: Und um das Thema Arbeitsmoral bei den Spielern brauchen wir uns künftig auch keine Sorgen mehr zu machen.
2: Aber ich freue mich drauf. Und die Jungs, wer auch immer das ist da draußen, die Zukunft im Nationalspiel können sich auch drauf freuen. Wer Gas gibt, wird mir mehr viel Spaß haben.
1: Und siehe da, die Resonanz in Fußball Deutschland ist rundum positiv. Und ich glaube auch, dass mit Jürgen Klopp und seinem Team es langsam aufwärts gehen kann.
0: Ja, nun hat er ja 2 Monate Zeit bis zum ersten Spiel gegen die Niederlande. Wie geht er es denn nun an?
1: Ja, das ist gar nicht so viel, wenn man wie Klopp jeden Stein beim DFB umdrehen will. Mit seinem neuen Trainerteam, unter anderem mit Ex-BVB-Profi Sven Bender. Dann die Jugendarbeit, die Strukturen, alles will er sich anschauen. Ich vergleiche das so ein bisschen wie mit dem Neustart unter Jürgen Klinsmann 2004, der auch sehr innovativ und forsch auftrat. Was die Partie gegen die Niederlande Ende September angeht, da hat sich Klopp klar zu geäußert, wie er die unmittelbare Vorbereitung sieht.
2: Aber dieses Trainingseinheiten beläuft das auf knappe 50 Minuten, vielleicht mal eine Stunde, an manchen Tagen nur eine halbe Stunde. Alles andere findet im Gespräch statt.
1: Aber rhetorisch war und ist Klopp bärenstark, wie er heute bei der Pressekonferenz gezeigt hat.
0: Ja, Jürgen Klopp soll's also richten. Der Nachfolger von Julian Nagelsmann muss jetzt erstmal die Scherben aufkehren. Aber das kann er ja, der Kloppo. Danke, Nico Hartmann.
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1: Ich bin Thomas Bleskin. Der designierte Gesundheitsminister Carsten Lindemann hat frühere Zweifel an seiner Eignung für das Amt mit einer veränderten Ausgangslage begründet. Der CDU-Politiker sagte der Bild, er müsse sich weiter einarbeiten, traue sich die Aufgabe aber zu.
2: Er habe einen Höllenrespekt vor der Aufgabe, aber es sei auch ganz schön viel Musik drin, um zu einem gerechten, leistungsfähigen und zukunftsfähigen Gesundheitssystem zu kommen, so der bisherige CDU-Generalsekretär. Die kurzfristige Personalentscheidung dürfte auch für Lindemann eine Überraschung gewesen sein. Im Netz kursiert ein altes Phoenix-Video, in dem er vor rund einem Jahr erklärt hatte, es sei nicht sein Ding, Minister oder gar Gesundheitsminister zu werden. Auch war Lindemann mit der Forderung angeeckt, mindestens die Hälfte der Krankenkassen hierzulande streichen zu wollen. Katrin Müller, Nachrichtenredaktion.
1: Nach Kritik des früheren Kanzleramtschefs Peter Altmaier gibt es weiteren Widerspruch aus der CDU am Umgang von Kanzler Friedrich Merz mit Verkehrsminister Patrick Schnieder. Der stellvertretende CDA-Vorsitzende Christian Bäumler sagte dem Handelsblatt, Schnieders geplante Abberufung wirke willkürlich und schade dem Vertrauen in die Demokratie. Schnieder sollte eigentlich entlassen werden, ein Nachfolger war schon vorgesehen, dieser sagte jedoch kurzfristig ab. Wie es nun weitergeht, ist offen. Die Waldbrände in Frankreich haben eine der größten Evakuierungsaktionen in der Geschichte des Landes ausgelöst. Rund um Bordeaux wurden mehr als 100.000 Menschen in Sicherheit gebracht. Auch in Spanien gab es umfangreiche Evakuierungen.
3: Mehr als 60.000 Menschen sind von den Bränden in der Region Madrid betroffen. Zehntausende haben die Nacht in Notunterkünften oder bei Freunden und Verwandten verbracht. Mit Temperaturen von bis zu 32 Grad, hoher Trockenheit und Windböen von bis zu 60 Stundenkilometern seien die Bedingungen extrem kompliziert, so die Behörden. Seit Jahresanfang sind in Spanien bereits über 131.000 Hektar Wald verbrannt, fünfmal mehr als im vergangenen Jahr zur gleichen Zeit. Julia Macher, Barcelona.
1: Der Paketdienst DHL fordert strengere gesetzliche Vorgaben für die Zustellung schwerer Pakete. Vorstände Nicola Hagleitner sagte der dpa, Sendungen über 23 Kilogramm sollten bundesweit nur noch von 2 Zustellern ausgeliefert werden dürfen. Das diene dem Gesundheitsschutz der Beschäftigten. Und das waren die Nachrichten mit Thomas Bleskin.
0: Das Wetter im RSG-Land.
4: Es ist sommerlich warm heute Nachmittag bei 27 bis 30 Grad in der Spitze. Ein paar Wolken ziehen durch, es bleibt aber trocken. Morgen macht das schöne Sommerwetter dann nochmal eine kleine Pause. Es regnet mal schwächer, mal stärker und am Abend, da können sich dann auch Gewitter bilden, teils mit Starkregen und Hagel und das Ganze bei maximal 24 Grad. Am Montag können dann noch ein paar Schauer dabei sein, es bleibt dann aber häufig schon wieder trocken.
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4: Wir schauen auf die Autobahn. Hier staut es sich. A3 Köln-Oberhausen zwischen Duisburg-Wedau und Oberhausen-Lierich 3 Kilometer. 11 Minuten müsst ihr mehr einrechnen. A30 Amsterdam-Osnabrück zwischen Rheine-Nord und Rheine 2 Kilometer. 8 Minuten kommen obendrauf. A33 Bielefeld-Osnabrück zwischen Borkloh, Klosterösede und Haderberg. 1 Kilometer Stau, 2 Minuten plus. Und A46 Düsseldorf-Heinsberg zwischen Neuss-Hafen und Neuss-Reuschenberg. Auch 1 Kilometer Stau, 4 Minuten plus da.
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4: Drei Hits am Stück spiele ich euch jetzt direkt. Mit dabei Leonie, R.E.M. und den Anfang macht Dua Lipa mit Houdini. Ich bin Natascha Wittmark. Einen schönen Nachmittag zusammen.

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1: Das war für die beiden auch irgendwie so ein soziales Experiment, glaube ich, für die Kollegin Laura Potting und Kim Klages. Die haben zuvor noch nie gecampt und haben sich letzte Woche ja einfach mal spontan ein Wohnmobil gemietet und sind dann damit quer durch NRW unterwegs gewesen. Haben die schönsten Campingplätze besucht und für euch ausgecheckt. Und sie hätten, glaube ich, tatsächlich gerne noch eine Woche dran gehangen, wenn sie ihr Wohnmobil nicht hätten abgeben müssen dann gestern. Naja, wir hören noch mal rein. Der erste Stopp war ja der Campingplatz am Wisseler See bei Klever. Ja. Oh, da hinten sehe ich schon Wasser. Hervorragend.
2: Das ist ein riesengroßer Badesee hier.
3: Guck mal, hier fährt auch eine Bimmelbahn.
2: Hier ist ein kleiner Spielplatz.
3: Die Action Buddies gibt's hier und die haben ein Animationsprogramm von morgens bis abends.
2: Was kann man denn hier so besonders gut machen? Was ist denn hier cool?
4: Also auf jeden Fall der Aquapark. Der See macht immer Spaß. Drehboote machen viel Spaß.
2: Gerade habe ich die Damentoiletten gesucht und dabei begegnete mir ein kleiner Junge und dann mich anguckte und sagte, die Kaka gehört mir. Und dann ist er gegangen.
3: Ja, wir fahren jetzt ins Eifelcamp.
2: Eifel, juhu!
5: Hallo. Juhu. Hört ihr, wie es hallt? Wir stehen hier gerade in unserem eigenen Privatbad.
3: Ja, das ist direkt auf unserer Parzelle.
2: In welchem Weg wohnen wir nochmal?
3: Wir wohnen im Marderweg.
2: Also wenn du den Schmetterlingsweg hochfährst, am Hirschweg vorbei und am Frischlingsweg, dann kommst du irgendwann hier hin.
3: Da steht einfach der Thermomix. Hallo.
6: Hallo.
3: Was gibt's denn heute Leckeres im Thermomix?
6: Malzbiergulasch aus dem Thermomix mit Spätzle.
2: Wie sagt man auf Niederländisch dann noch einen schönen Urlaub?
7: Eine feine Vakantie.
2: Dann eine feine Vakantie. Stau, Stau, Stau, Stau, Stau.
3: Wir sind jetzt bei Sassenberg im Campingpark Haldewald.
2: Wassertemperatur 23 Grad.
3: Das sieht nicht aus wie hier in Sassenberg. Das sieht aus wie in der Karibik.
2: Es gibt hier auch Strandkörbe.
3: Das Schöne ist auch, wenn man vom Strand ins Wasser geht, man hat so einen ganz leichten Einstieg und dann im Wasser aber nur Sand. Also keine Steine, nichts.
8: Ich bin jetzt weg, tschüss.
1: Ja, tschüss. Ihr habt's gehört, ne? Es war wild, es war chaotisch, aber sie haben sich nicht verstritten und sie sind auch heile zurückgekommen aus ihrem Camping-Kurzurlaub quer durch NRW. Mal schauen, wo wir sie als nächstes hinschicken.
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1: Bleibt das Solinger Theater, wo es ist, oder kommt an die Stelle eine neue Feuerwache? Großes Streitthema aktuell. Eins ist aber klar, die bisherigen Gebäude der Berufsfeuerwehr sind total veraltet. Zum Beispiel die Herrentoilette aus den 30er Jahren.
2: Und insgesamt ist diese Räumlichkeit eben auch keine, wo man gerne Gäste hinschickt. Das ist mir auch mal ein wenig unangenehm. Das ist schon nicht unbedingt ein Aushängeschild.
1: Ja, schöner werden soll auch die Solinger Innenstadt. Ein bisschen was ist schon passiert, sagen die Anwohner.
3: Ja, wir haben schon das Gefühl. Wir haben einige Ecken, die auch verschönert worden sind.
1: Jetzt soll die Grünanlage Malteser Grund attraktiver werden. Diese Woche durften die Solinger sich was wünschen und sie möchten
4: zum Beispiel eine öffentliche Toilette.
1: Irgendwie habe ich das Gefühl, Solingen hat ein Toilettenproblem, oder? Irgendwie alles für den Arsch oder so. Euch trotzdem ein schönes Wochenende. Montagmorgen weckt euch dann Michael Höhing in der Morgenshow.

0: Das Wetter im RSG-Land.
1: Es ist sonnig heute, teils sind so ein paar lockere Wolken dabei. Es bleibt aber trocken bei bis zu 30 Grad. Morgen gehen die Temperaturen dann ein gutes Stück runter. Maximal 24 Grad sind drin. Dazu regnet es den ganzen Tag und am Abend können sich auch stärkere Gewitter bilden. Teils mit Starkregen, Sturmböen und Hagel dabei.
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1: Hier staut es sich aktuell A3 Köln-Oberhausen zwischen Duisburg-Wedau und Oberhausen-Lierich. 3 Kilometer, 9 Minuten müsst ihr mehr einrechnen. Nochmal A3 Oberhausen-Köln jetzt zwischen Oberhausen-Lierich und Kreuz-Kaiserberg. 1 Kilometer Stau, 4 Minuten dauert es länger. A4 Köln-Aachen zwischen Köln-Poll und Kreuz-Köln-Süd. Auch 1 Kilometer, 2 Minuten kommen da on top. A30 Amsterdam-Osnabrück zwischen Rheine-Nord und Rheine. 2 Kilometer, 8 Minuten plus. A42 Dortmund-Kamp-Lindfort zwischen Gelsenkirchen Hessler und Kreuz-Essen-Nord, 1 Kilometer, 2 Minuten plus. Und noch die A52 Düsseldorf-Essen zwischen Essen-Bergerhausen und dem Dreieck Essen-Ost. Auch 1 Kilometer Stau, 5 Minuten plus.
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1: Natascha Wittmark hier. Wir sind ja mitten im Sommer. Ihr habt ja auch schon festgestellt. Deshalb nehmen wir gleich mal die potenziellen Sommerhits für dieses Jahr ins Auge und ins Ohr natürlich. So viel kann ich schon mal sagen. Dieser hier ist es nicht. Der war aber auch schon mal einer. Ist schon ein paar Jahre her. Texas, Summer Sun.

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0: You Too, With or Without You. Passend zum Wetter hören wir jetzt einen der Anwärter für den Titel Sommerhit des Jahres. Der wird ja jedes Jahr von der GfK gekürt, dem Marktforschungsunternehmen hinter den offiziellen deutschen Musikcharts. Dabei achten die auf Songs, die natürlich Ohrwurmpotenzial haben, Sommerfeeling vermitteln und in den Charts weit oben den ganzen Sommer dabei sind. Kollege Jonas Mikolajczak aus der Musikredaktion, da gibt es ja so einige Songs, die das Potenzial zum Sommerhit 2026 hätten.
1: Ja, es war ja jetzt natürlich auch die WM und die Leute verbinden immer Sommer mit WM und auch den Songs dazu. Deswegen hat Dai Dai von Shakira und Burna Boy, glaube ich, richtig gute Chancen.
0: Ja, wie immer, wenn Shakira was macht, klingt der Song natürlich absolut nach Sommer. Und durch die WM war der, beziehungsweise ist der natürlich auch überall zu hören, auch hier bei uns im besten Mix. Haben denn andere Songs dieses Jahr da überhaupt eine Chance gegen?
1: Ja, doch, schon. Also man darf auch nicht vergessen, oft kamen die Sommerhits auch erst im August oder so raus. Also man muss jetzt einfach mal den Sommer und die Ferien abwarten. Mhm. Wer jetzt auch schon oben mitspielt, das ist DJ Huguel aus Frankreich. Der macht so klassische Elektro-Sommerdinger. Besonders Moving to the Sun ist da mit im Sommerhit drin. Der ist seit Wochen bei Shazam auf Platz 1. Aber wenn ich ganz ehrlich bin, für mich steht der Sommerhit schon fest.
0: Ja, ich hab da so eine Ahnung.
1: Ja, wenn wir rein nach Viralität gehen, dann muss es gut genug von Kitschkrieg, Blumengarten und Shireen David werden.
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1: Ich checke ja, dass den auch ganz viele anstrengend finden, aber der geht so durch die Decke, den kennt mittlerweile die ganze Welt. Also ich weiß nicht, wann ein deutscher Song das letzte Mal so international gegangen ist und er ist nun mal ein Ohrwurm.
0: Ja, und am Ende ist es ja auch egal, welcher Song da den Titel bekommt, ne, den Titel Sommerhit des Jahres. Ich meine, sie klingen ja alle nach Sommer. Dieser hier ist aber definitiv einer der heißesten Anwärter, Shakira und Burna Boy mit Dai Dai.
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1: Ich bin Thomas Pleskin. Der designierte Gesundheitsminister Carsten Lindemann hat um Zeit für die Einarbeitung in sein neues Amt gebeten. In einem Instagram-Video sagte der CDU-Politiker, er müsse sich in manche Themen noch tiefer einarbeiten und habe großen Respekt vor der Aufgabe. Zugleich sehe er gute Chancen für Reformen hin zu einem gerechten, leistungsfähigen und zukunftsfähigen Gesundheitssystem. Die Waldbrände im Südwesten Frankreichs haben eine der größten Evakuierungsaktionen in der Geschichte des Landes ausgelöst. Rund um Bordeaux wurden mehr als 100.000 Menschen in Sicherheit gebracht. Auch in Spanien erschweren ungünstige Wetterbedingungen in den Waldbrandgebieten die Löscharbeiten.
2: Mehr als 60.000 Menschen sind von den Bränden in der Region Madrid betroffen. Zehntausende haben die Nacht in Notunterkünften oder bei Freunden und Verwandten verbracht. Mit Temperaturen von bis zu 32 Grad, hoher Trockenheit und Windböen von bis zu 60 Stundenkilometern seien die Bedingungen extrem kompliziert, so die Behörden. Seit Jahresanfang sind in Spanien bereits über 131.000 Hektar Wald verbrannt, fünfmal mehr als im vergangenen Jahr zur gleichen Zeit. Julia Macher, Barcelona.
1: Im Asowschen und Schwarzen Meer eskaliert der Seekrieg. Kiew wirft Moskau vor, die Ernährungssicherheit in Teilen der Welt zu gefährden. Täglich gibt es Berichte über Schiffe, die eine der Kriegsparteien ins Visier genommen hat.
3: Die Ukraine greift seit Anfang Juli Schiffe an, die russisch kontrollierte Häfen im Asowschen und Schwarzen Meer anlaufen. Ursprünglich ging es dabei vor allem um Öltanker der sogenannten Schattenflotte. Moskau reagierte mit einer Ausweitung seiner Angriffe auf ukrainische Hafenanlagen im Großraum Odessa. Eine Blockade des ukrainischen und des russischen Schiffsverkehrs im Schwarzen Meer könnte vor allem die Getreidepreise in die Höhe treiben. Russland und die Ukraine haben beim Weizen etwa einen Anteil an den weltweiten Exporten von 25-30%. Katharina Schröder, Moskau.
1: Ein Kleinflugzeug ist in Ganderkesee in Niedersachsen in ein Einfamilienhaus gestürzt. Ob es bei dem Unglück nahe Bremen Verletzte oder Tote gab, konnte ein Sprecher der Polizei zunächst nicht gesichert sagen. Zuvor hatten die Kreiszeitung in Sieke und der NDR über den Vorfall berichtet. Deren Angaben zufolge kam der Pilot ums Leben. Und das waren die Nachrichten mit Thomas Bleskin.
0: Das Wetter im RSG-Land.
4: Nach den letzten doch etwas kühleren Tagen haben wir heute wieder bestes Hochsommerwetter. Auch jetzt am Nachmittag ist viel Sonne dabei. Nur ein paar lockere Wolken schieben sich vor die Mal. Dazu haben wir bis zu 30 Grad. Morgen gibt es dann eine kurze Regenpause. Mal stärkere, mal schwächere Schauer kommen runter. Am Abend können sich dann auch Gewitter bilden, teils mit Sturmböen, Starkregen und Hagel dabei. Und dazu ist es auch etwas kühler als heute. Die Temperaturen liegen so bei 24 Grad in der Spitze.
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4: Einen Stau gibt's auf der A30 Amsterdam-Osnabrück zwischen Rheine-Nord und Rheine. 1 Kilometer ist er lang, 2 Minuten dauert's länger.
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4: Natascha Wittmark hier, hallo, einen schönen Nachmittag euch. Seid ihr schon Richtung Urlaub unterwegs oder plant ihr den vielleicht noch? Also welche Sightseeing-Spots ihr euch anschauen wollt oder guckt vielleicht, wo es gute Restaurants gibt. Da könnt ihr auch euch von KI helfen lassen. Viele Reiseziele, die haben ja nämlich mittlerweile so eigene KI-Touristenhelfer entwickelt. Habt ihr die schon mal ausprobiert? Ich sag mal, wir haben es getan und sie funktionieren mal gut und mal ganz schlecht. Sprechen wir gleich genauer drüber in ein paar Minuten.

0: Warren. Fever Dream. Wo ist der schönste Strand? Wie komme ich zum Kolosseum? Und wo bekomme ich in Thailand Essen, das mich nicht komplett aus den Latschen brennt? Für solche Urlaubsfragen haben immer mehr Reiseziele inzwischen eigene KI-Assistenten entwickelt. Die beantworten rund um die Uhr Fragen, geben Tipps, wo man so hin kann und haben teilweise sogar eine ziemlich eigene Persönlichkeit. Kollege Leo Arigi, wen trifft man denn da so?
1: Zum Beispiel Tatai in Thailand. Mhm. Das ist so ein comichaft aussehender Kobold, der auf so einem Hoverboard schwebt. Beantwortet die rund um die Uhr Fragen zu Stränden, Tempeln oder Restaurants. Und das auch auf Deutsch, muss man dazu sagen. Tatai ist dabei ausgesprochen freundlich. Selbst wer wissen möchte, wo er in Thailand möglichst wenig scharf essen kann, bekommt geduldig Vorschläge. Nur bei politischen Fragen ist Schluss. Da erklärt die KI ziemlich höflich, dafür bin ich nicht zuständig.
0: Und wie schlagen sich diese KI-Helfer bei Fragen, bei denen man auch als Tourist vielleicht mal so ins Fettnäpfchen treten kann?
1: Ja, erstaunlich diplomatisch. Rom hat zum Beispiel die KI-Assistentin Julia. Die haben wir gefragt, darf man in Rom eigentlich Pizza Hawaii bestellen? Für viele Italiener ja mindestens mal kulinarisch schwierig. Julia bleibt aber entspannt. Sie sagt sinngemäß, in traditionellen Pizzerien ist es eher unüblich, aber möglicherweise gibt es Lokale, die sowas anbieten. Und schämen müsse man sich dafür auf jeden Fall nicht. Niemand wird dich dafür verurteilen, sagt sie. Für eine virtuelle Römerin also bemerkenswert versöhnlich.
0: Naja, du hattest ja auch diesen Koala gezeigt, den fand ich ja ganz niedlich.
1: Der trägt den Namen Bungee und kommt aus Queensland in Australien. Grünes Hemd, lockerer Australier-Ton, Begrüßung mit G'day, Mate. Er versteht sogar deutsche Fragen, antwortet aber konsequent auf Englisch. Allerdings sollte man seinen Reisetipps nicht immer komplett blind vertrauen. Gerade bei den riesigen Entfernungen in Australien kann so eine KI schon mal ein bisschen optimistisch werden. Bungee selbst warnt sogar davor, das, was er sagt, nochmal zu überprüfen.
0: Ja, das ist ja wahrscheinlich grundsätzlich keine schlechte Idee bei KI im Urlaub, ne?
1: Nee, wie schlecht das sonst enden kann, hat sich Anfang des Jahres in Tasmanien gezeigt. Da hat ein Reiseportal mit Hilfe von KI wunderschöne Thermalquellen beschrieben. Mhm. Touristen sind tatsächlich hingefahren. Kleines Problem, diese Thermalquellen, die existieren überhaupt nicht. Der Betreiber hat danach selbst eingeräumt, die KI hat es komplett vermasselt. Also KI als Reiseführer gerne, aber vielleicht einmal kurz Maps aufmachen, bevor man 3 Stunden für eine heiße Quelle fährt, die sich der Computer gestern Nachmittag ausgedacht hat.
0: Ja, besser ist das. Und selber so eine Reise planen und schauen, was es so gibt. Ich meine, das steigert ja auch irgendwie so die Vorfreude auf den Urlaub, ne? Danke, Leo Arigi.
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0: Das Wetter im RSG-Land.
1: Bis zu 30 Grad haben wir und viel Sonne. Ein paar lockere Wolken sind dabei. Es kommt aber noch nicht runter, sondern erst morgen, am Sonntag. Da kann es den ganzen Tag regnen. Mal stärker, mal schwächere Schauer sind dabei. Und am Abend bilden sich dann teilweise auch stärkere Gewitter mit Sturmböen und Starkregen. Dazu ist es auch nicht ganz so warm wie heute. Maximal 24 Grad sind dann drin.
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1: Achtung auf der A33, Bielefeld-Osnabrück. Auf Höhe Dissen Süd gab es einen Unfall und es ist eine Ölspur auf der Fahrbahn. Und hier staut es sich aktuell A30 Amsterdam-Osnabrück zwischen Rheine-Nord und Rheine. 1 Kilometer, 2 Minuten dauert es länger. Und A42 Kamp-Lindfort-Dortmund zwischen Herne-Wanne und Kreuz-Herne. Auch hier 1 Kilometer Stau und 2 Minuten plus.
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1: Ja, kommt gut durch und an, liebe Autofahrer. Natascha Wittmark hier. Ich hoffe, ihr habt einen angenehmen Nachmittag soweit. Das ist jetzt hier Mrs. Taylor Kells, alias Swift, mit Opalite für euch.

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0: Es ist doch einfach ein episches Ende. Aerosmith. Vielleicht gibt es noch einen Sommersong für euch von Nico Santos. Ist frisch raus. Why don't you stay? Ja, das freue ich mich auch immer, wenn ich an den Sommer denke. Warum bleibst du nicht einfach? Ja, schneller als man gucken kann, liegen ja schon wieder die Lebkuchen vorne in der Auslage im Supermarkt. Deshalb nehmen wir hier im besten Mix auch alles an Sommerfeeling mit, was geht. Erstmal hören wir aber, wie die Woche so bei Atze Schröder war.
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3: Ja, nee, ist klar.
4: Übrigens, ich habe doch letzte Woche darüber gesprochen, was Kellner so an Sprüchen im Restaurant bringen und was in den Speisekarten steht. Da kamen ja echt viele Nachrichten auf das Thema. Dabei habe ich sogar noch vergessen, was beim Bezahlen so alles super originellen Sprüchen kommt. Du rufst zum Beispiel, hör mal, ich möchte zahlen. Irgendwann kommt dann der oder die Kellnerin und dann kommt so ganz schelmisch, ich habe gehört, sie wollen sich finanziell verändern. Tja, aber da haben wir gelacht, wa? Und als nächstes dann habe ich auch die Tage noch gehört, mit Karte oder auf die altmodische Art? Wo du denkst, was ist denn die altmodische Art? Einfach abhauen oder was? Oder auf Mahnbescheid? Ja. Oder wenn der Gast auch ein Witzbold ist, wie möchten Sie zahlen? Am liebsten gar nicht. Sollte der Kellner dir dann verständlicherweise mit einem Kopfstoß die Nase brechen, gilt das übrigens als Notwehr und wird zusätzlich berechnet. Also Freunde, seid einfach nett zum Service und hebt euch die dummen Sprüche für den Muttertag auf.
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1: Ich bin Thomas Pleskin. Wegen schwerer Waldbrände sind in Frankreich und Spanien inzwischen rund 270.000 Menschen in Sicherheit gebracht worden. Allein im Südwesten Frankreichs mussten nach Behördenangaben rund 167.000 Menschen ihre Häuser verlassen, in Spanien etwa 73.000. Frankreich verstärkt die Löscharbeiten mit zusätzlichen Soldaten und Löschflugzeugen. In Spanien hoffen die Einsatzkräfte nach einer Wetterberuhigung auf eine Entspannung der Lage. Besonders betroffen ist der Großraum Madrid, wo die Flammen in mehreren Gemeinden bewohnte Gebiete bedrohen. Nach Kritik des früheren Kanzleramtsministers Altmaier gibt es weiteren Widerspruch aus der CDU am Umgang von Kanzler Merz mit Verkehrsminister Schnieder. Jetzt meldete sich auch der stellvertretende CDA-Vorsitzende Bäumler im Handelsblatt zu Wort.
2: Die Abberufung von Schnieder erwecke den Eindruck von Willkür, sagte Bäumler dem Handelsblatt. Eine Bundesregierung sollte nicht wie ein Feudalkönigreich geführt werden. Das beschädige auch das Vertrauen der Menschen in die Demokratie. Merz wollte den Verkehrsminister eigentlich schon entlassen, weil der vorgesehene Nachfolger aber kurzfristig absagte, ist das noch nicht passiert. Nun droht eine Hängepartie. Ex-Kanzleramtschef Altmaier hatte gesagt, der Umgang mit Schnieder mache ihn betroffen und werde weder dessen Person noch seiner Leistung gerecht. Thomas Brock, Berlin.
1: Die Organisatoren des Berliner Christopher Street Day warnen vor einem raueren gesellschaftlichen Klima für queere Menschen. Entsprechend äußerte sich Vorstandsmitglied Thomas Hoffmann gegenüber der Deutschen Presseagentur.
3: Die CSD-Organisatoren sehen die Rechte queerer Menschen in Gefahr. Auch fordern sie, Hasskriminalität wirksam zu bekämpfen. Deshalb wolle man nicht leiser werden und kleiner, sondern lauter und größer. Das Motto der Demo in diesem Jahr lautet: Haltung ist hot. Es sei beängstigend, wie es der rechten Bewegung schon gelungen sei, so massiv gegen CSDs zu mobilisieren, hieß es. Das sollte nicht nur der queeren Community Sorgen machen, sondern allen Menschen. Tanja Wagner, Nachrichtenredaktion.
1: Der Paketdienst DHL fordert strengere gesetzliche Vorgaben für die Zustellung schwerer Pakete. Vorstände Nicola Hageleitner sagte der dpa, Sendungen über 23 Kilogramm sollten bundesweit nur noch von 2 Zustellern ausgeliefert werden dürfen. Das diene dem Gesundheitsschutz der Beschäftigten. Und das waren die Nachrichten mit Thomas Bleskin.
0: Das Wetter im RSG-Land.
4: Teilweise ziehen gerade ein paar Wolken durch, sonst ist aber nicht viel los. Die Sonne scheint und es ist trocken bei Höchstwerten zwischen 27 und 30 Grad. Morgen wird es dann ein bisschen ungemütlicher, es geht grau los und über den Tag ist immer wieder ein bisschen Regen dabei. Abends kann es vereinzelt auch mal gewittern, dazu sind maximal 26 Grad drin.
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4: Und ein paar Staus habe ich noch für euch. Es geht los auf der A2 Dortmund Richtung Hannover zwischen Herzebrock-Klarholz und Reda-Wiedenbrück. Da staut es sich nach einem Unfall für 1 Kilometer. Aktuell kommt eine knappe halbe Stunde obendrauf. Dann gehen wir auf die A40, Essen Richtung Duisburg, zwischen Essen-Zentrum und Essen-Holsterhausen. Da ist dichter Verkehr, 2 Minuten plus. Die A42, Kamp-Lindfort Richtung Dortmund, zwischen Herne-Krange und dem Kreuz Herne. Ebenfalls dichter Verkehr und 2 Minuten länger. Dann gehen wir in die Gegenrichtung. Die A42, Dortmund Richtung Kamp-Lindfort, zwischen dem Kreuz Herne und Herne-Krange. 1 Kilometer, 13 Minuten länger. Und die A555, Bonn Richtung Köln, zwischen dem Kreuz Köln-Süd und dem Kreisverkehr Köln-Beintal. Auch da ist dichter Verkehr. 3 Minuten dauert es länger. Allen unterwegs eine gute Fahrt.
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4: Hi zusammen, Sarah Heinz ist hier am Samstagabend und ich würde sagen, ja, passend zum schönen Wetter starten wir hier jetzt ganz entspannt rein mit Musik von Teddy Swims. Schön, dass ihr dabei seid.
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0: Leute. Das war richtig schön. Zwei Frauen, ein Camper und ganz NRW. Kim Klages und Laura Potting waren die ganze Woche im Wohnmobil unterwegs und die beiden sind gut rumgekommen. Zum Camping- und Ferienpark Visseler See ging es, ins Eifelcamp und zum Campingpark Heidewald. Ja, und die beiden, die haben eine ganze Menge erlebt.
1: Ich bin auch sehr aufgeregt. Ich kann auch gar nicht Spiegel-Schulterblick machen. Ich sag, wie es ist, wenn da jemand neben mir ist, ist er tot.
2: So. Passt das?
3: Ja, das passt.
1: Oh Gott, das ist aber groß. Also, jetzt nochmal, wir fahren nach Kalka. Wenn ihr da irgendwo in der Nähe seid, fahrt am besten nicht auf die Straße, weil ich komme gleich.
2: Hallo!
1: Hallo!
2: Wir sind auf der Autobahn unterwegs, haben jetzt die Hälfte der Kilometer geschafft.
1: Eifel! Juhu! Kim, die Redaktion hat mir eben eine Nachricht geschickt. Die wollten wissen, was bei uns heute Abend noch so geht. Also ich würde sagen, wir machen auf jeden Fall, werden wir heute Abend natürlich noch weiterarbeiten. Kim, man hört, dass du die Bierflaschen aufmachst. Was ist denn nicht in Ordnung mit dir?
2: Mann!
1: Camping, das ist gut. Der Camper, der ist gut.
2: Don't stop believing.
1: Wir sind vom Radio und wir machen eine Reportage.
4: Ach, ihr seid doch hier auf die Autobahn gefahren.
1: Ja! Gefahren. Ja, genau. Ja, wie schön, dass ihr uns gehört habt. Wer seid ihr denn? Ich bin die Laura, das ist die Kim.
4: Roland, Tanja, Ralf.
2: Hallo.
1: Hallo.
2: Was gibt's denn heute Leckeres im Thermomix?
5: Malzbiergulasch aus dem Thermomix mit Spätzle.
1: Wie sagt man auf Niederländisch dann noch einen schönen Urlaub?
6: Eine feine Vakantie.
2: Ja,
6: danke. Dank.
2: Ich möchte, dass die Tour noch ein bisschen länger geht.
1: Das wäre schön. Vielleicht kriegen wir die Redaktion dazu, dass wir uns auch ein bisschen länger hier fahren.
2: Bitte.
0: Ja, wir würden es den beiden natürlich gönnen, aber jetzt ist auch erstmal eine Pause von den ganzen Abenteuern angesagt, ne? Kim und Laura erholen sich jetzt von der Woche und wir sagen auch Danke an alle, die die beiden so lieb aufgenommen haben auf den Campingplätzen.
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1: Wochenende, Sommerferien, Urlaubszeit. Aber was, wenn es in dieser schönen Zeit ständig Streit gibt? Das war ein Thema diese Woche bei uns, denn Streit im Urlaub, mit dem Partner, mit der Familie, mit Freunden, das kennt jeder.
2: Oh ja, was kocht man? Wer kocht? Wer spielt ab? Wo fährt man hin? Wer nimmt das Auto? Macht man was gemeinsam? Macht was alleine?
1: Na, da bleibt man doch lieber hier im RSG-Land. Und das Tolle ist, auch hier gibt es ja Orte, wenn man da ist, dann fühlt man sich wie im Urlaub. Der Gräfratter Marktplatz in Solingen zum Beispiel.
3: Dieser ganz niedliche kleine Brunnen, dann die alten Fachwerkhäuschen, die schönen Lädchen, die es hier so gibt, die man angucken kann.
4: Es fühlt sich an wie Urlaub, natürlich.
1: Und wo fühlt ihr euch wie im Urlaub? Erzählt uns das gerne bei WhatsApp an die 0212 225 mal die 1, denn stellen wir euren Urlaubsfeeling-Ort gerne hier im Radio vor. Jetzt erstmal ein schönes Restwochenende.

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1: Einen freundlichen Mix aus Sonne und Wolken haben wir heute. An vielen Stellen kommt die Sonne gut durch und es ist warm, aktuell bei maximal 29 Grad. Regen ist nicht in Sicht. Morgen dann aber dafür schon. Den ganzen Tag über können immer wieder ein paar Tropfen runterkommen. Dazu ist es ziemlich bewölkt, am Abend örtlich auch mal mit Gewittern, bei Werten bis 26 Grad.
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1: Ein bisschen was ist noch los auf den Straßen. Los geht's mit den Meldungen bei der A2 Dortmund Richtung Hannover. Zwischen Herzebrock, Klarholz und Reda-Wiedenbrück, da staut es sich nach einem Unfall aktuell für 2 Kilometer. Knapp 40 Minuten kommen da oben drauf. Dann gehen wir auf die A42 Kamp-Lindfort Richtung Dortmund zwischen Herne-Krange und dem Kreuz Herne. 1 Kilometer, 2 Minuten. Und dann schauen wir einmal in die Gegenrichtung auf der A42 Dortmund Richtung Kamp-Lindfort zwischen dem Kreuz Herne und Herne-Krange. Da ist dichter Verkehr, 10 Minuten dauert es länger. Die A555 Bonn Richtung Köln zwischen dem Kreuz Köln Süd und dem Kreisverkehr Köln-Baiental. Da ist dichter Verkehr, 2 Minuten dauert es länger. Und die A565 Bonn Richtung Meckenheim zwischen Bonn-Tannenbusch und Bonn-Enderich. Auch da ist dichter Verkehr. 2 Minuten kommen obendrauf. Kommt gut an.
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1: Halb 7 ist es am Samstagabend. Sarah Heinz ist hier und die Meldung hier, die finde ich ja total spannend. Wusstet ihr, das ist in der Antike, also vor so knapp 1500 bis 3000 Jahren, weltweit die meisten Sprachen gegeben hat? Knapp 50.000 soll es gegeben haben, das hat eine neue Studie gezeigt. Es sind knapp 7-mal so viele, wie es heute gibt. Stellt euch mal vor, wie viele Liebeslieder es geben muss, die wir einfach nicht mehr verstehen, weil die Sprache nicht mehr existiert. Ja, oder weil wir vielleicht noch nicht tief genug geforscht haben. Das Problem, das haben die Plain White Tees aber zum Glück nicht. Aber stellt euch das mal vor. Hey there Delilah, auf Babylonisch oder so, das finde ich schon ganz funny.
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0: Okay, jetzt mal ganz ehrlich, Hand aufs Herz. Was ist die peinlichste Frage, die ihr jemals einem Chatbot gestellt habt? Ganz egal was, ihr müsst euch nicht schämen. Es ist wahrscheinlich keine Frage dabei, die eine KI noch nicht gesehen hat. Vor allem bei unangenehmen Fragen wird KI nämlich häufig benutzt. Kollegin Natascha Wittmark, sehr oft zum Beispiel ja auch für Beziehungstipps.
1: Ja, es gibt dazu eine neue repräsentative Studie der Krankenkasse Pronova BKK. Die hat sich mal angeschaut, wie wir KI so im Alltag nutzen. Und die Studie zeigt, dass schon knapp 40% der Deutschen KI-Chatbots Fragen zu ihrer Beziehung gestellt haben. Der Hauptgrund dafür, sie können mit der KI offener über ihre Probleme sprechen als mit ihrem Partner oder der Partnerin. Das sagen 44% der Männer und 33% der Frauen.
0: Ja, das sind ja schon ziemlich viele, aber teilweise kann ich es auch verstehen. Manchmal will man ja erst überlegen, bevor man was anspricht, oder man schämt sich je nachdem auch ein bisschen. Und vor einer KI ist die Hemmschwelle da natürlich geringer.
1: Ja, und einige, die können sich auch ein bisschen mehr mit einer KI vorstellen. Mhm. Immerhin 22% der Deutschen würden nämlich eine erotische, romantische Beziehung zu einer KI führen.
0: Also so richtig mit Daten und so?
1: Ja, wie man das mit einer KI so beziehungstechnisch alles anstellen bzw. umsetzen kann, weiß ich nicht. Wahrscheinlich läuft dann da einfach sehr viel über Kommunikation. Ja. Aber gerade die junge Generation, die Gen Z, ist dafür sehr offen, zeigt die Studie. Und fast jeder Dritte glaubt sogar, dass solche Beziehungen in Zukunft auch gesellschaftlich genauso akzeptiert und normal sein könnten wie Beziehungen zwischen Menschen.
0: Krass. Aber teilweise passiert das ja auch heute schon, ne? Dass es diese Beziehungen gibt oder dass Menschen ja wirklich auch ihren KI-Avatar heiraten oder ihr Handy, habe ich auch schon gesehen. Ganz ehrlich, ich könnte mir das ja nicht vorstellen, wahrscheinlich wie die meisten, aber ich denke mir auch, wenn es einen glücklich macht und es einem dabei nicht schadet, soll jeder das so machen, wie er oder sie will.
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1: Ich bin Thomas Bleskin. Wegen der schweren Waldbrände in Frankreich und Spanien sind inzwischen mehr als eine Viertelmillion Menschen in Sicherheit gebracht worden. Betroffen ist besonders der Südwesten Frankreichs und die Gegend rund um die spanische Hauptstadt Madrid.
2: In Bussen werden die Menschen aus dem Südosten der Region Madrid zu den Notunterkünften evakuiert. In einigen Ortschaften hat das Feuer auf die Häuser übergegriffen. Die spanische Regierung spricht von einer sehr komplexen Lage, die man bisher so noch nicht erlebt habe. Vor allem die kräftigen Windböen bereiten den Rettungskräften Sorgen. Mehr als 3000 Feuerwehrleute sind im Einsatz und bekämpfen die Flammen aus der Luft und vom Boden. Die Europäische Union schickt 4 Löschflugzeuge zur Unterstützung. Julia Macher, Barcelona.
1: Der Regierungsumbau von Bundeskanzler Friedrich Merz sorgt in der Union für Kritik. Auslöser ist der geplante Austausch von Verkehrsminister Patrick Schnieder, dessen Nachfolge nach der kurzfristigen Absage eines Kandidaten weiter offen ist. Der frühere Kanzleramtsminister Peter Altmaier und der stellvertretende CDA-Vorsitzende Christian Bäumler kritisierten vor allem den Umgang mit Schnieder. Die geplante Rentenreform sehen nicht nur Sozialverbände und Gewerkschaften kritisch, sondern auch Unternehmen. Arbeitgeberpräsident Rainer Dulger warnte gegenüber der dpa vor zusätzlichen zweistelligen Milliardenkosten. Scharf kritisierte er auch den Plan, Steuer- und Sozialversicherungsfreiheit der Minijobs im Grundsatz abzuschaffen.
3: Der Arbeitgeberpräsident beschäftigt in seinem Unternehmen selbst Minijobber, darunter auch einige Rentner, die sich etwas dazu verdienen wollen. Deren Arbeit würde mit der Reform dann abgeschafft, kritisiert Dulger. Dabei würden Minijobs keine regulären Stellen verdrängen, sagt er. Auch die neue Kapitalrente sollte die Regierung seiner Meinung nach nochmal überdenken. Für die sollen Arbeitgeber und Beschäftigte zusätzlich zum normalen Rentenbeitrag nochmal 2% des Bruttoeinkommens zahlen. Dulger sagt dazu wörtlich, die Rente wird nicht sicher, wenn wir Arbeit teurer machen. Katrin Müller, Nachrichtenredaktion.
1: Nach dem Absturz eines Kleinflugzeugs in ein Wohnhaus im niedersächsischen Gandercke See sind beide Insassen tot geborgen worden. Das teilte die Polizei mit. Die Maschine war zuvor kurz nach dem Start in Bremen abgestürzt und in das Dach eines Einfamilienhauses geprallt. Die Bewohner waren nicht zu Hause und blieben unverletzt. Und das waren die Nachrichten mit Thomas Bleskin.
0: Das Wetter im RSG-Land.
4: Ein paar lockere Wolken ziehen durch die Gegend, sonst ist aber viel Sonne drin. Es ist trocken, auch in den nächsten Stunden noch. Im Moment kommen wir auf bis 28 Grad. Morgen sind die Wolken dann wieder was dichter. Es ist gut grau und auch etwas nass. Ab dem Vormittag regnet es immer wieder mal und örtlich kann es im Tagesverlauf auch gewittern. Dazu sind Höchstwerte zwischen 22 und 26 Grad drin.
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4: So langsam wird es ein bisschen leerer auf den Straßen. Ein paar Meldungen habe ich aber noch für euch. Angefangen auf der A2 Dortmund Richtung Hannover zwischen Herzebrock, Klarholz und Reda Wiedenbrück. Da staut es sich nach einem Unfall. Für 2 Kilometer, 41 Minuten dauert es länger. Dann gehen wir auf die A4, Köln Richtung Aachen zwischen Köln-Poll und Köln-Eiffeltor. Dichter Verkehr, 4 Minuten plus. Die A555, Bonn Richtung Köln zwischen dem Kreuz Köln-Süd und dem Kreisverkehr Köln-Beintal. Ebenfalls dichter Verkehr, 3 Minuten dauert es da länger. Und die A565, Meckenheim Richtung Bonn zwischen Bonn-Poppelsdorf und Bonn-Enderich. Auch hier ist dichter Verkehr, 3 Minuten plus. Allen unterwegs eine gute Fahrt.
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4: Einen schönen Samstagabend wünsche ich euch bei diesem schönen Wetter da draußen. Sonne, inzwischen ist es ja auch nicht mehr so heiß. Ne? Dazu vielleicht noch eine Kugel Eis oder so. Ich liebe das ja. Sarah Heinz ist hier und es geht entspannt in die 7-Uhr-Stunde. Jetzt mit Musik von den Scorpions.
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So richtig melancholische Liebeslieder, die können schon verdammt viel, ne? Und es gibt eine Band, die kann genau solche Songs verdammt gut, nämlich Snow Patrol.

0: Ja, von denen gibt's jetzt wieder neue Musik. These Alarms heißt die Nummer und da ist niemand Geringeres dabei als Kylie Minogue. Wie es dazu kam, das hat uns Snow Patrol-Sänger Gary Lightbody im Interview erzählt. Los ging's da schon vor 2 Jahren.
1: Ich hatte gehört, dass Kylie auf der Suche nach Songs war, also habe ich ein paar geschrieben. Nur wusste ich nicht, wie ich die zu ihr kriegen soll, also haben wir den Song erstmal alleine für uns als Band aufgenommen. Doch wir haben gemerkt, der Song würde sich niemals ohne Kylie richtig anfühlen. Also haben wir noch öfter versucht, den Song zu ihr zu kriegen und irgendwann haben wir es geschafft. Sie mochte ihn und hat für uns gesungen. Und wir sind so froh darüber.
0: Ja, und wir natürlich auch. Eine gemeinsame Live-Performance gab es in der Zwischenzeit auch schon auf einem Festival in London.
1: Es war der Wahnsinn. Sie ist unglaublich auf der Bühne und auch hinter der Bühne ist es einfach toll, mit ihr Zeit zu verbringen. Ja, und wir hatten den Song tatsächlich vorher noch nie live gespielt oder geprobt, aber so wirkte es nicht. Es lief einfach perfekt. Liegt auch hauptsächlich daran, wie gut Kylie ist.
0: Ja, richtige Profis halt, ne? Das ist ganz natürlich und easy aus ihnen rausgekommen und genauso lief für Gary auch der ganze Songwriting-Prozess, zumindest inhaltlich.
1: Es ist ein Thema, was ich schon in vielen Songs benutzt habe. Es geht darum, die Leute, die man liebt, vor einer Welt zu schützen, die manchmal sehr viel und beängstigend sein kann. Und damit spiele ich einfach schon lange und gern herum. Vielleicht habe ich einfach noch so viel dazu zu sagen.
0: Ja, falls da noch was kommen sollte, ziehen wir uns das natürlich gerne rein. Jetzt hört ihr aber erstmal die aktuelle Single.
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1: So ein schönes Sommerwetter, oder? Nur ein paar lockere Wolken sind noch bei uns, sonst kommt die Sonne gut durch. Bis 28 Grad sind gerade in der Spitze drin. Morgen regnet es über den Tag dann immer wieder mal bis in die Nacht rein. Dazu ist es die meiste Zeit bewölkt, bei Werten bis 26 Grad.
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1: So langsam werden die Straßen ein bisschen freier. Drei Meldungen habe ich noch für euch aktuell. Einmal von der A2 Dortmund Richtung Hannover zwischen Herzebrock-Klarholz und Reda-Wiedenbrück. Da staut es sich immer noch nach einem Unfall für 2 Kilometer, 41 Minuten kommen obendrauf. Dann gehen wir rüber auf die A4 Aachen Richtung Köln zwischen dem Grenzübergang Wetschau und Aachen-Laurensberg. Da ist dichter Verkehr, 2 Minuten plus. Und die A555 Bonn Richtung Köln zwischen dem Kreuz Köln-Süd und dem Kreisverkehr Köln-Beiental. Hier ist ebenfalls dichter Verkehr, 2 Minuten müsst ihr mehr einplanen. Sonst ist alles frei, habt eine gute Fahrt.
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1: Hallo zusammen, Sarah Heinz ist hier und man sollte meinen, so langsam nach fast 2 Jahren sollten wir uns alle an die neue Linkin Park Frontfrau Emily Armstrong gewöhnt haben, die inzwischen ja gar nicht mal mehr so neu ist, ne? Mich haut's aber wirklich jedes Mal wieder um, wenn ich die Songs vom aktuellen Album höre. The Emptiness Machine ist das.
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0: Ja, die erste Woche der Sommerferien ist so gut wie vorbei. Trotzdem fahren viele von euch ja erst noch in den Urlaub. Wie macht ihr das denn so, gerade wenn ihr mit der Familie unterwegs seid, vielleicht auch noch eine lange Fahrt mit Kids vor euch habt? Ich würde bei Dauergeschrei ja irgendwann wahrscheinlich freiwillig aus dem Auto springen und den Rest laufen. Also ich kann da leider nicht helfen. Dafür habe ich ein paar Tipps von Hannes Höfer dabei. Der weiß natürlich genau, wovon er da spricht.
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2: Hier die drei wichtigsten Tipps für lange Autofahrten mit Kindern. Tipp 1, die Tablets müssen aufgeladen sein. Tipp 2, eigentlich war es das schon, ne? Ja, kommt, auf langen Autofahrten sind pädagogische Grundsätze genauso ernst zu nehmen wie Glückskeksweisheiten. Welches Kind kannst du denn heute noch mit "Ich sehe was, was du nicht siehst" länger als 5 Sekunden begeistern? Mann, mit diesen Dingern, also mit den Kindern, ist man ja gefangen in einem Wagen. Wieso nennt man das sonst? Faradayscher Käfig? Hunger, Pipi, Durst, das sind die kleinsten Sorgen. Letztens sind wir in den Urlaub nach Frankreich gefahren. Ey, du bist noch nicht aus der Einfahrt raus, da hörst du das erste Mal: "Wann sind wir da?" Und meine Freundin und ich, wir haben ja nicht mal Kinder. Also wenn ihr mit den Kids verreisen wollt, rechnet einfach für eine Strecke von 1000 Kilometern 150 Folgen Pepperwood sein. Fertig. Immer dran denken, den Preis für die besten Eltern der Welt, den gibt's ja gar nicht. Wieso also erst versuchen?
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1: Ich bin Thomas Pleskin. Wegen schwerer Waldbrände sind in Frankreich und Spanien inzwischen rund 270.000 Menschen in Sicherheit gebracht worden. Allein im Südwesten Frankreichs mussten nach Behördenangaben rund 167.000 Menschen ihre Häuser verlassen, in Spanien etwa 73.000. Frankreich verstärkt die Löscharbeiten mit zusätzlichen Soldaten und Löschflugzeugen. In Spanien hoffen die Einsatzkräfte nach einer Wetterberuhigung auf eine Entspannung der Lage. Besonders betroffen ist der Großraum Madrid, wo die Flammen in mehreren Gemeinden bewohnte Gebiete bedrohen. Nach Kritik des früheren Kanzleramtsministers Altmaier gibt es weiteren Widerspruch aus der CDU am Umgang von Kanzler Merz mit Verkehrsminister Schnieder. Jetzt meldete sich auch der stellvertretende CDA-Vorsitzende Bäumler im Handelsblatt zu Wort.
2: Die Abberufung von Schnieder erwecke den Eindruck von Willkür, sagte Bäumler dem Handelsblatt. Eine Bundesregierung sollte nicht wie ein Feudalkönigreich geführt werden. Das beschädige auch das Vertrauen der Menschen in die Demokratie. Merz wollte den Verkehrsminister eigentlich schon entlassen, weil der vorgesehene Nachfolger aber kurzfristig absagte, ist das noch nicht passiert. Nun droht eine Hängepartie. Ex-Kanzleramtschef Altmaier hatte gesagt, der Umgang mit Schnieder mache ihn betroffen und werde weder dessen Person noch seiner Leistung gerecht. Thomas Brock, Berlin.
1: Die Organisatoren des Berliner Christopher Street Day warnen vor einem raueren gesellschaftlichen Klima für queere Menschen. Entsprechend äußerte sich Vorstandsmitglied Thomas Hoffmann gegenüber der Deutschen Presseagentur.
3: Die CSD-Organisatoren sehen die Rechte queerer Menschen in Gefahr. Auch fordern sie, Hasskriminalität wirksam zu bekämpfen. Deshalb wolle man nicht leiser werden und kleiner, sondern lauter und größer. Das Motto der Demo in diesem Jahr lautet: Haltung ist hot. Es sei beängstigend, wie es der rechten Bewegung schon gelungen sei, so massiv gegen CSDs zu mobilisieren, hieß es. Das sollte nicht nur der queeren Community Sorgen machen, sondern allen Menschen. Tanja Wagner, Nachrichtenredaktion.
1: Nach dem Absturz eines Kleinflugzeugs in ein Wohnhaus im niedersächsischen Gandacke See sind beide Insassen tot geborgen worden. Das teilte die Polizei mit. Die Maschine war zuvor kurz nach dem Start in Bremen abgestürzt und in das Dach eines Einfamilienhauses geprallt. Die Bewohner waren nicht zu Hause und blieben unverletzt. Und das waren die Nachrichten mit Thomas Bleskin.
0: Das Wetter im RSG-Land.
4: Einen ruhigen Mix aus Sonne und wenigen Wolken haben wir. Regen ist heute nicht mehr dabei. Aktuell bei Werten zwischen 24 und 27 Grad. Morgen schlägt es dann etwas um. Am Morgen starten wir direkt mit einigen Wolken rein. Kurz danach geht es auch schon mit dem Regen los. Über den Tag sind dann immer wieder ein paar Tropfen drin. Am Abend kann es auch mal blitzen und donnern. Das Ganze bei bis 26 Grad.
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4: Ja, viel ist nicht mehr los auf den Straßen. Ich habe hier noch einen längeren Stau für euch und zwei kleine Meldungen. Fangen wir mit dem langen an. Auf der A2 ist der Dortmund Richtung Hannover zwischen Herzeburg, Klarholz und Reda-Wiedenbrück. Da hat es am Abend einen Unfall gegeben. Aktuell staut es sich ja noch für einen Kilometer. Knapp 40 Minuten kommen da oben drauf. Dann gehen wir auf die A4 Aachen Richtung Köln zwischen dem Kreuz Köln-Süd und Köln-Poll. Da ist dichter Verkehr, 2 Minuten länger. Und die A555 Bonn Richtung Köln zwischen dem Kreuz Köln-Süd und dem Kreisverkehr Köln-Weintal. Auch hier ist dichter Verkehr und es dauert 2 Minuten länger. Sonst ist aber alles frei. Kommt gut durch.
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4: Sarah Heinz ist hier und ich bin ganz ehrlich, ich bin ja super neidisch, dass ich heute Abend im Studio stehe und nicht irgendwo draußen herumlaufe. Die Klimaanlage hier, die ballert so sehr und ich weiß leider nicht, wie sie ausgeht. Ich freue mich aber natürlich trotzdem, jetzt mit euch in unserer Partyrotation zu starten. Ja, da wird dann halt einfach getanzt zum Warmbleiben, das hat doch auch was. Los geht's jetzt mit Destiny's Child.
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0: Die volle Power 90er habt ihr bei uns gehört von Sash in der Party-Rotation. Ja, Party ist der, der jetzt kommt, eigentlich eher weniger. Ed Sheeran ist ja mehr so für seine Liebeslieder bekannt. Aber mit so ein paar Beats von DJ Navos könnte sein Song in der Version sich auch ganz gut unter die Nummern in den Clubs mischen. Shivers ist das jetzt für euch, nur eben ein bisschen klubiger.
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0: Das Wetter im RSG-Land.
1: Mit den Sonnenstunden geht es so langsam Richtung Ende. Falls ihr könnt, nehmt vielleicht noch ein bisschen was mit. Das geht gerade auch ganz gut. Neben ein paar lockeren Wolken kommt die Sonne nämlich gut durch und es bleibt trocken. Bis 27 Grad packen wir gerade. Morgen wird es dann ein bisschen ungemütlicher. Es sind mehr Wolken dabei. Die haben so ab dem Vormittag auch etwas Regen dabei. Am Abend kann es vereinzelt dann auch gewittern. Dazu bekommen wir Höchstwerte zwischen 22 und 26 Grad.
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1: Ja, viel ist nicht mehr los auf den Straßen. Ich habe aktuell noch zwei Meldungen für euch. Einmal von der A4 Aachen Richtung Köln zwischen dem Kreuz Köln Süd und Köln Poll. Da ist 1 Kilometer Stau, 5 Minuten kommen oben drauf. Und die A42 Kamp-Lindfort Richtung Dortmund zwischen Essen-Altenessen und Gelsenkirchen-Hessler. Da ist dichter Verkehr, 1 Minute dauert es länger. Sonst ist alles frei, habt eine gute Fahrt.
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1: Halb neun, unsere Partysendung ist am Start. Schön, dass ihr dabei seid. Wir springen hier auch direkt wieder in die Musik rein. Jetzt mit den Fantastischen Vier. Finde ich ja mega schade, dass die bald aufhören. Ne? Im Dezember startet ihre letzte Tour. Umso besser, dass wir die Musik aber auch noch danach hören können. Sarah Heinz ist hier. Hi zusammen.
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0: Richtiger Klassiker der Song, Pretty Fly von The Offspring. Frontmann Dexter Holland ist übrigens super. Ich habe mir vorhin nochmal durchgelesen, was der Typ alles schon so gemacht hat. Und es ist wirklich der Wahnsinn. Ich zähle das einfach mal hier auf. Er hat zum Beispiel dabei geholfen, einen Unschuldigen aus dem Gefängnis zu bekommen. Er hat einen Pilotenschein und ist schon mal alleine um die Welt geflogen. Und obendrauf hat er noch einen Doktor in Molekularbiologie und hat mit seiner Abschlussarbeit zur AIDS-Forschung beigetragen. Ah ja, und eine weltweit erfolgreiche Band hat der Typ seit gut 40 Jahren auch noch. Wirklich krasser Typ.
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1: Ich bin Thomas Bleskin. Wegen der schweren Waldbrände in Frankreich und Spanien sind inzwischen mehr als eine Viertelmillion Menschen in Sicherheit gebracht worden. Betroffen ist besonders der Südwesten Frankreichs und die Gegend rund um die spanische Hauptstadt Madrid.
2: In Bussen werden die Menschen aus dem Südosten der Region Madrid zu den Notunterkünften evakuiert. In einigen Ortschaften hat das Feuer auf die Häuser übergegriffen. Die spanische Regierung spricht von einer sehr komplexen Lage, die man bisher so noch nicht erlebt habe. Vor allem die kräftigen Windböen bereiten den Rettungskräften Sorgen. Mehr als 3000 Feuerwehrleute sind im Einsatz und bekämpfen die Flammen aus der Luft und vom Boden. Die Europäische Union schickt 4 Löschflugzeuge zur Unterstützung. Julia Macher, Barcelona.
1: Der Regierungsumbau von Bundeskanzler Friedrich Merz sorgt in der Union für Kritik. Auslöser ist der geplante Austausch von Verkehrsminister Patrick Schnieder, dessen Nachfolge nach der kurzfristigen Absage eines Kandidaten weiter offen ist. Der frühere Kanzleramtsminister Peter Altmaier und der stellvertretende CDA-Vorsitzende Christian Bäumler kritisierten vor allem den Umgang mit Schnieder. Die geplante Rentenreform sehen nicht nur Sozialverbände und Gewerkschaften kritisch, sondern auch Unternehmen. Arbeitgeberpräsident Rainer Dulger warnte gegenüber der dpa vor zusätzlichen zweistelligen Milliardenkosten. Scharf kritisierte er auch den Plan, Steuer- und Sozialversicherungsfreiheit der Minijobs im Grundsatz abzuschaffen.
3: Der Arbeitgeberpräsident beschäftigt in seinem Unternehmen selbst Minijobber, darunter auch einige Rentner, die sich etwas dazu verdienen wollen. Deren Arbeit würde mit der Reform dann abgeschafft, kritisiert Dulger. Dabei würden Minijobs keine regulären Stellen verdrängen, sagt er. Auch die neue Kapitalrente sollte die Regierung seiner Meinung nach nochmal überdenken. Für die sollen Arbeitgeber und Beschäftigte zusätzlich zum normalen Rentenbeitrag nochmal 2% des Bruttoeinkommens zahlen. Dulger sagt dazu wörtlich, die Rente wird nicht sicher, wenn wir Arbeit teurer machen. Katrin Müller, Nachrichtenredaktion.
1: Der Paketdienst DHL fordert strengere gesetzliche Vorgaben für die Zustellung schwerer Pakete. Vorstände Nicola Hageleitner sagte der dpa, Sendungen über 23 Kilogramm sollten bundesweit nur noch von 2 Zustellern ausgeliefert werden dürfen. Das diene dem Gesundheitsschutz der Beschäftigten. Und das waren die Nachrichten mit Thomas Bleskin.
0: Das Wetter im RSG-Land.
4: Auch am Abend bleibt es freundlich. Ein paar letzte warme Sonnenstrahlen können wir jetzt noch abgreifen. Es sind kaum Wolken unterwegs und dazu ist es trocken. Im Moment kommen wir auf bis 26 Grad. So viel ist morgen dann auch wieder an der Spitze drin. Die Höchstwerte liegen zwischen 22 und 26 Grad. Dazu regnet es immer wieder mal bis in die Nacht rein. Am Abend sind örtlich auch Gewitter drin.
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4: Staus habe ich aktuell keine mehr für euch, aber noch eine Gefahrenmeldung auf der A44 Düsseldorf Richtung Essen zwischen Velbert Nord und Essen-Dildorf. Da ist in beiden Richtungen Vorsicht angesagt, da kommt euch ein Falschfahrer entgegen. Deswegen bitte nicht überholen und Vorsicht in beide Richtungen. Auf der A44 Düsseldorf Richtung Essen zwischen Velbert Nord und Essen-Dildorf kommt euch ein Falschfahrer entgegen. Sonst ist aber nichts los, allen unterwegs eine sichere Fahrt.
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4: Der Samstagabend ist hier mit unserer Partyrotation und wir haben hier wieder ja richtige Schätze für euch ausgegraben. Wham und Pitbull sind gleich dabei. Der war am Sonntag übrigens in Düsseldorf und hat da vor über 30.000 Leuten gespielt. Ganz viele davon natürlich schön mit Glatzenhaube und Anzug. Das ist ja so ein Running Gag bei Pitbull, dass sich alle so anziehen wie der Sänger selbst. Finde ich total witzig. Timber habe ich gleich für euch. Jetzt aber erstmal Musik von Calvin Harris und Jazzy. Sarah Heinz ist hier. Hi!
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0: Zu dem Song habe ich damals ja noch mit Freunden aus der Oberstufe getanzt, auf diesen ganzen Dorfpartys bei uns in der Eifel. Pitbull war da immer dabei, David Guetta auch, genau wie Sean Paul. Das war so die Dreifaltigkeit der 2010er-Partys quasi. Für die nächste Nummer hat sich Bebe Rexha ein Sample aus den 90ern geschnappt. New Religion heißt der Song.
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0: Das Wetter im RSG-Land.
1: Die letzten dünnen Wolken verziehen sich so langsam. Wir bekommen heute Nacht einen klaren Himmel und es bleibt trocken. Jetzt im Moment kommen wir auf Werte bis 26 Grad. Morgen sind dann wieder mehr Wolken dabei und auch ein bisschen Regen. Da kann den ganzen Tag über was runterkommen. Gegen Abend sind vereinzelt auch Blitz und Donner möglich. Das Ganze bei bis 26 Grad.
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1: Es ist fast alles frei auf den Straßen. Ich habe noch eine Meldung für euch. Von der A40 Essen Richtung Duisburg zwischen Essen Zentrum und Essen Holsterhausen. Dichter Verkehr ist da. 3 Minuten kommen oben drauf. Sonst ist alles frei. Kommt gut durch.
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1: Der Samstagabend ist das mit mir, Sarah Heinz, und unsere Partyrotation macht jetzt ganz bunt gemischt weiter. The Clash habe ich gleich für euch, Spiller zusammen mit Sophie Alice Baxter und jetzt zuerst Black Box aus den 90ern. Die haben den Song Fantasy von Earth, Wind and Fire gecovert aus dem Jahr 1978 und da eine eigene Version draus gemacht. Klingt ziemlich cool.
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0: Musik von The Clash in unserer Partysendung am Samstagabend. Ja, und zum Feiern darf natürlich eine nicht fehlen, Lady Gaga. Die hat sich vor kurzem mit der Rapperin Doechii zusammengetan und da einen sehr, sehr coolen Song rausgebracht, wie ich finde. Ist übrigens auch der Titelsong zum zweiten Teil von Der Teufel trägt Prada. Das ist Runway.
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1: Ich bin Tine Klimach. Nach der Kabinettsumbildung bittet der designierte Gesundheitsminister Carsten Lindemann um Einarbeitungszeit. Er habe einen Höllenrespekt vor der neuen Aufgabe, sagte er in einem Instagram-Post. Vor einem Jahr hatte er selbst Zweifel an seiner Eignung geäußert, was jetzt Debatten auslöst.
2: Es gärt in der CDU. Der Umgang des Kanzlers mit Verkehrsminister Schnieder sorgt für Kritik auch in den eigenen Reihen. Von Willkür ist die Rede. Ex-Kanzleramtschef Altmaier äußerte sich betroffen und wütend. Merz will Schnieder entlassen, bekam vom vorgesehenen Nachfolger aber kurzfristig eine Absage. Für Diskussion sorgt auch die Personalie Lindemann. Der CDU-Generalsekretär hatte zum Start der Regierung noch gesagt, Minister sein sei nicht sein Ding. Nun soll er Gesundheitsminister werden, spricht von einer anderen Lage und traut sich das auch zu. Aus Berlin, Thomas Brockt.
1: Wegen der schweren Waldbrände sind in Frankreich und Spanien inzwischen mehr als eine 250.000 Menschen in Sicherheit gebracht worden. Allein im Südwesten Frankreichs mussten nach Behördenangaben rund 170.000 Menschen ihre Häuser verlassen. Eine der größten Evakuierungsaktionen in der Geschichte des Landes. Frankreich verstärkt die Löscharbeiten mit zusätzlichen Soldaten und Löschflugzeugen. In Spanien wurden rund 60.000 Menschen evakuiert. Hunderttausende Menschen haben in Berlin den Christopher Street Day gefeiert. Was nach großer Party aussieht, hat einen ernsten Hintergrund. Die Organisatoren warnen vor einem gesellschaftlich rauen Klima. Queere Menschen weltweit würden aktuell stark unter Druck stehen, hieß es im Vorfeld des CSD.
3: Die CSD-Organisatoren sehen die Rechte queerer Menschen in Gefahr. Auch fordern sie, Hasskriminalität wirksam zu bekämpfen. Deshalb wolle man nicht leiser werden und kleiner, sondern lauter und größer. Das Motto der Demo in diesem Jahr lautet: Haltung ist hot. Gleichzeitig werden Störungen aus der rechten Szene befürchtet. Es sei beängstigend, wie es der rechten Bewegung schon gelungen sei, so massiv gegen CSDs zu mobilisieren, hieß es. Das sollte nicht nur der queeren Community Sorgen machen, sondern allen Menschen. Tanja Wagner, Nachrichtenredaktion.
1: Zum Sport. Der deutsche Radprofi Pascal Ackermann ist auf der Königsetappe der Tour de France ausgestiegen. Ackermann war sichtlich enttäuscht nach seinem Tour aus. Es habe heute einfach nicht gereicht, sagte er im ZDF. Tags zuvor hatte er sich noch verletzt. Sein bestes Ergebnis war ein 7. Platz nach der 8. Etappe nach Bergerac.
4: Und das waren die Nachrichten mit Tine Klimach.
0: Das Wetter im RSG-Land.
5: Einen ruhigen Samstagabend haben wir. Nur wenige Wolken ziehen durch die Gegend, sonst ist der Himmel klar. Das Ganze gerade bei maximal 23 Grad. Morgen kommen wir dann auf Höchstwerte bis 26 Grad. Es wird aber trotzdem was ungemütlicher, zumindest im Vergleich zu heute. Ab dem Vormittag ungefähr kann es immer wieder tröpfeln. Später sind auch mal Gewitter dabei.
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5: Eine Meldung habe ich noch für euch von der A4 Aachen Richtung Köln zwischen dem Grenzübergang Vetschau und Aachen-Laurensberg. Da ist dichter Verkehr, 2 Minuten kommen oben drauf. Sonst ist aber alles frei. Habt eine gute Fahrt.
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5: Kurz nach 10, Sarah Heinz ist hier am Samstagabend mit den besten Songs für eure Party. Schön gemischt, natürlich aus allen Genres. Jennifer Lopez und David Guetta hört ihr gleich mit Save Me Tonight. Danach geht's rüber in den Hip-Hop mit Jump von Criss Cross. Los geht's aber mit Dance von DJ Bobo. Everybody heißt die Nummer. Schön, dass ihr dabei seid.
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0: Jump von Criss Cross. 1992 ist die Nummer rausgekommen. Die beiden Rapper Chris Kelly und Chris Smith waren damals erst 13 Jahre alt. Ein Jahr vorher hatte ihr Produzent Jermaine Dupri sie entdeckt, total zufällig in einem Einkaufszentrum. Die beiden, die waren aber auch wohl sehr schwer zu übersehen, weil ihnen eine Menge Mädchen hinterhergelaufen sind. Also so, als ob sie schon längst berühmt gewesen wären. Eine Verkäuferin hat ihnen dann wohl auch noch Kekse aufs Haus geschenkt und Jermaine Dupri, der stand da in der Mall und hat sich gefragt, wer zum Teufel sind diese beiden Jungen? Kurz darauf ist die Zusammenarbeit dann gestartet und Criss Cross waren nicht mehr nur in ihrer Gegend bekannt, sondern auch weltweit.
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0: Das Wetter im RSG-Land.
1: Ziemlich milde Temperaturen haben wir gerade. Im Moment sind Höchstwerte zwischen 19 und 23 Grad drin. Dazu ist es trocken und nur ein bisschen bewölkt. Morgen sind dann wieder mehr Wolken am Start. Die haben vor allem in der zweiten Tageshälfte auch etwas Regen dabei. Richtung Abend sind örtlich auch mal Gewitter drin. Dazu kommen wir auf maximal 26 Grad.
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1: Es ist alles frei. Habt eine gute Fahrt.
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1: Hi zusammen, Sarah Heinz ist hier mit unserer Party-Rotation und wir machen jetzt entspannt weiter mit einem Song von Rowan G zusammen mit Nate Dogg. Da gibt's auch eine ganz witzige Story zu. Die Gesangs- und Rap-Spuren für die Nummer sind nämlich nicht in einem Studio mit ordentlicher Technik aufgenommen worden, nein, sondern in einem Kleiderschrank. Weil die beiden das einfach spontan bei sich zu Hause gemacht hatten und es in so einem Kleiderschrank einfach nicht so viele Störgeräusche von außen gibt. Die Rohaufnahmen aus dem Schrank, die klangen am Ende dann auch so gut, dass sie nicht nochmal neu gemacht werden mussten. Und ich finde, das hört man im Song auch echt null. Finde ich total krass. Regulate ist das jetzt für euch.
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Cool and the Gang am späten Samstagabend. Ja, und von dem Klassiker hier geht's einmal rüber zu frischer Musik vom britischen DJ Joel Corry. Der hat übrigens eine echt krasse Gewohnheit. Immer wenn er verreist, egal ob jetzt privat oder für Live-Shows, direkt nach der Landung geht's für den Guten ins Fitnessstudio. Das macht er wohl, damit sein Jetlag

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1: Ich bin Tine Klimach. Die Waldbrände in Frankreich und Spanien haben eine Evakuierungswelle ausgelöst. Im Südwesten Frankreichs nahe Bordeaux wurden fast 170.000 Menschen evakuiert. Auch in Spanien mussten inzwischen rund 60.000 Menschen ihre Häuser verlassen.
2: In Bussen werden die Menschen aus dem Südosten der Region Madrid zu den Notunterkünften evakuiert. In einigen Ortschaften hat das Feuer auf die Häuser übergegriffen. Die spanische Regierung spricht von einer sehr komplexen Lage, die man bisher so noch nicht erlebt habe. Vor allem die kräftigen Windböen bereiten den Rettungskräften Sorgen. Mehr als 3000 Feuerwehrleute sind im Einsatz und bekämpfen die Flammen aus der Luft und vom Boden. Die Europäische Union schickt 4 Löschflugzeuge zur Unterstützung. Aus Barcelona, Julia Macher.
1: CSU-Chef Markus Söder rechnet damit, dass sich der Wirbel um die Kabinettsumbildung in Berlin rasch legen wird. Er sagte bei RTL-NTV, die Bundesregierung sei handlungsfähig und in den kommenden Tagen werde alles geregelt. Ähnlich äußerte sich Bundesforschungsministerin Dorothee Bär. Hintergrund ist die weiter offene Nachfolge von Verkehrsminister Patrick Schnieder, nachdem der zunächst vorgesehene Kandidat kurzfristig abgesagt hatte. Pakete, die schwerer sind als 23 Kilo, dürfen nicht mehr von einem Zusteller ausgeliefert werden. Das sollte von der Politik gesetzlich festgelegt werden, fordert der Logistikkonzern DHL. Diese Obergrenze nur für sich selbst will der Konzern aber nicht festlegen.
3: Schwere Pakete zu tragen ist schlecht für den Rücken, argumentiert DHL. Und Probleme damit seien der Grund für jede dritte Krankmeldung. Die Politik müsse sich dem Thema annehmen, weil DHL nicht mehr konkurrenzfähig sei, wenn die Regel nur intern eingeführt werden würde. Die Gewerkschaft Verdi stimmt zu und möchte 2 Zusteller sogar schon bei Paketen ab 20 Kilo. Andere Zustellunternehmen lehnen den Vorschlag ab und verweisen auf sowieso schon bestehenden Personalmangel oder drohende längere Lieferzeiten. Aus Berlin, Elisa Schuh.
1: Zum 150-jährigen Bestehen der Bayreuther Festspiele haben Intendantin Katharina Wagner und Bundeskanzler Friedrich Merz vor einem Rechtsruck in Politik und Gesellschaft gewarnt. Wagner sagte beim Festakt, angesichts der Verstrickung ihrer Familie in die NS-Zeit müsse Rassismus und der Verharmlosung der Geschichte klar widersprochen werden. Merz sprach sich für eine kritische Auseinandersetzung mit Richard Wagner und der Geschichte der Festspiele aus.
4: Und das waren die Nachrichten mit Tine Klimach.
0: Das Wetter im RSG-Land.
5: Es ist ruhig und trocken und so geht es die nächsten Stunden auch erstmal weiter. Bis 21 Grad sind im Moment in der Spitze drin. Morgen bekommen wir dann Höchstwerte zwischen 22 und 26 Grad und es wird über den Tag immer wieder mal ein bisschen nass. Ab dem Vormittag kann immer wieder was Regen runterkommen. Später vereinzelt dann auch mal Blitz und Donner.
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5: In der letzten halben Stunde ist es dann doch wieder ein bisschen voller geworden auf den Straßen. Wir fangen an auf der A1 Köln Richtung Dortmund zwischen dem Kreuz Leverkusen und Burscheid. Da staut es sich wegen dem Polizeieinsatz. Die Autobahn ist da aktuell blockiert. Aktuell ist da dichter Verkehr, 10 Minuten kommen obendrauf. Dann gehen wir auf die A2 Oberhausen Richtung Dortmund zwischen dem Kreuz Oberhausen und Oberhausen-Königshardt. Ebenfalls dichter Verkehr, 5 Minuten länger. Die A3 Oberhausen Richtung Arnheim zwischen Oberhausen-Holten und dem Kreuz Oberhausen. Auch hier ist dichter Verkehr, 4 Minuten kommen obendrauf. Die A42 Kamp-Lindfort Richtung Dortmund zwischen Herne-Krange und dem Kreuz Herne. Hier dauert es ein Minütchen länger. Dann schauen wir einmal in die Gegend. Richtung die A42 Dortmund Richtung Kamp-Lindfort zwischen Essen-Altenes und dem Kreuz Essen-Nord. Auch hier dauert es eine Minute länger. Und eine genauso kurze Meldung habe ich auf der A61 Mönchengladbach Richtung Venlo zwischen Mönchengladbach-Nordpark und dem Kreuz Mönchengladbach. Auch da ist dichter Verkehr, eine Minute plus. Allen unterwegs eine gute Fahrt.
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5: So, für mich geht's hier jetzt in den Endspurt. Eine Stunde haben wir noch zusammen, dann übernimmt hier mein Kollege Patrick Rickert. Unsere Partyrotation, die gibt es aber noch bis 2 Uhr. Nelly Furtado habe ich gleich für euch, die Sugar Hill Gang mit Rapper's Delight und zum Start Kamrat mit Hug Yourself. Ich bin Sarah Heinz. Hallo!
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0: Shakira und Fußball, das ist inzwischen ja fast schon so wie, ja, Salz und Pfeffer. Das gehört einfach zusammen, ne? 2010 hatte sie mit Waka Waka ja schon einen der erfolgreichsten WM-Songs der letzten Jahrzehnte. Auch bei der letzten WM war sie wieder am Start mit dem Song Die Die. Es geht ums Starksein und Durchhalten. Ja, und die Message, die passt ja immer, ne? Nicht nur beim Fußball.
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1: Das Wetter im RSG-Land.
2: Eine ruhige Sommernacht haben wir, kaum ein Wölkchen ist unterwegs, der Himmel ist so gut wie klar und die Temperaturen sind ganz angenehm. Zwischen 17 und 21 Grad sind maximal drin gerade. Morgen geht es dann höchstens rauf auf bis 26 Grad. Dazu ist es größtenteils bewölkt und es kann immer wieder etwas regnen. Am Abend sind örtlich auch Gewitter drin, da wird es teilweise dann auch gut stürmisch.
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2: Es ist nicht mehr so viel los auf den Straßen. Ich habe hier nur noch eine Meldung für euch. Aktuell von der A1 Köln Richtung Dortmund zwischen dem Kreuz Leverkusen und Burscheid. Da sind 2 Kilometer Stau, 14 Minuten dauert es länger. Ansonsten ist alles frei, habt eine gute Fahrt.
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2: Halb 12 am späten Samstagabend. Sarah Heinz ist hier und ich habe hier jetzt Musik vom Prototyp des Boygroup-Genres dabei. Die haben quasi den Grundstein gelegt für Gruppen wie Take That oder auch die Backstreet Boys. New Kids on the Block sind das mit Step by Step.
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0: Ich finde es ja schon spannend. Ne? Manchmal fangen wir bei Punkt A an und hören dann nicht bei B auf, sondern ja irgendwo ganz anders als ursprünglich geplant. Beim DJ Sonny Fodera war es auch so, zumindest was das Musikgenre angeht. Er ist groß geworden mit viel Soul und Blues, auch mal mit mehr Gitarre. Seine Mama hat nämlich total gerne Jimi Hendrix und Lenny Kravitz gehört. Dann ging es für Sonny Fodera als junger Teenie natürlich erstmal selbst an die Gitarre und er hat dann in einer kleinen Punkband gespielt. Das war dann aber doch nicht so sein Ding. Eine Zeit lang war er danach dann voll drin im Hip-Hop und im Rap. Danach ist er dann aber in die elektronische Musik eingetaucht und da ist er auch bis heute erfolgreich mit. Let Me Be In Your Arms ist das jetzt von ihm zusammen mit Libyanka.
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2: Ich bin Tine Klimach. Der Christopher Street Day in Berlin ist abgebrochen worden. Nach ersten Angaben der Polizei soll ein Fahrzeug mehrere Menschen am Tiergarten angefahren haben, sagte Florian Naht von der Polizei Berlin beim Kurznachrichtendienst X.
3: Mutmaßlich ist hier ein Fahrzeug in den Park eingefahren, hat mehrere Personen angefahren, dabei offensichtlich auch verletzt. Deshalb gibt es hier jetzt mehrere Patientenbehandlungen durch die Berliner Feuerwehr im Bereich des großen Tiergarten. Wir fahren mit starken Kräften nach möglichen Tatverdächtigen und melden uns, sobald uns weitere Informationen vorliegen.
2: Was genau passiert ist, wie viele Betroffene es gibt, ist noch unklar. Der Bereich wurde großräumig abgesperrt. In der CDU gibt es weiter Kritik am Umgang von Bundeskanzler Friedrich Merz mit Verkehrsminister Patrick Schnieder. Nach Ex-Kanzleramtschef Peter Altmaier hat sich jetzt Christian Bäumler geäußert. Er ist der Vizevorsitzende der christlich-demokratischen Arbeitnehmerschaft.
4: Die Abberufung von Schnieder erwecke den Eindruck von Willkür, sagte Bäumler dem Handelsblatt. Eine Bundesregierung sollte nicht wie ein Feudalkönigreich geführt werden. Das beschädige auch das Vertrauen der Menschen in die Demokratie. Merz wollte den Verkehrsminister eigentlich schon entlassen, weil der vorgesehene Nachfolger aber kurzfristig absagte, ist das noch nicht passiert. Nun droht eine Hängepartie. Ex-Kanzleramtschef Altmaier hatte gesagt, der Umgang mit Schnieder mache ihn betroffen und werde weder dessen Person noch seiner Leistung gerecht. Aus Berlin, Thomas Brockt.
2: Wegen der schweren Waldbrände sind in Frankreich und Spanien inzwischen mehr als eine Viertelmillion Menschen in Sicherheit gebracht worden. Allein im Südwesten Frankreichs mussten nach Behördenangaben rund 170.000 Menschen ihre Häuser verlassen. Frankreich verstärkt die Löscharbeiten mit zusätzlichen Soldaten und Löschflugzeugen. In Spanien wurden rund 60.000 Menschen evakuiert. Nach dem sprunghaften Anstieg der Ölpreise infolge des Irankriegs sieht das Deutsche Institut für Wirtschaftsforschung die Versorgung in Deutschland und Europa weiterhin stabil. Aktuell sei die Versorgung mit Rohöl- und Mineralölprodukten wie Benzin und Diesel weiterhin gesichert, sagte DIW-Ökonomin Franziska Holz der Deutschen Presseagentur. Weil Deutschland und Europa Öl aus vielen verschiedenen Quellen bezögen, sei nicht mit einem großflächigen Lieferausfall zu rechnen.
1: Das Wetter im RSG-Land.
5: Wir gehen mit 17 bis 13 Grad durch die Nacht. Zum Morgen hin kommen immer mehr Wolken, manchmal auch leichter Regen. Der Sonntag bleibt dann oft ungemütlich, vor allem ab dem Mittag und Richtung Abend sind kräftige Regen- und Gewitterschauer möglich. Das Ganze bei maximal 26 Grad.
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6: Hier die aktuelle Verkehrslage. A3 Frankfurt-Köln. Zwischen Kreuzbonn, Siegburg und Loma dichter Verkehr, 6 Minuten Zeitverlust. Im weiteren Verlauf zwischen Kreuz Hilden und Mettmann, 2 Kilometer stockender Verkehr. Und zusätzlich auf der A57 Krefeld-Köln. Zwischen Dormagen und Köln-Worringen 1 Kilometer zähfließender Verkehr. Wir wünschen allen unterwegs gute Fahrt.
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5: Mitternacht ist durch, das verschweigen wir aber mal kurz. Wir sind im Sonntag, aber wir verlängern einfach den Partyabend mit Fatboy Slim. Hier ist Right Here, Right Now. Ich bin Patrick Rickert. Schönen Abend. Right here.

0: In den letzten Wochen, da lief um diese Zeit immer mal wieder noch Fußball, ne? Aber die Fußball-Weltmeisterschaft ist vorbei. Aber die deutsche Fußballnationalmannschaft, die hat einen neuen Trainer. Jetzt vorgestellt worden, Jürgen Kloppo-Klopp. Ist der Richtige? Was glaubt ihr?
1: Wenn er es nicht schafft, schafft es keiner.
2: Ich finde seine Ausstrahlung schon, allein wenn er am Rand steht, dass er auch den Spielern viele Anweisungen gibt, nicht so viel sitzt zum Beispiel.
3: Schlimmer kann es nicht werden.
4: Die letzten 10 Jahre war ja nix, null.
5: Ja, der steht dafür, Teamgeist zu fördern und so eine Aufbruchsstimmung zu erzeugen. Hat immer alle mit eingebunden, hat auch Spieler zu Leistungen gepusht, wo man nicht damit gerechnet hätte, dass sie zu solchen Leistungen fähig sind. Von daher der richtige Mann und zur richtigen Zeit.
0: Und Kloppo wird wohl der bestbezahlte Bundestrainer, ne? Sein Gehalt soll bei 10 Millionen liegen pro Jahr. Jogi Löw hatte 3 Millionen. Aber wer weiß, vielleicht ist das am Ende ja auch einfach nur die Inflation.
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0: Das Wetter im RSG-Land.
1: Heute Nacht ist es erst noch trocken, erst zum Morgen hin kommen erste leichte Regenschauer, das Ganze bei 17 bis 13 Grad. Am Sonntag ist es dann meistens grau und stark bewölkt. Richtung Abend kann es auch kräftige Gewitter mit Starkregen geben, das Ganze bei 22 bis 26 Grad.
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2: A57 Krefeld-Köln zwischen Dormagen und Köln-Worringen. 1 Kilometer Stau. Wir wünschen allen unterwegs gute Fahrt.
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1: Macht euch ein schönes Wochenende. Die Partymusik dazu kommt von uns. Snoop Dogg. Who am I? Patrick Rickert hier. Hallo. Hallo.

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1: Ich bin Tine Klimach. Am Rande des Christopher Street Day in Berlin ist ein Wasserlaster in eine Menschenmenge gefahren. Mindestens eine Person wurde dabei getötet. 14 weitere Menschen verletzt. Der CSD wurde daraufhin abgebrochen. Polizeisprecher Jörn Iflender sagte uns zum Tathergang.
2: Gegen 22 Uhr ist es so, dass heute nach ersten Ermittlungen hier ein Fahrzeug im Bereich der Linnéstraße in den Tiergarten gefahren ist und dabei mehrere Menschen verletzt hat. Und diese Menschen versorgen wir jetzt gerade hier gemeinsam mit der Berliner Feuerwehr. Und die Ermittlungen am Tatort, an dem Fahrzeug, was hier hinter uns im Tiergarten zum Stehen gekommen ist, an einem Baum, die laufen bereits. Und wir fahren auch im Umfeld hier einen Hochdruck oder mit Hochdruck nach möglichen Tatverdächtigen.
1: Berlins regierender Bürgermeister Kai Wegner spricht von einem Angriff auf unsere freie und weltoffene Gesellschaft. Nach einem friedlichen und bunten CSD wurde die Versammlung auf brutalste Art attackiert, teilte er mit. Die Waldbrände in Frankreich und Spanien haben eine Evakuierungswelle ausgelöst. Im Südwesten Frankreichs nahe Bordeaux wurden fast 170.000 Menschen evakuiert. Auch in Spanien mussten inzwischen rund 60.000 Menschen ihre Häuser verlassen.
3: In Bussen werden die Menschen aus dem Südosten der Region Madrid zu den Notunterkünften evakuiert. In einigen Ortschaften hat das Feuer auf die Häuser übergegriffen. Die spanische Regierung spricht von einer sehr komplexen Lage, die man bisher so noch nicht erlebt habe. Vor allem die kräftigen Windböen bereiten den Rettungskräften Sorgen. Mehr als 3000 Feuerwehrleute sind im Einsatz und bekämpfen die Flammen aus der Luft und vom Boden. Die Europäische Union schickt 4 Löschflugzeuge zur Unterstützung. Aus Barcelona, Julia Macher.
1: CSU-Chef Markus Söder rechnet damit, dass sich der Wirbel um die Kabinettsumbildung in Berlin rasch legen wird. Er sagte bei RTL-NTV, die Bundesregierung sei handlungsfähig und in den kommenden Tagen werde alles geregelt. Ähnlich äußerte sich Bundesforschungsministerin Dorothee Bär. Hintergrund ist die weiter offene Nachfolge von Verkehrsminister Patrick Schnieder, nachdem der zunächst vorgesehene Kandidat kurzfristig abgesagt hatte. Das Weiße Haus hat mit einem Song von Katy Perry einen TikTok-Clip unterlegt und damit den Superstar verärgert. Die US-Sängerin schrieb auf der Plattform X, sie sei entsetzt und wütend darüber, dass ihr Lied Fireworks als Hintergrundmusik für Aufnahmen von Militärschlägen verwendet worden sei. Sie habe dem nicht zugestimmt und sie wurde nicht gefragt. Sie billige das absolut nicht.
0: Das Wetter im RSG-Land.
4: Die erste Nachthälfte bleibt trocken. Richtung Morgen kommen erste leichte Regenschauer, 17 bis 13 Grad dazu. Der Sonntag bleibt dann stark bewölkt. Mittags leichter Regen, ab dem Mittag Schauer, am Abend vereinzelt kräftige Gewitter mit Starkregen. Dazu 22 bis 26 Grad.
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5: A42 Dortmund-Kamp-Lindfort zwischen Oberhausen-Zentrum und Oberhausen-Buschhausen. 1 Kilometer Stau. Und A57 Krefeld-Köln zwischen Dormagen und Köln-Worringen. 1 Kilometer stockender Verkehr. Wir wünschen allen unterwegs gute Fahrt.
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4: Ein Uhr durch und zum Durchhalten spiele ich uns The Bowser, Magnetic, Patrick Rickert im Radio. Ein schönes Wochenende wünsche ich euch.

0: Wir machen Party mit Tayo Cruz Hangover und wir machen Party mit Deichkind. Remi Demi, damit geht's durch das Wochenende.
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0: Und wenn ich mich so recht entsinne, ich glaube, deine Eltern sind auf einem Tennisturnier.

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0: Das Wetter im RSG-Land.
1: Wir gehen mit 17 bis 13 Grad durch die Nacht. Zum Morgen hin kommen immer mehr Wolken, manchmal auch leichter Regen. Der Sonntag bleibt dann oft ungemütlich, vor allem ab dem Mittag und Richtung Abend sind kräftige Regen- und Gewitterschauer möglich. Das Ganze bei maximal 26 Grad.
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2: A4 Aachen-Köln zwischen Düren und Merzenich, dichter Verkehr. 10 Minuten Zeitverlust. Und A57 Krefeld-Köln zwischen Dormagen und Köln-Worringen. 1 Kilometer stockender Verkehr. Wir wünschen allen unterwegs gute Fahrt.
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3: Hallo, willkommen im Club, wollte ich gerade sagen. Jane Belvin könnte da mal laufen, ja. Mi Gente, Patrick Rickard hier. Ein schönes

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1: Ich bin Tine Klimach. Hunderttausende Menschen haben in Berlin den Christopher Street Day gefeiert. Gegen 22 Uhr endete das Fest abrupt. Ein Fahrzeug wurde in der Nähe des Potsdamer Platzes in eine Menschenmenge gelenkt. Mindestens eine Person ist ums Leben gekommen, wie die Polizei mitteilte. 16 weitere Menschen wurden verletzt. Timo Reim ist für uns direkt am Tiergarten.
2: Es ist ein riesengroßes Waldstück im Grunde hier in Berlin, der Berliner Tiergarten, wo das Ganze passiert ist. Ein weißer Transporter, vanartiges Auto, ist in diesen Tiergarten reingefahren und hat die Menschen erwischt und zum Teil getötet. Ich habe hier gerade mit Augenzeugen gesprochen, die das tatsächlich mitbekommen haben. Daneben in der Nähe waren, sie haben es nicht gesehen, aber gesagt, es gab einen lauten Knall und dann Schreie. Und plötzlich war auch schon Polizei da und hat den gesamten Tiergarten hier evakuiert und alle Menschen raus begleitet. Und sie selber sagen natürlich auch, der Schock sitzt tief.
1: Danke, Timo Reim. Die genauen Hintergründe sind noch unklar. Der mutmaßliche Täter ist noch auf der Flucht. Nach der Kabinettsumbildung bittet der designierte Gesundheitsminister Carsten Lindemann um Einarbeitungszeit. Er habe einen Höllenrespekt vor der neuen Aufgabe, sagte er in einem Instagram-Post. Vor einem Jahr hatte er selbst Zweifel an seiner Eignung geäußert, was jetzt Debatten auslöst.
3: Es gärt in der CDU. Der Umgang des Kanzlers mit Verkehrsminister Schnieder sorgt für Kritik auch in den eigenen Reihen. Von Willkür ist die Rede. Ex-Kanzleramtschef Altmaier äußerte sich betroffen und wütend. Merz will Schnieder entlassen, bekam vom vorgesehenen Nachfolger aber kurzfristig eine Absage. Für Diskussion sorgt auch die Personalie Linnemann. Der CDU-Generalsekretär hatte zum Start der Regierung noch gesagt, Minister sein sei nicht sein Ding. Nun soll er Gesundheitsminister werden, spricht von einer anderen Lage und traut sich das auch zu. Aus Berlin, Thomas Brockt.
1: Wegen der schweren Waldbrände sind in Frankreich und Spanien inzwischen mehr als 250.000 Menschen in Sicherheit gebracht worden. Allein im Südwesten Frankreichs mussten nach Behördenangaben rund 170.000 Menschen ihre Häuser verlassen. Eine der größten Evakuierungsaktionen in der Geschichte des Landes. Frankreich verstärkt die Löscharbeiten mit zusätzlichen Soldaten und Löschflugzeugen. In Spanien wurden rund 60.000 Menschen evakuiert. Zum Sport. Der deutsche Radprofi Pascal Ackermann ist auf der Königsetappe der Tour de France ausgestiegen. Ackermann war sichtlich enttäuscht.